0: ihn bei Sky.
1: War einfach ein geiles Spiel, ein Highlight absolut. Und ja, dann in der Verlängerung wollten wir eigentlich nicht so in die Bredouille kommen und uns nochmal so viele einschenken lassen. Aber irgendwann hat die Kraft dann auch losgelassen. Und dann, ja, ist schade, aber ich glaube, wir können stolz auf uns sein.
0: Am Ende also 5:2 für Schalke. Regionalligist Alt-Glienicke verlor gegen den Zweitligisten Wolfsburg 8:9 nach Elfmeterschießen. Drittligist Ferl war chancenlos gegen den HSV 0:3. Und Drittligist Würzburg musste sich Köln knapp geschlagen geben mit 1:2.
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3: In der Nacht unterschiedlich bewölkt, vereinzelt gibt Schauer und Gewitter, auch in den Frühstunden bei 13 bis 10 Grad. Tagsüber gibt es kompakte Wolken, vereinzelt Regen und Gewitter. Im Lauf des Tages kommt aber dann die Sonne wieder vermehrt durch bei 22 bis 24 Grad.
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1: Ich bin Moritz Einzel. Die politische Sommerpause geht zu Ende. Das schwarz-rote Bundeskabinett geht heute in Klausur, und zwar in Neuhardenberg in Brandenburg. Die SPD-Minister wollen den Hitzeschutz zu einem Hauptthema machen. Außerdem geht es darum, wie die Wettbewerbsfähigkeit der deutschen Wirtschaft gestärkt werden kann. Am 6. September wird in Sachsen-Anhalt ein neuer Landtag gewählt. CDU-Ministerpräsident Schulze hat jetzt Unterstützung vom bayerischen Ministerpräsidenten Söder bekommen. Der sagte in Wernigerode im Harz, es sei in solchen Zeiten einfach gut, einen Ministerpräsidenten zu haben, der von Wirtschaft eine Ahnung hat. Die Pläne der in Umfragen klar führenden AfD seien dagegen das schlimmste wirtschaftliche Schredderprogramm, so Söder. Die USA erhöhen den wirtschaftlichen Druck auf den Iran. Laut Finanzminister Bessent gibt es neue Sanktionen gegen rund 60 Firmen und Personen. Die Strafmaßnahmen beziehen sich auf wichtige Bereiche wie Finanz-

0: Öl, Technologie und die Schifffahrt. Im DFB-Pokal sind die großen Überraschungen am Abend ausgeblieben. Regionalligist Halle verlor gegen den Bundesligisten Schalke 2:5 nach Verlängerung. Zuvor hatte es Regionalligist Alt-Glienicke gegen den Zweitligisten Wolfsburg noch spannender gemacht. 3:3 nach Verlängerung, 5:6 im Elfmeterschießen. Ganz knapp raus. Alt-Glienicke-Torwart Luis Maria Zwick bei Sky.
1: Ich glaube, wir waren gefühlt stehen K.O. in der Verlängerung, machen, führen dreimal und ja, kriegen es nicht über die Zeit. Dann kommen wir ins Elfmeterschießen. Das ist maximal bitter. Ich glaube schon irgendwie. Natürlich hatte Wolfsburg viel mehr Chancen, muss man nicht drumherum reden. Aber ich glaube, wir haben es irgendwie vom Herzen her mehr verdient. Aber sollte nicht sein. Aber ich bin trotzdem wirklich sehr, sehr stolz.
0: Außerdem verlor Drittligist Ferl gegen den Hamburger SV mit 0:3 und Drittligist Würzburg unterlag Köln mit 1:2.
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3: In der Nacht unterschiedlich bewölkt, vereinzelt gibt Schauer und Gewitter, auch in den Frühstunden bei 13 bis 10 Grad. Tagsüber gibt es kompakte Wolken, vereinzelt Regen und Gewitter. Im Lauf des Tages kommt aber dann die Sonne wieder vermehrt durch bei 22 bis 24 Grad.
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1: Ich bin Moritz Einzel. Zum Ende der Sommerpause kommt die Bundesregierung heute und morgen zu einer Klausurtagung zusammen. Bei dem Treffen im brandenburgischen Neu-Hardenberg soll der Fokus auf der Frage liegen, wie machen wir die Wirtschaft in Deutschland wieder flott. Außerdem soll es um die Konsequenzen aus den Hitzewellen dieses Sommers gehen. Konzern im Krisenmodus bei Volkswagen beginnt mit der Betriebsversammlung in der Wolfsburger Zentrale heute eine Serie von außerordentlichen Treffen zwischen Vorstand und Belegschaft. Tausende Stellen und 4 Werke sollen bei Europas größtem Autobauer in Gefahr sein. In den USA kann ein Dekret von Präsident Trump für eine erschwerte Briefwahl erstmal in Kraft treten. Der oberste Gerichtshof hat eine vorläufige Blockade des Vorhabens aufgehoben. Trumps Plan, es sollen nur noch Bürgerinnen und Bürger per Briefwahl abstimmen können, die auf sogenannten Staatsbürgerschaftslisten stehen. Kritiker vermuten, dass demokratische Wähler benachteiligt werden sollen. Im DFB-Pokal ist Bundesliga-Aufsteiger Schalke 04 eine Runde weiter. Die Gelsenkirchener gewannen ihr Erstrundenspiel beim Fußballregionalligisten Hallescher FC mit 5:2 nach Verlängerung. Zur Halbzeit lag erstmal Halle in Führung, da galt es, einen kühlen Kopf zu bewahren.

0: Schalke-Trainer Miron Muslic bei Sky.
1: Den Kopf ja nicht verlieren, weil es heute schon noch mal richtig laut und richtig intensiv war. Und es gibt ihnen schon noch mal so die zweite, dritte Luft. Aber das haben wir dann hervorragend gemacht in der zweiten Halbzeit. Das Spiel komplett gedreht, um dann in den 90. noch mal das 2-2 zu bekommen. Es war sehr schwierig, aber es ist irgendwie so Schalke. Nichts ist einfach bei uns, aber wir schaffen es immer wieder und ich mag das.
0: Regionalligist Alt-Glienicke scheiterte ganz knapp am Zweitligisten Wolfsburg 8:9 nach Elfmeterschießen. Drittligist Verl unterlag dem Hamburger SV mit 0:3 und Drittligist Würzburg verlor 1:2 gegen Köln.
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3: In der Nacht unterschiedlich bewölkt, vereinzelt gibt Schauer und Gewitter, auch in den Frühstunden bei 13 bis 10 Grad. Tagsüber gibt es kompakte Wolken, vereinzelt Regen und Gewitter. Im Lauf des Tages kommt aber dann die Sonne wieder vermehrt durch bei 22 bis 24 Grad.
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1: Ich bin Moritz Einzel. Guten Morgen. Die politische Sommerpause geht zu Ende. Das schwarz-rote Bundeskabinett geht heute in Klausur, und zwar in Neuhardenberg in Brandenburg. Die SPD-Minister wollen den Hitzeschutz zu einem Hauptthema machen. Außerdem geht es darum, wie die Wettbewerbsfähigkeit der deutschen Wirtschaft gestärkt werden kann. Am 6. September wird in Sachsen-Anhalt ein neuer Landtag gewählt. CDU-Ministerpräsident Schulze hat jetzt Unterstützung vom bayerischen Ministerpräsidenten Söder bekommen. Der sagte in Wernigerode im Harz, es sei in solchen Zeiten einfach gut, einen Ministerpräsidenten zu haben, der von Wirtschaft eine Ahnung hat. Die Pläne der in Umfragen klar führenden AfD seien dagegen das schlimmste wirtschaftliche Schredderprogramm, so Söder. Die USA erhöhen den wirtschaftlichen Druck auf den Iran. Laut Finanzminister Bessent gibt es neue Sanktionen gegen rund 60 Firmen und Personen. Die Strafmaßnahmen beziehen sich auf wichtige Bereiche wie Finanzen, Öl, Technologie und die Schifffahrt. Außerdem forderte Bessent andere Länder auf, sämtliche Wirtschaftsbeziehungen zum Iran abzubrechen. So soll das Regime in Teheran isoliert werden. Der hallische FC hat in der ersten DFB-Pokalrunde eine Überraschung verpasst. Der Fußball-Regionalligist verlor gegen den Bundesliga-Aufsteiger Schalke 04 mit 2:5 nach Verlängerung. In der halben Stunde extra bewies Schalke viel Widerstandskraft. Trainer Miron Muslic.
2: Kühlkopf bewahrt, nachgelegt, dass da ja noch keine Hoffnung mehr entstehen kann für Halle. Und am Ende des Tages verdient gewonnen. 120 Minuten waren nicht geplant, aber Respekt umso mehr an Halle, die einfach diesen Pokalfight uns gegeben haben.
1: Die weiteren Ergebnisse: Alt-Glienicke aus der Regionalliga gegen Wolfsburg 8:9 nach Elfmeterschießen, Ferl gegen den Hamburger SV 0:3 und Würzburg gegen Köln 1:2.
3: Wir werden euch darüber weiter auf dem Laufenden halten hier beim Heimvorteil.
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3: So, heute Morgen spürbar milder als gestern, wo wir stellenweise nur 7 Grad hatten. Doppelt so viel stehen heute auf dem Thermometer, 13, 14 Grad. Aber dafür ist es bewölkt. Und die Sonne heute nicht so oft wie gestern. Wir bekommen 4 Sonnenstunden und vor allem um die Mittagszeit ziemlich viel Regen. Da können dann so 2-3 Liter runterkommen bei gerade mal 17 Grad am Mittag. Gegen Nachmittag und Abend kommt die Sonne aber zumindest laut unseren Prognosen dann öfter mal raus. Es ist nicht sehr warm, aber zumindest sonnig am Abend bei Temperaturen bis zu 19 Grad. Heute eher ein kühler Tag, bevor es dann ab morgen wieder wärmer wird. Für morgen und Donnerstag sind 26, am Donnerstag sogar 32 Grad vorhergesagt.

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1: Schönen guten Morgen auf die Straßen. Wir haben keine größeren Verkehrsstörungsmeldungen, halten euch natürlich weiter auf dem Laufenden und wünschen eine gute Fahrt.
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0: Das geile Leben ist zurück. Einen schönen Dienstagmorgen. Heute ist der 25. August und wir haben 5:30.
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2: Ich bin Christian Heider. Guten Morgen. Die Würzburger Kickers sind in der ersten Runde des Fußball-DFB-Pokals ausgeschieden. Gegen den Bundesligisten Köln hielten sie aber lange gut mit.
3: Stark gekämpft, am Ende hat es aber wieder nicht gereicht für die Würzburger Kickers und die zweite Runde im DFB-Pokal. Mit 1:2 haben die Rothosen gestern Abend gegen den Bundesligisten 1. FC Köln verloren. Für über 12.100 Fans am Dalle sorgen die Kickers lange für die Überraschung. Doch in der zweiten Halbzeit dreht der FC die Partie. Und dann die große Chance, kurz vor Schluss, Pfostenkracher für die Würzburger Kickers, knapp an der Verlängerung vorbei. Bitter für die Rothosen, aber auch ein Ansporn, dieses Jahr wieder richtig angreifen, um dann in der nächsten Saison wieder im DFB-Pokal zu stehen.
2: Die Städte und Gemeinden in Unterfranken haben im vergangenen Jahr mehr Steuern eingenommen. Nach Zahlen des Landesamts für Statistik lagen die Einnahmen bei rund 2,1 Milliarden Euro. Das sind etwa 92 Millionen mehr als im Jahr zuvor. Wichtigste Einnahmequelle bleibt die Gewerbesteuer. Trotz des Plus stehen viele Kommunen weiter unter Druck, weil auch die Ausgaben etwa für Personal und Infrastruktur steigen. Unterm Strich schreiben viele Städte und Gemeinden in der Region weiter rote Zahlen. 7 aufgebrochene Kellerabteile an nur einem Wochenende. Nach einer Einbruchsserie in der Würzburger Innenstadt sucht die Polizei Zeugen. Zwischen Freitagnachmittag und Sonntagabend verschaffte sich ein Unbekannter Zugang zu einem Mehrfamilienhaus in der Bahnhofstraße und brach dort mehrere Keller auf. Was gestohlen wurde, ist noch unklar. Der Sachschaden liegt bei rund 500 Euro. Zum Ende der Sommerpause kommt die Bundesregierung heute und morgen zu einer Klausurtagung zusammen. Bei dem Treffen im brandenburgischen Neu-Hardenberg soll der Fokus auf der Frage liegen, wie machen wir die Wirtschaft in Deutschland wieder flott. Außerdem soll es um die Konsequenzen aus den Hitzewellen dieses Sommers gehen.
0: Wir werden euch darüber weiter auf dem Laufenden halten, natürlich auch über die Hitzewelle, die vielleicht jetzt kommt.
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0: Es ist spürbar milder geworden, 14 Grad, doppelt so viel wie gestern Morgen, hängt damit zusammen, dass es ja bewölkt ist und ja, diese Wolkendecke reißt heute kaum auf. Erst so am Abend erwarten wir längere sonnige Abschnitte. Dazwischen, vor allem um die Mittagszeit, kann es mal ordentlich runterhauen. So 2-3 Liter Regen kann es noch geben, dann bei maximal 17 Grad. Aber wenn wir Glück haben, wird es ein sehr sonniger Nachmittag. So ab 17 Uhr erwarten wir Sonne und Temperaturen, allerdings heute nur bei 19 Grad. Genießt nochmal das kühle Wetter, denn die nächste Hitzewelle, naja, Hitzewelle ist übertrieben. Es wird am Donnerstag mit 32 Grad sehr heiß. Dazwischen 26 und 28 Grad, da hatten wir schon Schlimmeres dieses Jahr.
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0: Das sieht gut aus heute Morgen. Wir haben noch keine Verkehrsstörungsmeldungen. Allen unterwegs eine gute Fahrt.
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0: Mit Frank Beil. Ich wünsche einen schönen Dienstag.

0: Southern. Schönen guten Morgen, hier ist der Heimvorteil und wir haben schon Dienstag, den 25. Heißt noch Dienstag, Mittwoch, noch zwei Tage, dann wird's ernst, dann wissen wir, wer die Kings und Queens auf unseren Straßen sind beim Gong, ja, beim Gong Race bei Battlecard am kommenden Donnerstag. Ich hoffe, ihr habt schon heimlich trainiert. Ansonsten werden wir sehen, wer die besten Fahrer sind am kommenden Donnerstag beim großen Gong Race mit der Frage, wo bei uns sind eigentlich die besten Autofahrer zu Hause?
1: Wir sind die besten Autofahrer aus Würzburg, weil uns der Berliner Ring abgehärtet hat. Zwischen Baustellen, Umleitungen und spontanen Schleichwegen finden wir schneller ans Ziel als jedes Navi. Ist ja wohl klar.
2: Der Benni aus Hammelburg hier. 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

0: Schönen guten Morgen. Hier ist der Heimvorteil. 6:12. Eine gute Zeit, schon wach zu sein. Noch ist es trocken. Erst um die Mittagszeit kommt nochmal eine ordentliche Dusche runter. Heute kann man sich wieder aus dem Haus trauen. Es ist nicht mehr so kalt. 14 Grad heute Morgen in der Würzburger City an diesem 25. August, wo wir gespannt auf ein altes Schloss nach Brandenburg gucken. Heute kommt nämlich die Regierung das erste Mal nach der Sommerpause wieder zusammen. Die schwarz-rote Kabinettsklausur auf Schloss Neuhartenburg, das ist zwischen Berlin und Polen. Der Kanzler hat ja angekündigt, Tempo bei den Reformgesetzen zu machen für mehr Wachstum und Beschäftigung. Heute sollen die Minister wie in der Schule in Einzelvorträgen den Stand vor allem bei den wichtigen Reformprojekten vortragen. Es sind 34 Punkte von Steuern, Arbeitsmarkt, Rente, Wachstum, Digitalisierung und vor allem Bürokratieabbau. Da wurde ja unter anderem vor der Sommerpause beschlossen, alle Berichtspflichten in der Wirtschaft abzuschaffen. Forschungsministerin Dorothee Bär wird heute ihre Hightech-Agenda vorstellen. Da kann man gespannt sein. Bei ihr geht es darum, was mal Arbeitsplätze und Wohlstand sichern soll, wenn Auto- und Chemieindustrie nicht mehr liefern in Deutschland. KI, Gründerboom bei Startups und neue Technologien aus der deutschen Forschung. Wir sind gespannt auf das, was heute bei der Klausur besprochen wird. Ziel ja ein verbindlicher Fahrplan mit Etappenzielen. Wir werden euch darüber natürlich weiter auf dem Laufenden halten hier beim Heimvorteil.
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1: Ich bin Stefan Schütz. Guten Morgen. Bei der Deutschen Bahn ist im ersten Halbjahr fast jeder 12. Fernzug ganz oder auf einem Teil der Strecke ausgefallen. Mit 8% waren das 3 Punkte mehr als im Vorjahreszeitraum, der zweithöchste Stand seit 2019, so heißt es vom Verkehrsministerium. Die Grünen hatten nachgefragt, in den ersten 6 Monaten waren nur 58,7% der Fernzüge pünktlich. Konzern im Krisenmodus bei Volkswagen beginnt mit der Betriebsversammlung in der Wolfsburger Zentrale heute eine Serie von außerordentlichen Treffen zwischen Vorstand und Belegschaft. Die Arbeitnehmervertretung hat geladen und verlangt Klarheit von der Konzernführung mit Blick auf angekündigte Sparmaßnahmen. Tausende Stellen und 4 Werke sollen bei Europas größtem Autobauer in Gefahr sein. Zum Ende der Sommerpause kommt die Bundesregierung heute und morgen zu einer Klausurtagung zusammen. Bei dem Treffen im brandenburgischen Neu-Hardenberg soll der Fokus auf der Frage liegen, wie machen wir die Wirtschaft in Deutschland wieder flott. Außerdem soll es um die Konsequenzen aus den Hitzewellen dieses Sommers gehen. Zum Fußball im DFB-Pokal sind in den Montagspartien der ersten Runde Überraschungen und Sensationen ausgeblieben. Ein paar Mal war es allerdings knapp, Moritz Einzel berichtet.
2: Regionalligist Halle zwang den Bundesliga-Aufsteiger Schalke 04 in die Verlängerung, verlor dann aber 2:5. Noch spannender machte es Regionalligist Alt-Glienicke. Das Team führte 3-mal gegen den Zweitligisten Wolfsburg. 3:3 nach Verlängerung, 8:9 nach Elfmeterschießen. Der Außenseiter ganz knapp raus. Außerdem spielten Ferl gegen den HSV 0:3 und Würzburg gegen Köln 1:2.
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3: Rauchwolken über Hammelburg und stellenweise auch Brandgeruch in Main-Spessart. Dahinter steckte gestern Nachmittag kein Großeinsatz, sondern eine geplante Maßnahme der Bundeswehr. Auf dem Truppenübungsplatz in Hammelburg lief ein kontrollierter Brand. Der diente dem Natur- und Landschaftsschutz sowie der Vorbereitung weiterer Pflegearbeiten. Der Rauch war weithin sicht und auch in den Nachbarlandkreisen riechbar. Auf der Bahnstrecke zwischen Würzburg und Kitzingen müssen sich Fahrgäste auf Ausfälle einstellen. Ab heute fahren nachmittags keine Züge der Linie RE10. Grund sind Arbeiten am Streckennetz. Welche Verbindungen genau betroffen sind, teilte die Bahn nicht mit. Fahrgäste sollten sich vor Fahrtantritt informieren. Ein Ersatzverkehr ist nicht geplant.
4: Wir halten euch weiter auf dem Laufenden hier beim Heimvorteil.
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4: So, es hat geregnet über Nacht. Kai, wann erwartest du den meisten den nächsten Regen heute?
5: Im Laufe des Mittags und des Nachmittags haben wir das nächste Regengebiet bei uns liegen. Es sind jetzt nur vereinzelte Schauer unterwegs, ansonsten viele Wolken und etwas Sonne. Die Wolken werden kompakter und dann zieht eben ein kleines Regengebiet vom Taubertal über uns hinweg. Vereinzelt kann auch ein Gewitter dabei sein. Gegen Abend lässt das Ganze wieder nach. Die Temperaturen steigen dazu auf maximal 20 bis 23 Grad.
4: Dankeschön, Kai.
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4: Was gibt's Neues von den Straßen von der Gong Service Hotline, Kadi?
6: Ja, auf den Straßen aktuell tatsächlich nichts los, aber für alle, die gerade am Frühstückstisch sitzen, Lidl ruft Würste zurück. Und zwar geht es um die Chorizo-Marke Marke Martinez Somalo. Auslöser dieses Rückrufs ist eine mögliche Unterbrechung der Kühlkette. Ihr bekommt aber euer Geld zurück, wenn ihr das in den Lidl-Filialen zurückgebt. Ansonsten an allen da draußen eine gute Fahrt.
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4: Mit Frank Beil. Ich wünsche einen schönen Dienstag.

Wer singt, hat keine schlechte Laune. Und bei der Nummer kann jeder mitsingen. Einen schönen Dienstagmorgen. Und wenn ihr mich so umschaut, dann kehren immer mehr Urlauber in diesen Tagen zurück. Auch die Wallfahrer, die letzten 5 Tage zum Kreuzberg in der Rhön und zurückgelaufen sind, sind zurück. 180 Kilometer zu Fuß in 5 Tagen. Über 300 Pilger, so viele wie seit Jahren nicht mehr. 41 sind zum allerersten Mal mitgekommen.

0: laufen und den meisten hat's gefallen.
1: Dieses Jahr waren viele junge Leute dabei. Ist einem aufgefallen, ich bin jetzt schon ein älterer Hase eigentlich und ja, die waren eigentlich alle begeistert.
0: Also mein Respekt an all, die es geschafft haben. 60 Mal mussten allerdings die Malteser sich um Füße und Blasen kümmern, 4-mal Kreislaufprobleme behandeln und einen Pilger leider sogar ins Krankenhaus transportieren lassen. Aber es gab wieder viele kleine Highlights entlang der Strecke zum Kreuzberg.
2: Ein absolutes Highlight ist Altbessingen. Das kennt keine Sau, weil da sind die Leute, die machen...
0: Und den meisten hat's gefallen.
1: Dieses Jahr waren viele junge Leute dabei. Ist einem aufgefallen, ich bin jetzt schon ein älterer Hase eigentlich. Und ja, die waren eigentlich alle begeistert.
0: Also mein Respekt an all, die es geschafft haben. 60 Mal mussten allerdings die Malteser sich um Füße und Blasen kümmern, 4-mal Kreislaufprobleme behandeln und einen Pilger leider sogar ins Krankenhaus transportieren lassen. Aber es gab wieder viele kleine Highlights entlang der Strecke zum Kreuzberg.
2: Ein absolutes Highlight ist Altbessingen. Das kennt keine Sau, weil da sind die Leute...

0: keinen Cent dafür, weil die einfach sagen, so unterstützen sie die Wallfahrt. Und das ist halt toll. Das ist eine Wahnsinnsstimmung in diesem Altbessingen. Also, Altbessingen, es gibt nichts Besseres.
1: Mein Highlight war, ich habe mich gefühlt wie der Prinz von Zamunda, wie ich dann im Gramschatzer Wald auf einmal die Fahne tragen durfte. Ja, das war geil.
2: Warum nicht mal im Urlaub einfach auf Wallfahrt gehen? Was hat einer der Pilger gestern noch gesagt? Es ist eine Auszeit vom Alltag. Man nimmt viele Probleme mit auf den Kreuzberg und lässt sie dann bei der Rückkehr dort zurück. Eine Tradition seit 1647 neu entdeckt. Ansonsten wurden gestern viele Urlauber aus Köln hier bei uns gesichtet.
3: Köln ist auf jeden Fall was Besonderes. Wir sind auch schon sonntags angereist, um einfach die Stadt auch ein bisschen kennenzulernen und hier das Flair mitzunehmen. Wir haben natürlich einen Brückenshoppen mitgenommen. Wir haben hier schon eine kleine Tour durch die Gassen gemacht und wollten eigentlich noch in die Residenz. Aber das schaffen wir wahrscheinlich zeitlich jetzt nicht mehr.
2: Ja, wir leben da, wo andere Urlaub machen. Wobei die Residenz war bei ihm hier nicht der einzige Grund, von Köln nach Würzburg zu kommen. Etwa 1000 Fans des 1. FC Köln gestern in der Region. Und ja, sie bekamen ein spannendes Pokalspiel, das Würzburg fast gewonnen hätte. Trotz früher Führung ist den Kickers ein Pokalwunder allerdings dann verwehrt geblieben. Am Ende siegte Köln knapp mit 2:1. Pokalsensation knapp verpasst. Aber man muss sagen, die Kickers haben dem 1. FC Köln lange die Stirn geboten. Und naja, die Touris aus Köln hat es zumindest gefreut. Über was man noch so alles spricht heute, dazu gleich mehr im Gong Talkabout.

0: Auf uns könnt ihr zählen, am besten mit Bruno Mars zusammen. Count on me. 17 nach 6, nicht erschrecken, wir haben einen teilweise feuerroten Himmel. Die Sonne geht gerade auf. Immerhin heute 4 Sonnenstunden und gegen Mittag ja, dann doch ein bisschen Regen. Ab morgen kommt der Sommer zurück mit Temperaturen von 26, Donnerstag 32 Grad. Der Sommer will es nochmal wissen. Über was man sonst noch alles spricht, das hören wir jetzt mal.
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2: Der mit Abstand wohl dreisteste TikToker kommt aus Schweinfurt. Ein 20-Jähriger stand jetzt vor Gericht, weil er bei einem illegalen Autorennen im letzten Oktober in Schweinfurt einen Unfall gebaut hat, bei dem ein Mann getötet und eine Frau schwer verletzt wurde. Im Prozess wurden Videos des Angeklagten gezeigt, die er nach dem Unfall auf TikTok gestellt hatte. Darauf sieht man sein demoliertes Auto und eben die Unfallstelle. Unterlegt ist das Ganze mit dem Geräusch eines EKGs, das mit dem Piepton einer Nulllinie endet, als das Auto abgeschleppt wurde. Am Ende bekam er nach Jugendstrafrecht eine Geldstrafe und 15 Monate Fahrverbot. Dieses Urteil ist noch nicht rechtskräftig, wird aber schon jetzt genau wie das TikTok-Video im Netz sehr kontrovers diskutiert. Aus Schweinfurt, Luis Majewski.
3: Dreist war auch diese Aktion in Sommerhausen. Das Weingut am Ölspiel ist Opfer von Vandalismus geworden. Als die Zwetschgenernte vor einer Woche losgehen sollte, war der Schock für die Besitzer groß. 100 junge Zwetschgenbäume sind zerstört worden. Der Stamm einfach durchgeschnitten. Der Schaden bei mehreren tausend Euro, hat uns Christian Schwarz erzählt.
4: Die Bäume wurden vor kurzem erst wieder bewässert. Das trockene Jahr hat uns sehr herausgefordert, was gerade die Wasserkapazität des Baums anging. Und wir waren extrem entsetzt.
3: Aktuell hat die Polizei auch noch keine Spur, wer für die Tat verantwortlich ist. Die Waschbären, die waren es auf jeden Fall nicht. Auch wenn die gerne in Gärten viel Chaos hinterlassen. Aus Sommerhausen, Felicia Stichter.
5: Sie sehen putzig aus, verwüsten allerdings Gärten und durchwühlen Mülltonnen. Waschbären. Die haben bei uns in Würzburg jetzt auch zugeschlagen, nämlich in den Stadtteilen Steinbachtal, Frauenland und Versbach. Bewohner haben eine ganze Waschbärenfamilie beobachtet, die sich auf der Terrasse über das Katzenfutter hergemacht hat. Und auch die Teiche in der Region werden immer leerer. Waschbären greifen sich gerne die Fische daraus. Auch Schonungen und der Landkreis Main-Spessart hatte bereits Probleme mit den Tieren. Auf ihrer Nahrungssuche werden Waschbären ganz schön dreist, klettern sogar auf Dachböden oder dringen in Häuser ein. Aber Vorsicht, auch wenn sie echt knuddelig aussehen,

0: Waschbären kratzen und beißen nicht nur, sondern übertragen auch Krankheiten. Also lieber Abstand halten. Aus dem Waschbärengehege, Katrin Haffinger.
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1: Ich bin Christian Heider. Guten Morgen. Die Steuereinnahmen steigen, volle Kassen sehen dennoch anders aus. Die Städte und Gemeinden in Unterfranken haben im vergangenen Jahr rund 2,1 Milliarden Euro an Steuern eingenommen. Das geht aus Zahlen des Landesamts für Statistik hervor. Damit sind die Einnahmen im Vergleich zum Vorjahr um rund 92 Millionen Euro gestiegen. Die wichtigste Einnahmequelle bleibt die Gewerbesteuer. Trotz steigender Einnahmen stehen aber viele Kommunen weiter finanziell unter Druck, weil die Ausgaben in den Rathäusern ebenfalls ansteigen. Zum Beispiel für Personal und Infrastruktur. Bayernweit sind die Grundsteuereinnahmen nach der Reform um knapp 9% gestiegen. Unterm Strich schreiben die Kommunen weiterhin rote Zahlen. Eine nächtliche Spritztour hat für einen 17-Jährigen bei Kitzingen mit einem Sturz in einen Bach geendet. Der Rollerfahrer wollte am Sonntagabend einer Polizeikontrolle entkommen. Während der Flucht setzte er seinen 15-jährigen Beifahrer ab und verdeckte sein Kennzeichen. Schließlich stürzte er beim Überqueren einer gesperrten Brücke. Gegen den Jugendlichen wird jetzt unter anderem wegen eines verbotenen Kraftfahrzeugrennens ermittelt. Die Würzburger Kickers haben eine Überraschung im DFB-Pokal knapp verpasst. Gegen den Bundesligisten 1. FC Köln verlor der Drittligist in der ersten Runde mit 1:2. Vor gut 12.100 Zuschauern gingen die Kickers zunächst in Führung. Dank einer starken Defensivleistung ging es auch mit 1:0 in die Pause. Nach dem Seitenwechsel drehte Köln die Partie mit 2 Treffern in der 62. und 77. Minute. In der Nachspielzeit hatten die Kickers noch den Ausgleich auf dem Fuß, trafen aber den Pfosten. Damit sind die Rotrosen ausgeschieden. Bei Volkswagen beginnt mit der Betriebsversammlung in der Wolfsburger Zentrale heute eine Serie von außerordentlichen Treffen zwischen Vorstand und Belegschaft. Die Arbeitnehmervertretung hat geladen und verlangt Klarheit von der Konzernführung mit Blick auf angekündigte Sparmaßnahmen. Tausende Stellen und 4 Werke sollen bei Europas größtem Autobauer in Gefahr sein.
2: Wir halten euch weiter auf dem Laufenden hier beim Heimvorteil.
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2: So, die Sonne ist gerade aufgegangen, jetzt schon wieder viele Wolken. Kai, wie schaut's denn heute aus mit ein bisschen Sonnenschein?
3: So viel Sonne wird es heute nicht geben, in Summe 2-3 Stunden. Es ist ein wolkenreicher Tag und der bringt dann vor allen Dingen ab der Mittagszeit und am Nachmittag von Südwesten her auch ein paar Regenfälle, vereinzelt auch Gewitter. Gegen Abend lockern die Wolken dann wieder auf. Die Temperaturen erreichen maximal 20 bis 23 Grad. Morgen starten wir mit dichten Wolken, dann lockert es ein bisschen auf. Es sind noch vereinzelte Schauer dabei, bei aber immerhin schon um die 25 Grad. Der Donnerstag wird sonnig und sehr warm bis heiß. In der Nacht auf Freitag folgen teils schwere Gewitter.
2: Dankeschön, Kai.
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2: Was ist los auf unseren Straßen? Kadi sitzt heute an der Gong Service Hotline. Was berichten dir die Menschen?
4: Also aktuell tatsächlich noch ruhig auf den Straßen. Allerdings haben wir 2 andere Servicemeldungen für euch. Für alle, die heute mit der Bahn unterwegs sind, am Nachmittag kann es zu Zugausfällen auf der Strecke zwischen Würzburg und Kitzingen kommen. Also am besten vor der Fahrt die Bahn-App checken. Und für alle, die gerade am Frühstückstisch sitzen, Lidl ruft Wurst zurück. Und zwar geht es um die Chorizo der Marke Martinez Somalo. Also vielleicht lieber zum Käse greifen. Und wenn ihr sonst etwas seht, dann meldet euch doch gerne unter der 0800 30 80 90.
2: Dankeschön. Service Kadi.
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2: Mit Frank Beil. Ich wünsche einen schönen Dienstag.

Guten Morgen an alle Chicos und Chicas an diesem Dienstag um 20 Minuten vor 7 hier auf Radio Gong. Euer Heimvorteil und auch immer wieder euer Sparvorteil. Es ist immer noch Schnäppchenzeit, haben wir herausgefunden, auch wenn der Sommerschlussverkauf so langsam vorbei ist. In vielen Geschäften gibt's noch krasse Rabatte. Galeria Kaufhof wirbt zum Beispiel mit bis zu 70% auf 1 Million Artikel. Aber auch viele andere Läden in der Region haben momentan krasse Rabatte. Wir haben mal geschaut, wo es momentan die größten Abstauberrabatte gibt.

0: Das Living wechselt seinen Standort und zieht demnächst in den ehemaligen Mediamarkt. Hier muss alles raus. Bekannt ist das Living für seine hochwertigen, aber teuren Einrichtungsmöbel. Es gibt aber bis zu 70% Rabatt. Zum Beispiel eine gelbe Sofakombination statt 2700 Euro um knapp die Hälfte reduziert. Nur für knapp 1500 Euro. Ähnlich hohe Rabatte gibt's bei Galeria und New Yorker. Bis zu 70% auf Klamotten. Preisreduzierungen gibt es aber auch auf Dekoartikel. Bei Butlers kann man zurzeit bis zu 50% sparen. Im Depot in Rottendorf gibt es einen kompletten Räumungsverkauf. Seid schnell, sonst ist alles weg. Und für alle, die jetzt schon an das neue Schuljahr denken, bei Rossmann in der Eichhornstraße sind über 100 Schreib- und Spielwarenartikel noch bis zum 22. September im Preis gesenkt.
1: Ja, wie wär's, heute den leicht verregneten Tag mal zum Shopping nutzen? 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

0: Wir wecken euch mit einem Kompliment. Kompliment, wenn ihr schon wach seid um diese Uhrzeit. 6:55. Heute ist Dienstag, der 25. Heute in 3 Wochen ist es nicht mehr so ruhig um die Uhrzeit. Da gibt es dann wieder Drama und Hektik, wenn die Kids für die Schule fertig gemacht werden müssen. Heute in 3 Wochen ist der erste Schultag, kann das sein? Wer sagt da endlich? Bis dahin gibt es noch einiges zu erleben in den Sommerferien, die gerade mal zur Hälfte rum sind. Die Gemeinden in Knetzgau und Sand werben zum Beispiel auf ihren Webseiten für ein besonderes Erlebnis im Zeller Forst. Ein Bogenparcours auf ca. 30 Hektar, das sind 33 Fußballfeldern, gibt es 33 Stationen mit über 100 3D-Zielen. Und die muss man dann ja mit Pfeil und Bogen treffen. Werden wir für euch mal testen. Ansonsten können wir euch für heute noch ein paar andere coole Tipps an die Hand geben. Chiara.
1: Ja, den Dienstag könnt ihr heute beispielsweise in der Extreme Bowling Arena in Würzburg verbringen. Neben über 20 Bowlingbahnen wartet da auch der ein oder andere Billardtisch auf euch oder auch die Fun Area mit Airhockey, Dart, Kicker oder auch einer großen Basketballstation. In Brückenbeck wird heute dagegen der Feierabend gefeiert und zwar beim Afterwork ab 17 Uhr inklusive dem ein oder anderen Special für den wohlverdienten Feierabenddrink. Mein Bernheim kommt dagegen gar nicht mehr aus dem Feiern heraus. Da geht's heute nämlich nochmal auf die Kirchweih. Heute ein allerletztes Mal mit Festbetrieb an der Schießstätte und gefeiert wird

0: schon ab 15 Uhr. Und wer nochmal Energie für die Woche tanken muss, der kann heute auch ins Nautiland. Da warten heute wieder über 15 verschiedene Aufgüsse in der Saunalandschaft. Darunter zum Beispiel auch der Goodbye-Stress-Aufguss in der Erdsauna.
1: Damit es nicht langweilig wird in den Sommerferien, euer Heim- und Erlebnisvorteil hier bei Radio Gong. Auf einen schönen Dienstag!

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1: Ich bin Stefan Schütz. Guten Morgen. Das Bezahlen ohne Bargeld wird immer beliebter. Am häufigsten kommt dabei die Girocard zum Einsatz. Sie hat im ersten Halbjahr Rekordzahlen erzielt, wurde rund 4,21 Milliarden Mal genutzt. Ursula Winkler berichtet.
2: Die Bankkarte ist beim bargeldlosen Zahlen das am meisten genutzte Zahlungsmittel. Die Menschen zahlen zunehmend auch kleine Beträge, etwa beim Bäcker, am Kiosk oder Automaten, gerne mit Karte. Bald soll sie neue Funktionen bekommen. Im kommenden Jahr soll es etwa auch möglich werden, Mietwagen oder Hotelzimmer mit Girocard zu buchen. Bisher braucht man dafür eine Kreditkarte.
1: Immer mehr alte Menschen und steigende Kosten treiben die Ausgaben der Pflegeversicherung nach oben. Laut AOK-Chefin Reimann droht im nächsten Jahr ein Minus in Höhe von 8 Milliarden Euro. Sie sagte der Funke Mediengruppe, wenn die entstehenden Löcher nicht schnell gestopft würden, etwa durch Bundesmittel, dann würden die Abgaben für die Pflegeversicherung bald wieder steigen. Baustellen, Krankheitsfälle, Unwetter, das und andere Gründe haben im ersten Halbjahr zu zahlreichen Ausfällen von Fernzügen geführt. In diesem Zeitraum fiel jeder 12. ganz oder zumindest auf einem Teil der Strecke aus. Das teilte das Verkehrsministerium auf Anfrage der Grünen mit. In den ersten 6 Monaten dieses Jahres waren damit weniger als 60% der Fernzüge pünktlich. Das offizielle Pünktlichkeitsziel der Deutschen Bahn im Fernverkehr liegt bei 70% bis zum Jahr 2029. Im DFB-Pokal sind am Abend die Sensationen ausgeblieben. Köln gewann beim Fußball-Drittligisten Würzburg mit 2:1. Regionalligist Alt-Glienicke unterlag Bundesliga-Absteiger Wolfsburg mit 8:9 nach Elfmeterschießen. Der Hamburger SV siegte 3:0 beim Drittligisten Verl. Halle verlor gegen Schalke 2:5 nach Verlängerung.
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3: Die Städte und Gemeinden in Unterfranken haben im vergangenen Jahr rund 2,1 Milliarden Euro an Steuern eingenommen. Laut Landesamt für Statistik sind das gut 92 Millionen mehr als im Vorjahr. Die wichtigste Einnahmequelle bleibt die Gewerbesteuer. Trotz des Plus stehen aber viele Kommunen weiter unter Druck, weil auch die Ausgaben zum Beispiel für Personal und Infrastruktur steigen. Unterm Strich schreiben viele Städte und Gemeinden in Unterfranken weiter rote Zahlen. In Unterfranken waren im vergangenen Jahr mehr Kinder von Scheidung betroffen. 2030 Ehen wurden in der Region geschieden, ähnlich viele wie im Vorjahr. Die Zahl der betroffenen Minderjährigen stieg aber auf knapp 1730, das sind 80 mehr als im Jahr davor. Besonders häufig ließen sich Paare nach 6 bis 10 Ehejahre scheiden. Rund jede zweite Scheidung wurde von der Frau beantragt.
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4: So, heute Morgen wieder ein bisschen milder, nachdem gestern so viele gejammert haben. Ist es heute 14 Grad mild, gestern waren es nur 7. Kai, bleibt es eher kühl oder wird es nochmal so richtig sommerlich, warm und heiß?
5: Es wird schon nochmal sommerlich werden. Morgen sind es um die 25 und am Donnerstag um und über 30 Grad. Der heutige Tag ist, ja, nicht so das Gelbe vom Ei. Bei maximal 20 bis 23 Grad gibt es mehr Wolken als Sonne und vor allen Dingen am Nachmittag auch ein paar Regenfälle, teils auch schwache Gewitter. Morgen lockern die Wolken auf. Es gibt nur noch vereinzelte Schauer bei immerhin um und über 25 Grad. Und der Donnerstag wird nochmal ein Badewettertag werden.
4: Dankeschön, Kai.
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4: Was ist los da draußen auf unseren Straßen? Kadi kann es uns sagen. Sie sitzt an der Gong-Service-Hotline.
6: Ja, fahrt vorsichtig heute Morgen. In der letzten halben Stunde wurden uns nämlich 2 Unfälle gemeldet. Und zwar einmal auf der B8 in Richtung Würzburg auf Höhe des Kreinbergs. Die Stelle ist allerdings schon geräumt. Hier verzögert es sich trotzdem noch ein bisschen. Und frisch passiert auf der A3 zwischen Heidingsfeld und Randersacker in Richtung Nürnberg. Dadurch, dass aber noch Ferien sind, hält sich der Stau in Grenzen. Grüße an dieser Stelle an Dominik und Annette. Danke fürs Melden und allen da draußen eine gute Fahrt.
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4: Mit Frank Beil. Ich wünsche einen schönen Dienstag.

Nicht mehr lange, dann ist September. Heute in einer Woche der erste, Monatserste. Für all die schon Monatsende auf ihrem Konto haben, eine Woche noch durchhalten bis zum Monatsersten. Übrigens 1. September auch meteorologischer Herbstbeginn. Wobei das da draußen, das sieht schon ziemlich nach Herbst aus. Was viele gestern gewundert hat, in vielen Teilen der Region hat es gestern nach Rauch gerochen. Wir haben viele Hörermeldungen reinbekommen von Rauchgeruch, gerade aus dem Raum Hammelburg, aber auch aus MSP hat es immer wieder Meldungen gegeben von Rauchgeruch. Das können doch eigentlich gar nicht mehr die Waldbrände sein, die sind ja schon längst gelöscht. Deshalb haben wir mal nachgefragt, genauer gesagt unsere Kathi. So nach dem Motto, frag nicht die KI, frag Kathi, was war da gestern los? Warum hat es in großen Teilen der Region gestern nach Rauch gerochen? Was war da los?

Los. Ursache war dieses Mal ein Brand auf dem Truppenübungsplatz in Hammelburg, und zwar auf 160 Hektar, das sind etwa 220 Fußballfelder. Der Brand konnte nicht gelöscht werden wegen der dort liegenden Munition, aber wie wir von der Bundeswehr hören, ist die Fläche im Rahmen ökologischer und landwirtschaftlicher Pflegemaßnahmen gezielt und kontrolliert in Brand gesetzt worden. Dabei wurde das Areal mit einem Sicherheitsabstand von 10 Metern von außen entzündet, um zum Beispiel Büsche und Unkraut zu entfernen. Die Alternative wären Schaf. Ursache war dieses Mal ein Brand auf dem Truppenübungsplatz in Hammelburg, und zwar auf 160 Hektar, das sind etwa 220 Fußballfelder. Der Brand konnte nicht gelöscht werden wegen der dort liegenden Munition, aber wie wir von der Bundeswehr hören, ist die Fläche im Rahmen ökologischer und landwirtschaftlicher Pflegemaßnahmen gezielt und kontrolliert in Brand gesetzt worden. Dabei wurde das Areal mit einem Sicherheitsabstand von 10 Metern von außen entzündet, um

0: Brennmaßnahme auf dem Truppenübungsplatz und somit zu keiner Zeit Grund zur Sorge. Auch wenn sich Rauch durch den Wind über größere Entfernungen ausgebreitet hat.
1: Ja, und bitte im eigenen Garten nicht nachmachen, Unkraut einfach wegbrennen. Das war, wie gesagt, ein kontrolliertes Feuer und wir wollen euch weiter auf dem Laufenden halten und sind auch immer wieder für eure Fragen da. Frag nicht die KI, frag Kadi, heute an der Gong Service Hotline für euch und eure Fragen. In diesem Sinne, einen schönen Dienstagmorgen.

0: 18 Minuten nach 7. Ein bisschen Stimmung am Morgen. Immerhin sind noch Ferien, Urlaubszeit. Heute in 3 Wochen sieht das schon wieder ganz anders aus, wenn dann der erste Schultag nach den Sommerferien ist. Wir wollen bis dahin jeden Tag zum Erlebnis machen, egal ob ihr Ferien oder Urlaub habt. Wir wollen euch jeden Tag einen besonderen Ferienvorteil bieten. Und heute laden wir euch und eure ganze Familie ins Playmobil Land nach Fürth ein. Das ist nicht weit von hier. Und da gibt es einiges zu entdecken in einem der beliebtesten Reiseländer, das Playmobil Land, das Playmobil, der Playmobil Funpark, Chiara.
1: Ja, auf einer Fläche von 90.000 Quadratmetern, also quasi 10 Fußballfeldern, wartet ein Abenteuer nach dem anderen auf eure Kids. Besonders Mutige können beispielsweise das Piratenschiff entern, die verwinkelte Ritterburg stürmen oder auch mit den Go-Karts der Polizeistation Räuber schnappen. Märchenhaft wird's dann im Feenland, in dem die Einhörner nur darauf warten, von kleinen Nachwuchselfen gestriegelt zu werden. Und ihr müsst euch auch wirklich gar keinen Kopf ums Wetter machen. Der Playmobil Funpark ist nämlich für alles gerüstet. Bei schlechtem Wetter könnt ihr euch zum Beispiel in der überdachten Spielstadt mit Wikingerschiff und Märchenschloss die Zeit vertreiben. Und wer in heißen Tagen Abkühlung sucht, der kann zum Beispiel im Königreich der Meerjungfrauen planschen oder auch einfach eine der verschiedenen Wasserspielplätze besuchen.
0: Das ist unser Ferienvorteil heute für alle, die Kids zu beschäftigen haben in den Sommerferien. Wir laden euch ein in den Playmobil Funpark nach Fürth. Auch heute gibt es eine kleine Schätzfrage. Wie viele Schrauben, schätzt ihr, wurden beim Bau des Piratenschiffs im Playmobil Funpark verwendet? Ich würde sagen, mindestens 2. Wer mit seiner Schätzung am nächsten kommt, darf hin mit bis zu 5 Personen. Hashtag Ferienvorteil. Wie viele Schrauben wurden beim Bau des Piratenschiffs im Playmobil Funpark verwendet? Und schreibt gern in eure Mail oder in eure WhatsApp dazu, wie viele Kinder ihr in den Sommerferien zu bespaßen habt und wann die so aufstehen. Ob vielleicht auch schon die ersten wach sind, jetzt um 20 nach 7. Wir sind gespannt, wer das Rennen heute macht. Um die Tickets in den Playmobil Funpark. Unser Ferienvorteil. Beim Heimvorteil kann jeder Tag zum Erlebnis werden. Heute ist der 25.

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0: Guten Morgen, hier ist der Heimvorteil um 7:30.
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2: Ich bin Christian Heider. Guten Morgen. Die Städte und

0: Gemeinden in Unterfranken haben im vergangenen Jahr mehr Steuern eingenommen. Nach Zahlen des Landesamts für Statistik lagen die Einnahmen bei rund 2,1 Milliarden Euro. Das sind 92 Millionen mehr als im Jahr zuvor. Wichtigste Einnahmequelle bleibt für die Gemeinden die Gewerbesteuer. Trotz des Plus stehen aber viele Kommunen weiter unter Druck, weil auch die Ausgaben zum Beispiel für Personal und Infrastruktur immer weiter steigen. Unterm Strich schreiben viele Städte und Gemeinden weiter rote Zahlen. In Unterfranken gibt es zwar nicht mehr Scheidungen, aber immer häufiger sind Kinder betroffen. Das zeigen Zahlen des Landesamts für Statistik. So wurden im vergangenen Jahr 2030 Ehen in der Region geschieden, ähnlich viele wie im Vorjahr. Allerdings waren mit 1730 etwa 80 Kinder mehr betroffen. Die häufigsten Scheidungen gibt es nach 6 bis 10 Ehejahren. Danach folgen Paare, die bereits mindestens 21 Jahre lang verheiratet waren. Die Würzburger Kickers standen im DFB-Pokal kurz vor einer Überraschung, mussten sich dem 1. FC Köln aber am Ende 1:2 geschlagen geben. Vor gut 12.100 Zuschauern gingen die Rothosen gestern Abend in der 18. Minute in Führung. Die behielten sie auch bis zur 62. Minute, ehe sie den Ausgleich und den Rückstand kassierten. Die große Chance zum Ausgleich bot sich für die Würzburger nochmal in der Nachspielzeit, allerdings ging der Ball an den Pfosten. Trainer Michael Schiele zeigte sich nach der Partie enttäuscht, aber auch stolz auf die Leistung seiner Mannschaft. Es war die erste Niederlage der Kickers unter Schiele. Bei der Deutschen Bahn ist im ersten Halbjahr fast jeder 12. Fernzug ganz oder auf einem Teil der Strecke ausgefallen. Mit 8% waren das 3 Punkte mehr als im Vorjahreszeitraum. Der zweithöchste Stand seit 2019, heißt es vom Verkehrsministerium. Die Grünen hatten nachgefragt. In den ersten 6 Monaten waren nur 58,7% der Fernzüge pünktlich.
1: Auch darüber werden wir euch weiter auf dem Laufenden halten.
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1: Ja, heute nicht so schön sonnig, eher bewölkt, aber dafür milder bei bis zu 14 Grad. Kai, welche werden denn so die wärmsten Tage der Woche?
3: Definitiv der Donnerstag und teilweise noch der Freitag. Dafür ist der Freitag ziemlich unbeständig und windig. Heute haben wir Wolken und Sonne, wobei sich die Sonne zurückzieht. Und am Nachmittag überquert uns vom Taubertal her ein kleines Regengebiet mit einzelnen Gewittern. Mit Ach und Krach werden 20 bis 23 Grad erreicht. Die 20 Grad hauptsächlich dann, wenn es die ganze Zeit bewölkt bleibt. Morgen sind es schon um und über 25 Grad nach trübem Start. Später kommt die Sonne heraus, gibt einzelne Schauer. Über 30 Grad gibt es am Donnerstag mit viel, viel Sonne. In der Nacht auf Freitag und am Freitag folgen dann Regen und Gewitter.
1: Ein Auf und Ab beim Wetter. Dankeschön, Kai.
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1: Was los auf den Straßen? Kadi an der Gong Service Hotline. Was melden dir unsere Hörer?
4: 3 Unfälle innerhalb kürzester Zeit. Zum Beispiel auf der A3 zwischen Heidingsfeld und Randersacker in Richtung Nürnberg. Außerdem am Greinbergknoten auf der B8 in Richtung Würzburg. Und kurz vorm Greinbergknoten auf dem Stadtring. Hier verzögert sich. Und natürlich macht auch wieder unser Nadelöhr auf der Nordtangente Probleme. Ihr verliert heute Morgen bis zu 8 Minuten im Würzburger Stadtverkehr. Außerdem wird geblitzt und zwar in der 30er-Zone in Urspringen in Richtung Roden. Eine gute Fahrt euch.
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1: Mit Frank Beil. Ich wünsche einen schönen Dienstag.

0: So lieben wir das, die Gongs, Singalongs für einen guten Start in diesen Dienstag. 7.41 Uhr hier auf Radio Gong. Fahrt ihr schon oder übt ihr noch? Leute, noch 2 Tage, dann werden wir es endlich wissen, wer wirklich die Kings und Queens auf unseren Straßen sind, wo bei uns die besten Autofahrer zu Hause sind.
1: Wir sind die besten Autofahrer aus Würzburg, weil uns der Berliner Ring abgehärtet hat. Zwischen Baustellen, Umleitungen und spontanen Schleichwegen finden wir schneller ans Ziel als jedes Navi. Ist ja wohl klar.
2: Der Benni aus Hammelburg hier. Erstmal saucooles Event für uns Autofreaks. Und ja, warum wir Hammelburger die besten Autofahrer sind? Naja gut, ich kann ja wohl kaum als Fahrlehrer zulassen, dass jemand was anderes behauptet. Deswegen bin ich für Hashtag Team Hammelburg am Donnerstag im Rennen. Let's go.
0: Ja, am Donnerstag treffen wir uns zum großen um die Wette fahren bei Battlecard in Estenfeld. Da, wo echte Rennkarts auf Virtual Reality trifft.
3: Aber bei Mario Kart habe ich damals schon auf der N64 alle abgezogen. Und momentan spiele ich mit der Tochter auf der Switch. Und eigentlich bin ich es gewohnt, Erster zu werden. Also ich nehme eine Banane mit, schmeiß sie nach jedem. Und ja, ihr könnt die Rainbow Road laden. Wir sehen uns auf dem Treppchen.
0: So ein Rennen hat die Region, glaube ich, noch nicht gesehen. Wir sind gespannt, wer das Rennen macht. Ob es wirklich die Zocker sind, die mit den 2- oder mit den 3-stelligen Autonummern oder vielleicht auch die Motorradfahrer.
4: Ich glaube, der größte Punkt ist wirklich, dass ich Motorrad fahre und du einfach als Motorradfahrer eine ganz andere Sicht auf den Verkehr, auf die Straßen, auf die Umgebung hast. Und das wirkt sich natürlich auch aufs Autofahren aus. Also ich muss sagen, seit ich Motorrad fahre, fahre ich ganz, ganz, ganz anders Auto. Noch viel aufmerksamer und habe auch mehr im Blick.
0: Sind Motorradfahrer die besseren Autofahrer? Am Donnerstag die Stunde der Wahrheit bei Battlecard in Essenfeld. Das Gong Race, so ein bisschen Stadt gegen Land, Frau gegen Mann und auch, ja, alt gegen jung.
5: Naja, ich will eben mal beweisen, dass auch ältere Verkehrsteilnehmer, ich bin mittlerweile 62 Jahre alt, nicht zu den Verkehrshindernissen auf Deutschlands Straßen gehören. Da gibt es ganz andere, denke ich mal.
0: Wir werden es, glaube ich, erleben. Lasst es uns ein für alle Mal herausfinden. 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Die letzten freien Plätze gibt's auf radiogong.com. Gerade so am Vormittag und am Mittag haben wir noch ein paar freie Slots. Jetzt bewerben auf radiogong.com und ja, zeigen, wer der beste Autofahrer oder Autofahrerin ist. Auch Kinder können mitfahren. Man braucht, glaube ich, keinen Führerschein beim Battlecard. Es wird ein richtig buntes Rennen.

Wir tanken euch auf mit Liebe an diesem Dienstagmorgen hier auf Radio Gong. Der 25. August, immer mehr Urlauber kehren zurück, auch unsere Politiker. Die Sommerpause ist vorbei. Heute kommt die Regierung das erste Mal nach der Sommerpause wieder zusammen. Und zwar auf einem schönen Schloss, auf Schloss Neuhartenberg zwischen Berlin und Polen. Schwarz-rote Kabinettsklausur steht da an. Der Kanzler hat ja angekündigt, Tempo bei den Reformgesetzen jetzt zu machen für mehr Wachstum und mehr Beschäftigung in unserem Land. Heute ist so ein bisschen wie in der Schule. Heute sollen die Minister in Einzelvorträgen den Stand vor allem bei den wichtigen Reformprojekten vortragen. 34 Punkte von Steuern über Arbeitsmarkt, Rente, Wachstum, Digitalisierung und auch Bürokratieabbau. Da wurde ja vor der Sommerpause beschlossen, alle Berichtspflichten in der Wirtschaft abzuschaffen. Interessant auch, was Forschungsministerin Dorothee Bär heute zu berichten hat. Sie präsentiert ihre Hightech-Agenda für Deutschland. Bei ihr geht's um das, was mal Arbeitsplätze und Wohlstand sichern soll, wenn Auto- und Chemieindustrie nicht mehr liefern. KI soll's richten, der Gründerboom bei Startups und neue Technologien aus der deutschen Forschung. Wird auf jeden Fall interessant. Wir sind gespannt, werden euch auf das, was in der Klausur besprochen wird, auf dem Laufenden halten. Ein Ziel hat man ja schon ausgerufen, und zwar einen verbindlichen Fahrplan mit Etappenzielen. Außerdem will man nach dem Hitzesommer auch über Hitzemaßnahmen nachdenken. Gibt viel zu besprechen. Wir werden euch auf dem Laufenden halten hier beim Heimvorteil.

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2: Ich bin Stefan Schütz. Guten Morgen. Der Fall um einen geplanten Anschlag auf den Flughafen Halle-Leipzig weitet sich aus. Medienberichten zufolge fanden Ermittler vor einigen Tagen unweit des Airports eine dritte Drohne und Sprengstoff. Es soll sich um 50 Gramm des hochexplosiven Sprengstoffs Hexogen gehandelt haben. Der Fund der bisher bekannten Sprengstoffdrohne Anfang August hatte für großes Aufsehen gesorgt. Pünktlich wie die Eisenbahn, von diesem Spruch aus der Vergangenheit ist nicht mehr viel übrig. Im ersten Halbjahr fiel fast jeder 12. Fernzug ganz oder auf einem Teil der Strecke aus. Diana Kramer berichtet.
3: Auch die angepeilte Pünktlichkeitsquote von 60% wird wohl im laufenden Jahr verfehlt. Und die Generalsanierung der Strecken, die zumindest auf lange Sicht Verbesserung bringen sollte, stockt. Aus Sicht der Grünen liegen die Probleme aber nicht nur auf den Strecken. Sie fordern auch eine präventive Instandsetzung der Züge. Bahn und Bundesregierung dürften nicht tatenlos zusehen, wenn immer mehr Fernzüge unpünktlich sind oder ganz ausfallen.
2: Offenbar soll im nächsten Jahr die Zuckersteuer eingeführt werden und damit ein Jahr früher als geplant. Das berichtet die Bild-Zeitung und beruft sich auf ein Papier aus dem Finanzministerium. Unter anderem soll demnach die Abgabe auch auf Säfte, Milchgetränke oder Zero-Getränke erhoben werden. Die Zuckersteuer könnte Getränke spürbar teurer machen. Allerdings hat sie in anderen Ländern auch dazu geführt, dass die Hersteller den Zuckergehalt gesenkt haben. Im DFB-Pokal sind am Abend die Sensationen ausgeblieben. Köln gewann beim Fußball-Drittligisten Würzburg mit 2:1. Regionalligist Alt-Glienicke unterlag Bundesliga-Absteiger Wolfsburg mit 8:9 nach Elfmeterschießen. Der Hamburger SV siegte 3:0 beim Drittligisten Verl. Halle verlor gegen Schalke 2:5 nach Verlängerung.
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4: Rauchwolken und Brandgeruch über der Region hatten gestern

0: einen ungewöhnlichen Grund. Auf dem Truppenübungsplatz Hammelburg lief eine kontrollierte Brennmaßnahme der Bundeswehr. Der Rauch ist je nach Windrichtung auch außerhalb des Geländes sichtbar und riechbar gewesen, teilweise bis in den Kreis Main-Spessart. Hintergrund waren Natur- und Landschaftsschutzmaßnahmen. Großer Empfang in der Würzburger Semmelstraße. Die Kreuzberg-Wallfahrer sind gestern Nachmittag zurückgekommen. Mehr als 300 Pilgerinnen und Pilger waren 5 Tage lang zu Fuß unterwegs zum Kreuzberg in der Rhön. Mit ihrer Ankunft ist dann die traditionelle Zwiebelkirchweih gefeiert worden.
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1: Doppelt so warm wie gestern Morgen, 14 Grad, dafür Wolken und heute Nacht gab es ja immer wieder Regen. Die Frage, kommt da noch mehr? Kai, wann erwartest du den nächsten Regen?
3: Im Laufe des Mittags und des Nachmittags haben wir das nächste Regengebiet bei uns liegen. Es sind jetzt nur vereinzelte Schauer unterwegs, ansonsten viele Wolken und etwas Sonne. Die Wolken werden kompakter und dann zieht eben ein kleines Regengebiet vom Taubertal über uns hinweg. Vereinzelt kann auch ein Gewitter dabei sein. Gegen Abend lässt das Ganze wieder nach. Die Temperaturen steigen dazu auf maximal 20 bis 23 Grad.
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1: Wie ist die Lage, die Straßenlage? Kathi, für uns heute Morgen wieder an der Gong Service Hotline.
4: Die Stau-Hotspots heute Morgen, Stadtringhöhe Missio und B8 am Kreinbergknoten, da laufen aktuell noch die Aufräumarbeiten. Zeitverlust hält sich aber in Grenzen, maximal 5 Minuten braucht ihr hier länger. Und natürlich auf der B27, da ist die Nordtangente einspurig und ihr müsst mit Verzögerungen rechnen, aber auch hier hält es sich in Grenzen. Außerdem Fuß vom Gas in der 30er-Zone in Urspringen in Richtung Boden, hier wird geblitzt. Gute Fahrt euch!
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1: Mit Frank Weil. Ich wünsche einen schönen Dienstag.

0: Eine Tasche Sonnenschein für euch von Natascha Bedingfield an diesem trüben Dienstag. Aber am Abend stehen die Chancen ganz gut, dass die Sonne es nochmal schafft. So, willkommen zurück. Immer mehr Urlauber kehren zurück mit tollen Erlebnissen aus ihrem Urlaub. Auch die Wallfahrer, die die letzten 5 Tage zum Kreuzberg in der Rhön und zurück gewandert sind, sind seit gestern zurück. Also Respekt, 180 Kilometer zu Fuß und da schau an, über 300 Pilger, so viele wie seit Jahren nicht mehr. 41 waren zum ersten Mal dabei. Zurückgekommen sind sie alle und waren erleichtert und teilweise richtig gut gelaunt.
1: Dieses Jahr waren viele junge Leute dabei. Ist einem aufgefallen, ich bin jetzt schon ein älterer Hase eigentlich. Und ja, die waren eigentlich alle begeistert.
0: Props an all, die es geschafft haben. Mein persönlicher Respekt. 60 Mal mussten allerdings die Malteser, der Rettungsdienst, sich um Füße und Blasen kümmern. 4-mal gab es Kreislaufprobleme und ein Pilger musste leider ins Krankenhaus gebracht werden. Aber es gab wieder viele kleine Highlights entlang der Strecke zum Kreuzberg. Das muss man mal erlebt haben.
2: Ein absolutes Highlight ist Altbessingen. Das kennt keine Sau, weil da sind die Leute, die machen quasi dann ein Straßenfest draus. Die stellen da Zeugs hin, die machen da Obst, die machen Bier und so weiter und wollen keinen Cent dafür. Weil die einfach sagen, so unterstützen sie die Wallfahrt. Und das ist halt toll, das ist eine Wahnsinnsstimmung in diesem Altbessingen. Also, Altbessingen, es gibt nichts Besseres.
3: Mein Highlight war, ich habe mich gefühlt wie der Prinz von Zamunda, wie ich dann im Gramschatzer Wald auf einmal die Fahne tragen durfte. Ja, das war geil.
0: Ja, warum nicht mal?

0: Im Urlaub auf Wallfahrt gehen, da erlebt man so einiges. Was hat ein Pilger gestern gesagt? Eine Wallfahrt ist auch eine tolle Auszeit vom Alltag. Man nimmt viele Probleme mit auf den Kreuzberg und lässt diese auf der Rückkehr dort zurück. Eine alte Tradition, seit 1647 neu entdeckt. Ansonsten wurden gestern viele Urlauber aus Köln hier bei uns gesichtet.
1: Würzburg ist auf jeden Fall was Besonderes. Wir sind auch schon sonntags angereist.

0: und wollten eigentlich noch in die Residenz, aber das schaffen wir wahrscheinlich zeitlich jetzt nicht mehr.
1: Ja, wir leben da, wo andere Urlaub machen, wobei die Residenz war bei ihm hier nicht der einzige Grund, von Köln nach Würzburg zu kommen. Er war einer von über 1000 Fans des 1. FC Köln, die gestern gegen die Kickers im DFB-Pokal gespielt haben. Und ja, sie bekamen ein spannendes Spiel, das Würzburg fast gewonnen hätte, trotz Führung. Ist den Kickers aber ein Pokalwunder verwehrt geblieben. Am Ende siegte Köln knapp mit 2:1. Aber Pokalsensation knapp verpasst. Und die Kickers haben dem 1. FC Köln lange die Stirn geboten. Über was man heute Morgen noch so

0: Einen schönen Dienstagmorgen. Und es gibt sie noch, die guten Nachrichten. Die deutsche Wirtschaft, oft totgerätet. Sie wächst zwar nur ein bisschen, aber stärker als gedacht. Und zwar hat das Statistische Bundesamt ein Bruttoinlandsproduktwachstum von 0,3% in Aussicht gestellt. Die Schätzungen lagen bei 0,2%. Ein zartes Pflänzchen. Es geht also wieder bergauf. Die große Frage, gelingt der deutschen Wirtschaft jetzt die Wende? Zumindest ist die deutsche Wirtschaft überraschend gewachsen. Über was man sonst noch alles spricht, hier bei uns in der Region, das hören wir jetzt mal.
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2: Der mit Abstand wohl dreisteste TikToker kommt aus Schweinfurt. Ein 20-Jähriger stand jetzt vor Gericht, weil er bei einem illegalen Autorennen im letzten Oktober in Schweinfurt einen Unfall gebaut hat, bei dem ein Mann getötet und eine Frau schwer verletzt wurde. Im Prozess wurden Videos des Angeklagten gezeigt, die er nach dem Unfall auf TikTok gestellt hatte. Darauf sieht man sein demoliertes Auto und eben die Unfallstelle. Unterlegt ist das Ganze mit dem Geräusch eines EKGs, das mit dem Piepton einer Nulllinie endet, als das Auto abgeschleppt wurde. Am Ende bekam er nach Jugendstrafrecht eine Geldstrafe und 15 Monate Fahrverbot. Dieses Urteil ist noch nicht rechtskräftig, wird aber schon jetzt genau wie das TikTok-Video im Netz sehr kontrovers diskutiert. Aus Schweinfurt, Luis Majewski.
3: Dreist war auch diese Aktion in Sommerhausen. Das Weingut am Ölspiel ist Opfer von Vandalismus geworden. Als die Zwetschgenernte vor einer Woche losgehen sollte, war der Schock für die Besitzer groß. 100 junge Zwetschgenbäume sind zerstört worden. Der Stamm einfach durchgeschnitten. Der Schaden bei mehreren tausend Euro.
4: Wir haben das natürlich bei der Polizei zur Anzeige gebracht, haben da auch eine Belohnung für Hinweise, die zum Täter führen, von 1.000 Euro ausgesetzt, um die Wichtigkeit von regionalem Obstbau und die Wichtigkeit der Landwirtschaft hier vor Ort zu unterstreichen.
3: Aus Sommerhausen, Felicia Stichter.
5: Wer auch immer das in Sommerhausen war, die Waschbären waren es auf jeden Fall nicht, auch wenn die aktuell in Würzburg für Chaos sorgen. Bewohner haben eine ganze Waschbärenfamilie gesehen, die sich auf der Terrasse über das Katzenfutter hergemacht hat. Und auch die Teiche in der Region werden immer leerer. Waschbären greifen sich gerne die Fische daraus. Auch Schonungen und der Landkreis Main-Spessart hatten bereits Probleme mit den Tieren. Auf ihrer Nahrungssuche werden Waschbären ganz schön dreist, klettern sogar auf Dachböden oder dringen in Häuser ein. Aber Vorsicht, auch wenn sie echt knuddelig aussehen, Waschbären kratzen und beißen nicht nur, sondern übertragen auch Krankheiten. Also lieber Abstand halten und am besten auch kein Tierfutter draußen stehen lassen und eure Mülltonnen verriegeln, damit die Waschbären erst gar nicht zu euch kommen. Aus dem Waschbärengehege, Katrin Haffinger.
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0: Wir bauen euch wieder auf. Wir versuchen es zumindest. Einen schönen Dienstagmorgen hier bei Radio Gong um 8:30.
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2: Ich bin Christian Heider. Guten Morgen. Die Würzburger Kickers sind in der ersten Runde des Fußball-DFB-Pokals ausgeschieden. Gegen den Bundesligisten Köln hielten sie aber lange gut mit.
3: Stark gekämpft, am Ende hat es aber wieder nicht gereicht für die Würzburger Kickers und die zweite Runde im DFB-Pokal. Mit 1:2 haben die Rothosen gestern Abend gegen den Bundesligisten 1. FC Köln verloren. Vor über 12.100 Fans am Dalle sorgen die Kickers lange für die Überraschung. Doch in der zweiten Halbzeit dreht der FC die Partie. Und dann die große Chance, kurz vor Schluss, Pfostenkracher für die Würzburger Kickers, knapp an der Verlängerung vorbei. Bitter für die Rothosen, aber auch ein Ansporn, dieses Jahr wieder richtig angreifen, um dann in der nächsten Saison wieder im DFB-Pokal zu stehen.
2: Die Städte und Gemeinden in Unterfranken haben im vergangenen Jahr mehr Steuern eingenommen. Nach Zahlen des Landesamts für Statistik lagen die Einnahmen bei rund 2,1 Milliarden Euro. Das sind etwa 92 Millionen mehr als im Jahr zuvor. Wichtigste Einnahmequelle bleibt die Gewerbesteuer. Trotz des Plus stehen viele Kommunen weiter unter Druck, weil auch die Ausgaben etwa für Personal und Infrastruktur steigen. Unterm Strich schreiben viele Städte und Gemeinden in der Region weiter rote Zahlen. 7 aufgebrochene Kellerabteile an nur einem Wochenende. Nach einer Einbruchsserie in der Würzburger Innenstadt sucht die Polizei Zeugen. Zwischen Freitagnachmittag und Sonntagabend verschaffte sich ein Unbekannter Zugang zu einem Mehrfamilienhaus in der Bahnhofstraße und brach dort mehrere Keller auf. Was gestohlen wurde, ist noch unklar. Der Sachschaden liegt bei rund 500 Euro. Zum Ende der Sommerpause kommt die Bundesregierung heute und morgen zu einer Klausurtagung zusammen. Bei dem Treffen im brandenburgischen Neu-Hardenberg soll der Fokus auf der Frage liegen, wie machen wir die Wirtschaft in Deutschland wieder flott. Außerdem soll es um die Konsequenzen aus den Hitzewellen dieses Sommers gehen.
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1: So, viele Wolken, aber nicht mehr so kalt. 14 Grad und die Sonne hat es immer mal wieder ein bisschen probiert heute Morgen. Kai, wie sieht's denn aus heute mit ein bisschen Sonne?
2: So viel Sonne wird es heute nicht geben, in Summe 2-3 Stunden. Es ist ein wolkenreicher Tag und der bringt dann vor allen Dingen ab der Mittagszeit und am Nachmittag von Südwesten her auch ein paar Regenfälle, vereinzelt auch Gewitter. Gegen Abend lockern die Wolken dann wieder auf. Die Temperaturen erreichen maximal 20 bis 23 Grad. Morgen starten wir mit dichten Wolken, dann lockert es ein bisschen auf. Es sind auch vereinzelte Schauer dabei, bei aber immerhin schon um die 25 Grad. Der Donnerstag wird sonnig und sehr warm bis heiß. In der Nacht auf Freitag folgen teils schwere Gewitter.
1: Dankeschön, Kai.
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1: Wie ist die Lage, Kadi, an der Gong-Service-Hotline? Wie schaut's aus?
3: In Würzburg hat sich der Stadtverkehr wieder beruhigt. Die Unfallstelle am Greinbergknoten ist jetzt geräumt. Hier verzögert es sich aktuell nur wegen der Ampel. Und auch auf der Nordtangente verzögert es sich leicht, aber das hält sich alles in Grenzen. Und Grüße raus in den Spessart. In Urspringen wird geblitzt in der 30er-Zone in Richtung Roden. Wenn ihr sonst irgendwas gesehen habt, dann meldet euch gerne unter der 0800 30 80 900. Schönen Dienstag und gute Fahrt euch.
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1: Mit Frank Beil. Ich wünsche einen schönen Dienstag.

0: Einen schönen, entspannten Dienstag, der 25. August ist heute. Eine Woche noch bis Monatserster. Ich hoffe, auf eurem Konto ist nicht schon Monatsende. Ich hoffe, da ist noch ein bisschen was drauf. Ansonsten kann man momentan in vielen Orten hier bei uns in der Region sein Schnäppchen machen. Der Sommerschlussverkauf ist zwar eigentlich schon vorbei, aber wir haben beobachtet, in vielen Geschäften gibt es noch richtig krasse Rabatte. Galeria Kaufhof wirbt zum Beispiel mit bis zu 70% auf 1 Million Artikel. Aber auch viele andere Läden in der Region haben momentan krasse Rabatte. Wir haben für euch mal geschaut, wo es momentan am meisten abzustauben gibt.
1: Die Gründe für die krassen Rabatte gibt es viele. 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New Yorker muss zwar nicht raus, braucht aber Platz für ihre neue Herbstkollektion und lockt ebenfalls mit 70% Rabatt. 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Ein Ausflugstipp für alle Deko-Queens ist dann definitiv der Depot in Rottendorf. Da ist aktuell nämlich Räumung Verkauf angesagt und so ein paar letzte Schätze gibt es ja noch stark reduziert für euch. Bei Galeria heißt dagegen Final Sale

0: das mit bis zu 70% auf über 1 Million Artikel. 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
1: Na, wie wäre es heute, den leicht verregneten Tag mal zum Shopping zu nutzen? 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Zählt mal durch, schickt uns euren Tipp und nutzt den leicht verregneten Dienstag heute zum überdachten Shoppen in der Stadtgalerie. Und all die richtig schätzen, verlosen wir 50 Euro Gutscheine. Euer Tipp gerne mit dem Hashtag Schnäppchen an uns für einen schönen, erfolgreichen Shopping Day. Dienstag, der 25.

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Der Ausflugstipp von Annenmay Kanterei: 3 Tage am Meer können so entspannend sein, aber man muss schon wetterfest sein. Gestern mit meinem Bruder telefoniert, der ist in Dänemark aktuell. Was hat er gesagt? 12 Grad und Regen. Das muss man auch aushalten können, wenn es einen an die Ostsee oder an die Nordsee zieht. Aber schönes Wetter ist wieder in Sicht. Der Sommer gibt noch nicht auf. Er kommt für ein paar Tage auch wieder zu uns zurück. Donnerstag werden es 32 Grad. Vielleicht das letzte Mal ins Freibad gehen, denn in einer Woche beginnt ja schon der Herbst, der 1. September. Aber diese Woche kommt nochmal Sommer, Sonne, Sonnenschein. Und es gibt ja so viel zu erleben in diesen Tagen. Wir werden euch über alles informieren, was man in den Sommerferien noch alles tun kann. Jetzt gerade gelesen, die Gemeinden Knetzka und Sand, die werben momentan auf ihren Webseiten für ein ganz besonderes Erlebnis im Wald, und zwar im Zeller Forst. Ein Bogenparcours auf ca. 30 Hektar, also 33 Fußballfeldern, gibt es 33 Stationen mit über 100 3D-Zielen, die man dann mit Pfeil und Bogen dann treffen muss. Hört sich nach einem Spaß an. Wir werden es für euch testen, was man sonst heute noch alles anstellen kann. Dazu gleich mehr von Regine. Ab 9 hier beim Heimvorteil, und wir hören uns dann morgen wieder in alter Frische ab 5.

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1: Ich bin Stefan Schütz. Guten Morgen. Nach dem Anschlagsversuch auf den Flughafen Leipzig-Halle sind Sprengstoff und eine weitere Drohne entdeckt worden. Das berichtet unter anderem die Süddeutsche Zeitung. Beides lag demnach 9 Tage nach dem Anschlagsversuch unentdeckt in der Nähe des Flughafens. Anfang des Monats war bereits eine Sprengstoffdrohne an einer Frachtmaschine entdeckt worden. Ein weiteres Objekt hatte ein startendes Flugzeug beschädigt. Bezahlen ohne Bargeld wird immer beliebter. Am häufigsten kommt dabei die Girocard zum Einsatz. Sie hat im ersten Halbjahr Rekordzahlen erzielt, wurde rund 4,21 Milliarden Mal genutzt. Ursula Winkler berichtet.
2: Die Bankkarte ist beim bargeldlosen Zahlen das am meisten genutzte Zahlungsmittel. Die Menschen zahlen zunehmend auch kleine Beträge, etwa beim Bäcker, am Kiosk oder Automaten, gerne mit Karte. Bald soll sie neue Funktionen bekommen. Im kommenden Jahr soll es etwa auch möglich werden, Mietwagen oder Hotelzimmer mit Girocard zu buchen. Bisher braucht man dafür eine Kreditkarte.
1: Eine alternde Bevölkerung und steigende Kosten treiben die Ausgaben der Pflegeversicherung nach oben. Laut AOK-Chefin Reimann droht im nächsten Jahr ein Minus in Höhe von 8 Milliarden Euro. Sie sagte der Funke Mediengruppe, wenn die entstehenden Löcher nicht schnell gestopft würden, etwa durch Bundesmittel, dann würden die Abgaben für die Pflegeversicherung bald wieder steigen. Wie sieht die Zukunft bei Europas größtem Autobauer Volkswagen aus?

0: aus. Dazu beginnt mit der Betriebsversammlung heute eine Serie von Treffen zwischen Vorstand und Belegschaft. Die Arbeitnehmervertretung verlangt Klarheit von der Konzernführung mit Blick auf angekündigte Sparmaßnahmen. Tausende Stellen und 4 Werke sollen in Gefahr sein. Zuletzt beklagte die VW-Belegschaft eine mäßige Kommunikation der Geschäftsführung.
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2: Rauchwolken über Hammelburg und stellenweise auch Brandgeruch in Main-Spessart. Dahinter steckte gestern Nachmittag kein Großeinsatz, sondern eine geplante Maßnahme der Bundeswehr. Auf dem Truppenübungsplatz in Hammelburg lief ein kontrollierter Brand. Der diente dem Natur- und Landschaftsschutz sowie der Vorbereitung weiterer Pflegearbeiten. Der Rauch war weit in Sicht und auch in den Nachbarlandkreisen riechbar. Auf der Bahnstrecke zwischen Würzburg und Kitzingen müssen sich Fahrgäste auf Ausfälle einstellen. Ab heute fahren nachmittags keine Züge der Linie RE10. Grund sind Arbeiten am Streckennetz. Welche Verbindungen genau betroffen sind, teilte die Bahn nicht mit. Fahrgäste sollten sich vor Fahrtantritt informieren. Ein Ersatzverkehr ist nicht geplant.
3: Christian Heider mit den News. Jederzeit für euch zum Nachlesen auf radiogong.com oder to go unterwegs in unserer Gong-App.
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3: Da kann es heute schon mal nass werden zeitweise. Einzelne Gewitter auch auf dem Programm. Das Ganze bei 20 bis 23 Grad. Also so durchwachsen. Morgen setzen sich nach trübem Start immer mehr Sonnenstrahlen durch. In der feuchten Luft entstehen aber noch ein paar einzelne Schauer, bevor es dann am Donnerstag oft sonnig wird, dann tatsächlich bei gut 30 Grad.
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3: Servus auf die Straßen, B8. Wir haben Höhe Greinberg Richtung Würzburg einen Pannen-LKW. Aktuell deswegen nur eine Spur an dieser Stelle zur Verfügung. Da könnte es etwas eng werden und geblitzt wird in Wenneck, Höhe des Parkplatzes. Vom Gemeindekrankenhaus. Allen unterwegs eine gute Fahrt.
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3: Und ich würde sagen, wir machen uns einen entspannten, oder? Am Dienstagvormittag. Save my love auf Gong für euch.

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1: Man denkt immer, so ein Dienstag ist relativ lame, Wochenende vorbei, nächstes noch nicht in Sicht. Aber auch ein Dienstag kann Cooles bieten, Chiara.
2: Ja, den Dienstag könnt ihr heute beispielsweise in der Extreme Bowling Arena in Würzburg verbringen. Neben über 20 Bowlingbahnen wartet da auch der ein oder andere Billardtisch auf euch oder auch die Fun Area mit Airhockey, Dart, Kicker oder auch einer großen Basketballstation. In Brückenbeck wird heute dagegen der Feierabend gefeiert und zwar beim Afterwork ab 17 Uhr inklusive dem ein oder anderen Special für den wohlverdienten Feierabenddrink. Mein Bernheim kommt dagegen gar nicht mehr aus dem Feiern heraus. Da geht's heute nämlich nochmal auf die Kirchweih. Heute ein allerletztes Mal mit Festbetrieb an der Schießstätte und gefeiert wird schon ab 15 Uhr. Und wer nochmal Energie für die Woche tanken muss, der kann heute auch ins Nautiland. Da warten heute wieder über 15 verschiedene Aufgüsse in der Saunalandschaft. Darunter zum Beispiel auch der Goodbye-Stress-Aufguss in der Erdsauna.
1: So viel zum Dienstag. Egal was ihr tut, tut's gut.
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1: Ich bin Christian Heider. Guten Morgen. Die Steuereinnahmen steigen, volle Kassen sehen dennoch anders aus. Die Städte und Gemeinden in Unterfranken haben im vergangenen Jahr rund 2,1 Milliarden Euro an Steuern eingenommen. Das geht aus Zahlen des Landesamts für Statistik hervor. Damit sind die Einnahmen im Vergleich zum Vorjahr um rund 92 Millionen Euro gestiegen. Die wichtigste Einnahmequelle bleibt die Gewerbesteuer. Trotz steigender Einnahmen stehen aber viele Kommunen weiter finanziell unter Druck, weil die Ausgaben in den Rathäusern ebenfalls ansteigen. Zum Beispiel für Personal und Infrastruktur. Bayernweit sind die Grundsteuereinnahmen nach der Reform um knapp 9% gestiegen. Unterm Strich schreiben die Kommunen weiterhin rote Zahlen. Eine nächtliche Spritztour hat für einen 17-Jährigen bei Kitzingen mit einem Sturz in einen Bach geendet. Der Rollerfahrer wollte am Sonntagabend einer Polizeikontrolle entkommen. Während der Flucht setzte er seinen 15-jährigen Beifahrer ab und verdeckte sein Kennzeichen. Schließlich stürzte er beim Überqueren einer gesperrten Brücke. Gegen den Jugendlichen wird jetzt unter anderem wegen eines verbotenen Kraftfahrzeugrennens ermittelt. Die Würzburger Kickers haben eine Überraschung im DFB-Pokal knapp verpasst. Gegen den Bundesligisten 1. FC Köln verlor der Drittligist in der ersten Runde mit 1:2. Vor gut 12.100 Zuschauern gingen die Kickers zunächst in Führung. Dank einer starken Defensivleistung ging es auch mit 1:0 in die Pause. Nach dem Seitenwechsel drehte Köln die Partie mit 2 Treffern in der 62. und 77. Minute. In der Nachspielzeit hatten die Kickers noch den Ausgleich auf dem Fuß, trafen aber den Pfosten. Damit sind die Rotrosen ausgeschieden.

0: Bei Volkswagen beginnt mit der Betriebsversammlung in der Wolfsburger Zentrale heute eine Serie von außerordentlichen Treffen zwischen Vorstand und Belegschaft. Die Arbeitnehmervertretung hat geladen und verlangt Klarheit von der Konzernführung mit Blick auf angekündigte Sparmaßnahmen. Tausende Stellen und 4 Werke sollen bei Europas größtem Autobauer in Gefahr sein.
1: Soweit die News. Dankeschön, Christian Heider, dafür. Jederzeit für euch auch nochmal zum Nachlesen auf radiogong.com oder to go unterwegs in unserer Gong-App.
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1: Das wird heute noch nass werden im Lauf des Tages. Zeitweise ist Regen, teilweise auch einzelne Gewitter auf dem Programm. Das Ganze bei maximal 23 Grad. Zum Abend hin wird es aber wieder ein bisschen freundlicher. Morgen setzt sich nach dem trüben Start dann immer mehr Sonnenschein durch. Einzelne Schauer noch auf dem Programm, bevor es am Donnerstag dann nochmal Schwimmbadwetter gibt mit bis zu 30 Grad.
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1: Servus auf die Straßen. Der neueste Blitzer steht auf der A7. Vorsicht in der Baustelle Höhe Marktbreit in Richtung Ulm. Gute Fahrt euch.
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1: Guten Morgen euch.

0: Das war Ariana Grande auf Gong. Guten Morgen, Äuglein auf. Ein neuer Tag wartet. Bisschen strecken. Ja, so langsam werden auch die, die noch Ferien oder Urlaub haben, ne? Kurzes Innehalten. Heute in 3 Wochen geht die Schule wieder los. Das heißt, jetzt die Zeit anhalten und genießen und was Schönes noch erleben. Und für alle Familien, die zu Hause geblieben sind und vielleicht noch nicht so viel gemacht haben, gibt's heute einen ganz besonderen Ferienvorteil. Wir schicken euch mit der ganzen Familie ins Playmobil-Land bei Fürth.
1: Ja, auf einer Fläche von 90.000 Quadratmetern, also quasi 10 Fußballfeldern, wartet ein Abenteuer nach dem anderen auf eure Kids. Besonders Mutige können beispielsweise das Piratenschiff entern, die verwinkelte Ritterburg stürmen oder auch mit den Go-Karts der Polizeistation Räuber schnappen. Märchenhaft wird's dann im Feenland, in dem die Einhörner nur darauf warten, von kleinen Nachwuchselfen gestriegelt zu werden. Und ihr müsst euch auch wirklich gar keinen Kopf ums Wetter machen. Der Playmobil-Funpark ist nämlich für alles gerüstet. Bei schlechtem Wetter könnt ihr euch zum Beispiel in der überdachten Spielstadt mit Wikingerschiff und Märchenschloss die Zeit vertreiben. Und wer in heißen Tagen Abkühlung sucht, der kann zum Beispiel im Königreich der Meerjungfrauen planschen oder auch einfach eine der verschiedenen Wasserspielplätze besuchen.
0: Klingt gut. Wer möchte mit der Family denn hin? Einfach unsere heutige Schätzfrage beantworten, die da lautet: Wie viele Schrauben wurden beim Bau des Piratenschiffs im Playmobil Funpark verwendet? Mindestens 2, würde ich sagen. Hoffe ich zumindest. Alles andere wäre fahrlässig, ne? Wer mit seiner Schätzung am nächsten kommt, darf hin mit bis zu 5 Personen. Hashtag Ferienvorteil. Nur hier für euch und für schöne Restferien. 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
1: Ich bin Stefan Schütz. Das Bundeskabinett trifft sich nach Ende der Sommerpause zu Beratungen. Es geht um Wirtschaftswachstum, Jobs und die Folgen der Hitzewelle. Bundeskanzler Merz bekommt von allen Seiten Druck, Claudia Wächter berichtet.
2: Kritik bekommt er sogar aus den eigenen Reihen und die Wirtschaft, die fordert, handelt endlich. Es geht also deshalb auch um Themen wie Steuern, Rente, KI und Bürokratieabbau und das alles auch noch vor mehreren entscheidenden Landtagswahlen. Der Kanzler will deshalb wohl auch seine Regierung einschwören auf einen neuen Team Spirit. Gäste hat er aber auch noch eingeladen, mehrere Wirtschaftsbosse kommen.
1: Der deutsche Staat hat im ersten Halbjahr gut 71 Milliarden Euro mehr ausgegeben als eingenommen. Bezogen auf die gesamte Wirtschaftsleistung lag das Defizit von Bund, Ländern, Gemeinden und Sozialversicherung bei 3,1%. Positiv, so das Statistische Bundesamt, die Wirtschaft ist im zweiten Quartal minimal stärker gewachsen als zunächst angenommen. Der Fall um den geplanten Anschlag auf den Flughafen Halle-Leipzig weitet sich aus. Medienberichten zufolge fanden Ermittler vor einigen Tagen unweit des Airports eine dritte Drohne und Sprengstoff. Es könnte sich um 50 Gramm des hochexplosiven Sprengstoffs Hexogen gehandelt haben, heißt es. Der Fund der bisher bekannten Sprengstoffdrohne Anfang August hatte für großes Aufsehen gesorgt. Weiterhin unklar ist, wer dahinter steckt. In dem Fall ermittelt die Bundesanwaltschaft. Offenbar soll im nächsten Jahr die Zuckersteuer eingeführt werden und damit ein Jahr früher als geplant. Das berichtet die Bild-Zeitung und beruft sich auf ein Papier aus dem Finanzministerium. Unter anderem soll demnach die Abgabe auch auf Säfte, Milchgetränke oder Zero-Getränke erhoben werden. Die Zuckersteuer könnte Getränke spürbar teurer machen. Allerdings hat sie in anderen Ländern auch dazu geführt, dass die Hersteller den Zuckergehalt gesenkt haben.
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3: Die Städte und Gemeinden in Unterfranken haben im vergangenen Jahr rund 2,1 Milliarden Euro an Steuern eingenommen. Laut Landesamt für Statistik sind das gut 92 Millionen mehr als im Vorjahr. Die wichtigste Einnahmequelle bleibt die Gewerbesteuer. Trotz des Plus stehen aber viele Kommunen weiter unter Druck, weil auch die Ausgaben zum Beispiel für Personal und Infrastruktur steigen. Unterm Strich schreiben viele Städte und Gemeinden in Unterfranken weiter rote Zahlen. In Unterfranken waren im vergangenen Jahr mehr Kinder von Scheidungen betroffen. 2030 Ehen wurden in der Region

0: ungeschieden, ähnlich viele wie im Vorjahr. Die Zahl der betroffenen Minderjährigen stieg aber auf knapp 1730, das sind 80 mehr als im Jahr davor. Besonders häufig ließen sich Paare nach 6 bis 10 Ehejahre scheiden.
1: Soweit die News. Dankeschön, Christian Heider, dafür. 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
1: Das bringt heute zeitweise Regen und auch einzelne Gewitter bei 20 bis 23 Grad. Zum Abend hin dann nach der Nässe wieder freundlicher. Morgen setzt sich nach einem trüben Start in den Tag immer mehr die Sonne durch. In der feuchten Luft dann aber noch einzelne Schauer auf dem Programm. Donnerstag dann allerdings trocken und eventuell noch richtig schön sommerlich tauglich, denn die Sonne scheint bei gut 30 Grad.
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1: Servus auf die Straßen. Wir haben aktuelle Blitzer. Einmal A7 Würzburg Richtung Ulmhöhe Marktbreit in der Baustelle und einmal Arnshausen am Ortsausgang in Richtung Bad Kissingen. Gute Fahrt euch.
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1: Servus zusammen. Ich wünsche einen schönen Dienstag.

0: auch wieder so ein Song für alle, die jetzt vielleicht erst aus dem Bett kriechen. Rise Slow hier auf Radio Gong in der Ferienzeit an diesem Dienstag. Hier ist euer Heimvorteil. Und so langsam dürfte die Wald- und Wiesenbrandgefahr bei uns auch gebannt sein. In den letzten 7 Tagen fielen ja mehr als 30 Liter Regen bei uns. Trotzdem hat es gestern in großen Teilen wieder ziemlich verbrannt gerochen. Wie vor einer Woche, als der Rauch von den Waldbränden tatsächlich aus Walderschaft und NRW zu uns geweht wurde. Gestern hatten wieder viele diesen Rauchgeruch in der Nase, vor allem in Teilen von Main-Spessart, aber auch rund um Hammelburg. Da war da auch sogar was von dem Rauch zu sehen, Kathi. Schon wieder ein Waldbrand?
1: Ursache war dieses Mal ein Brand auf dem Truppenübungsplatz in Hammelburg, und zwar auf 160 Hektar, das sind etwa 220 Fußballfelder. Der Brand konnte nicht gelöscht werden wegen der dort liegenden Munition, aber wie wir von der Bundeswehr hören, ist die Fläche im Rahmen ökologischer und landwirtschaftlicher Pflegemaßnahmen gezielt und kontrolliert in Brand gesetzt worden. Dabei wurde das Areal mit einem Sicherheitsabstand von 10 Metern von außen entzündet, um zum Beispiel Büsche und Unkraut zu entfernen. Die Alternative wären Schafe oder Maschinen gewesen, aber weil auf das munitionsgeladene Gelände keiner ungefährdet rein kann, hat man das halt eben kontrolliert abgefackelt. Also eine geplante und kontrollierte Brennmaßnahme auf dem Truppenübungsplatz und somit zu keiner Zeit Grund zur Sorge. Auch wenn sich Rauch durch den Wind über größere Entfernungen ausgebreitet hat.
0: Also bitte nicht nachmachen mit Feuer, Unkraut in unwegsamem Gelände bekämpfen. Nein, nein, das machen bitte nur die Profis. Wir halten euch weiter auf dem Laufenden über alles, was in der Heimat so passiert. Gerne auch immer als Push-Nachricht übrigens über die Gong-App. Könnt ihr aktivieren und dann wisst ihr immer alles als Erste.

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1: Ich bin Christian Heider. Die Städte und Gemeinden in Unterfranken haben im vergangenen Jahr mehr Steuern eingenommen. Nach Zahlen des Landesamts für Statistik lagen die Einnahmen bei rund 2,1 Milliarden Euro. Das sind 92 Millionen mehr als im Jahr zuvor. Wichtigste Einnahmequelle bleibt für die Gemeinden die Gewerbesteuer. Trotz des Plus stehen aber viele Kommunen weiter unter Druck, weil auch die Ausgaben zum Beispiel für Personal und Infrastruktur immer weiter steigen. Unterm Strich schreiben viele Städte und Gemeinden weiter rote Zahlen. Bei der Deutschen Bahn ist im ersten Halbjahr fast jeder 12. Fernzug ganz oder auf einem Teil der Strecke ausgefallen. Mit 8% waren das 3 Punkte mehr als im Vorjahreszeitraum. Der zweithöchste Stand seit 2019, heißt es vom Verkehrsministerium. Die Grünen hatten nachgefragt. In den ersten 6 Monaten waren nur 58,7% der Fernzüge pünktlich.
2: Christian Heider mit den News und wir schauen dringend rüber zum Verkehr. Wir haben einen Falschfahrer. Vorsicht, A7 zwischen dem Gramschatzer Wald und dem Kreuz Biebelried in beiden Richtungen. Vorsicht, euch kommt ein Falschfahrer entgegen. Das

0: heißt nicht überholen, Vorsicht auf beiden Richtungsfahrbahnen zwischen dem Gramschatzer Wald und dem Kreuzbibelried auf der A7 aktuell. Geblitzt wird noch auf der B19 Giebelstadt Richtung Bad Mergentheim, A7 Höhe Markt Breit Richtung Ulm und Arnshausen in Richtung Bad Kissingen. Gute Fahrt!
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0: Einen möglichst entspannten Dienstagvormittag wünsche ich euch.

0: Mr. C, Sometimes I Love You auf Gong. Hier ist euer Heimvorteil. Erstmal mit guten Nachrichten von der Straße. Der Falschfahrer ist weg. Wir sagen euch, was abgeht in eurer Heimat, die gestern deutschlandweit fast 1,4 Millionen Zuschauer live auf RTL verfolgt haben. 1,4 Millionen und über 15% Marktanteil bei den unter 50-Jährigen. Das war das DFB-Pokalspiel in Würzburg gegen den ersten FC Köln, das von 50 Kameras im Kickersstadion eingefangen wurde. Für uns im Stadion war Alex Mader. Alex, wie war das? Was war das für eine Stimmung, die du da mitgekriegt hast bei 12.000 Fans im ausverkauften Stadion?
1: Ja, das ist schon geil, wenn man so ein volles Stadion sieht. Also viel Rot-Weiß, denn die Kölner sind ja auch mit Rot-Weiß, alle viel mit Fanschals. Es wurde vor auch die Kölner Hymne gespielt. Das macht man eigentlich normalerweise auch nicht, dass man so die Gäste so begrüßt. Aber natürlich auch sehr geile Stimmung, vor allem als die Kickers in Führung gegangen sind. Da hat der Dalle gebebt. Und ja klar, die Kölner haben dann aber am Ende so ein bisschen das Quäntchen Glück gehabt und sich dann am Ende 2-1 durchgesetzt.
0: Aber die Stimmung

0: war bis dahin zumindest.
1: Definitiv.
0: Grandios. Hat man im Fernsehen auch so gesehen. Auf RTL war aber auch zu sehen, wie ein Sportreporter bei der Kölner Mannschaft in der Kabine war. Und sagen wir es mal so, ein bisschen über die Räumlichkeiten gestaunt hat, die ja ein bisschen in die Jahre gekommen sind.
1: Ja. Ist jetzt auch nichts Verwunderliches. Ich meine, das Stadion ist 60, 70 Jahre alt. Die Kickers waren sehr lange irgendwo Bezirksliga bis Landesliga und sind es eigentlich erst seit gut 10 Jahren im Profifußball. Ich kann mich erinnern, ich habe in der Jugend ja auch mal bei den Kickers gespielt, in der C- und B-Jugend. Da sah es sehr ähnlich aus, da gab es aber auch noch ein bisschen mehr Schimmel an den Wänden. Es ist auf jeden Fall schon besser geworden, um es mal so zu sagen.
0: Insgesamt aber doch, würdest du sagen, ein positives Medienecho.
1: Definitiv, man hat es auch gesehen. Also viele haben geschrieben, so Köln zittert sich zum Sieg. Die Kölner haben alle so geschrieben, so ja, irgendwie weitergekommen, egal wie, Mund abwischen. Und bei den Kickers hat man schon die positive Resonanz gesehen, so nach dem Motto, ja, starkes Spiel, Kopf hoch, kann man was mitnehmen, war auf jeden Fall eine starke Leistung.
0: Da würde ich sagen, schließen wir uns an. Die Pokalsensation gestern knapp verpasst. Es wäre der 7- bis 5-fache Gewinn beim Tippspiel gewesen, sollte nicht sein. Aber wie gesagt, die Jungs haben sich echt angestrengt.

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2: Ich bin Joshua Heise. Mit Karte bitte. So heißt es immer häufiger an den Kassen. Mehr als 4,3 Milliarden Mal ist die Girocard, oft auch EC-Karte genannt, im ersten Halbjahr bereits genutzt worden. Was dem Handel auffällt, zunehmend werden auch Kleinstbeträge bargeldlos bezahlt. Die Girocard bekommt bald neue Funktionen. Voraussichtlich ab dem Frühjahr 2027 kann man damit etwa auch einen Mietwagen buchen. Offenbar gibt es wieder einen Fall von Sabotage entlang einer Bahnstrecke. Betroffen ist eine Verbindung nahe Backnang in Baden-Württemberg. Dort haben Unbekannte mehrere Kabel beschädigt und das führt nun zu Datenausfällen. Betroffen sind der Zugverkehr sowie die Internet- und Telefonversorgung der 38.000 Einwohnerstadt. Der Staatsschutz ermittelt. Schluss mit Erholung. Die Minister der Bundesregierung beraten heute und morgen über die angestoßenen Reformen und über solche, die noch kommen sollen. Ronny Tochraum, was steht auf der Tagesordnung?
3: Wirtschaftsförderung insbesondere, mehr Innovationen, neue Rüstungsprojekte zum Beispiel auch und vieles mehr, die werden schon drankommen. Es sind ja auch Gäste eingeladen aus der Wirtschaft zum Beispiel, aus dem Handwerk, von Startups, KI-Experten auch und die werden schon auf die drängenden Probleme und nötigen weiteren Reformen hinweisen.
2: Wie sehr stand der Flughafen Leipzig-Halle Anfang August im Fokus von Attentätern? Laut Medienberichten wurde wenige Tage, nachdem eine Sprengstoffdrohne gefunden wurde, ein weiteres Flugobjekt entdeckt, diesmal in der Nähe des Airports. Es heißt, dabei seien die Fahnder auch auf einen hochexplosiven Stoff gestoßen. Unklar ist weiterhin, wer hinter der Aktion steckt. Kaputte Züge sind oft der Grund für Verspätungen. Gegen diesen Vorwurf wehrt sich die Deutsche Bahn. In einer Mitteilung heißt es, dass technische Störungen zwischen 2019 und 2025 um die Hälfte zurückgegangen sind. Zuvor hatte ein Grünen-Abgeordneter der Bahn vorgeworfen, in diese Richtung zu wenig zu unternehmen. Im ersten Halbjahr waren laut dem Konzern knapp 60% der Fernzüge pünktlich.
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4: Rauchwolken und Brandgeruch über der Region hatten gestern einen ungewöhnlichen Grund. Auf dem Truppenübungsplatz Hammelburg lief eine kontrollierte Brennmaßnahme der Bundeswehr. Der Rauch ist je nach Windrichtung auch außerhalb des Geländes.

0: Brandes sichtbar und riechbar gewesen, teilweise bis in den Kreis Main-Spessart. Hintergrund waren Natur- und Landschaftsschutzmaßnahmen. Großer Empfang in der Würzburger Semmelstraße. Die Kreuzberg-Wallfahrer sind gestern Nachmittag zurückgekommen. Mehr als 300 Pilgerinnen und Pilger waren 5 Tage lang zu Fuß unterwegs zum Kreuzberg in der Rhön. Mit ihrer Ankunft ist dann die traditionelle Zwiebelkirchweih gefeiert worden.
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1: Es zieht schon zusammen, wie der Franke sagt am Himmel. Zeitweise kommt von oben heute noch Regen. Einzelne Gewitter sind auch möglich. Das Ganze bei maximal 23 Grad. Zum Abend hin dann wieder etwas freundlicher. Morgen starten wir trüb, dann kommt aber immer mehr Sonne durch. Mit noch einzelnen Schauern, bevor es am Donnerstag dann richtig sonnig wird bei gut 30 Grad.
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1: Servus auf die Straßen. Wir haben aktuell keine Störungsmeldungen. Allen unterwegs eine gute Fahrt. Aber nicht zu schnell, bitte schön. Geblitzt wird schon. B19 Giebelstadt Richtung Merkentheim zum Beispiel. Und Arnshausen in Richtung Bad Kissingen. Gute Fahrt.
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1: Servus.

0: Das ist Radio Gong am Dienstag. Schön, dass ihr dabei seid. Hier ist euer Heimvorteil. Und Grüße gehen mal raus an alle, die sich in die Selbstständigkeit wagen. Ihr eigener Boss sind und sich selbstständig machen. Mit all den Risiken, die da draußen so lauern. Richtig auf die Nase gefallen ist dabei Gonghörerin Stefanie. Sie hat als junge Unternehmerin ein Juweliergeschäft in Schweinfurt übernommen und beim Handel mit Gold aus fehlender Erfahrung heraus einen Fehler gemacht. Die Goldlieferung, die sie verschickte, ging auf dem Postweg verloren und die Versicherung kam nicht für den ganzen Verlust auf, weil sie es zu spät bemerkt hatte. Jetzt steht sie kurz davor, den Laden wieder schließen zu müssen, Lisa.
1: Stefanie Castro hat 2024 den Juwelier Behringer übernommen und steht kurz vor der privaten Insolvenz. Sie ist mit einer Kommissionsware und 0 Euro gestartet und hat all ihr Geld und Rücklagen ins Geschäft gesteckt. Doch dann kam es 2024 zu einem Vorfall, bei dem gesammelte Einnahmen der Goldankäufe auf dem Postweg verloren gegangen sind und somit Verluste von insgesamt 50.000 Euro entstanden sind. Doch Stefanie kämpft weiter um jeden Euro.
2: Ich würde gerne den Menschen zeigen, hey, wir wollen bestehen bleiben, wir schaffen das, wir kämpfen weiter. Auch wenn mal weniger Geld da ist, wir kämpfen und geben nicht auf.
1: Ihr könnt sie unterstützen. Geht in ihren Laden oder schaut bei ihrer GoFundMe-Kampagne vorbei.
0: Mittlerweile hat sie draus gelernt und lässt ihre Ware nur noch von der Firma bei ihr direkt abholen, natürlich mit all den Zusatzkosten. Und ihr könnt sie unterstützen. GoFundMe hat sie was eingerichtet, da findet ihr sie unter Großes Herz sucht Hilfe. Hier kann man für ihr Geschäft spenden oder aber beim Schmuckkauf das nächste Mal bei ihr im Laden in Schweinfurt vorbeigehen und Umsatz machen. Damit dieser kleine, ja noch junge Laden überlebt. Hörer helfen Hörer hier auf Radio Gong.

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1: Ich bin Christian Heider. In Unterfranken gibt es zwar nicht mehr Scheidungen, aber immer häufiger sind Kinder betroffen. Das zeigen Zahlen des Landesamts für Statistik. So wurden im vergangenen Jahr 2030 Ehen in der Region geschieden, ähnlich viele wie im Vorjahr. Allerdings waren mit 1730 etwa 80 Kinder mehr betroffen. Die häufigsten Scheidungen gibt es nach 6 bis 10 Ehejahren. Danach folgen Paare, die bereits mindestens 21 Jahre lang verheiratet waren. Bei Volkswagen beginnt mit der Betriebsversammlung in der Wolfsburger Zentrale heute eine Serie von außerordentlichen Treffen zwischen Vorstand und Belegschaft. Die Arbeitnehmervertretung hat geladen und verlangt Klarheit von der Konzernführung mit Blick auf angekündigte Sparmaßnahmen. Tausende Stellen und 4 Werke sollen bei Europas größtem Autobauer in Gefahr sein.
2: Danke dir, Christian Heider, für die Kurznews. Wir haben noch schnellen Blick auf die Straßen für euch. Es wird geblitzt auf der B19 heute. Giebelstadt in Richtung Bad Mergentheim. Kommt mir gut an euer Ziel.
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0: Down Under an diesem Dienstagvormittag. Hier ist euer Heimvorteil. Wir sind für euch da und auch für eure Sorgen in diesem Sommer. Über Steffi und ihr junges Unternehmen haben wir eben schon ja berichtet, die nach einem Fehler beim Versand von Gold kurz vorm Ruin steht. Ähnlich hart hat es Christian Schwarz vom Weingut am Ölspiel in Sommerhausen getroffen. Letzte Woche haben Unbekannte die Hälfte seiner jungen Zwetschgenbäume zerstört.
1: Ja, wir haben im letzten Jahr über 200 neue Zwetschgenbäume gepflanzt. Davon sind jetzt 100 gekappt worden. Das sind spezielle Sorten, die dann auch mit weniger Wasser schöne Zwetschgen produzieren. Dementsprechend fehlt uns da jetzt ein Jahr Ertrag. Wir waren komplett fassungslos. Das ist eine Sache, die einerseits natürlich uns materiell betrifft. Der Baum und die ganze Arbeit, die Bäume wurden vor kurzem erst wieder bewässert. Das trockene Jahr hat uns sehr herausgefordert, was gerade die Wasserkapazität des Baums anging. Dementsprechend steckt viel Arbeit da drin und wir waren extrem entsetzt. Der emotionale Wert von Bäumen, gerade in diesem Trockenjahr, ist, glaube ich, für alle nachvollziehbar.
0: Ja, definitiv. Wer macht bitte sowas? Die Polizei tappt nahezu im Dunkeln, auch wenn das Video von dem Schaden schon rund 2 Millionen Menschen gesehen haben. Deshalb jetzt eben der Aufruf nochmal hier über Radio Gong. Wer hat was gesehen? Rund um den 20. August.
1: Wir haben das natürlich bei der Polizei zur Anzeige gebracht, haben da auch eine Belohnung für Hinweise, die zum Täter führen, von 1.000 Euro ausgesetzt. Einfach um die Wichtigkeit von Bäumen, die Wichtigkeit von regionalem Obstbau und die Wichtigkeit der Landwirtschaft hier vor Ort zu unterstreichen.
0: Vielleicht gelingt es ja mit der Hilfe von euch, mit der Hilfe der Gong-Community, diesen Fall irgendwie aufzuklären in der Zwischenzeit. Grüße nach Sommerhausen. Kopf hoch, Christian. Wir wünschen dir nur das Beste.

0: Wenn ihr mich fragt, so ein paar 90er-Vibes ab und zu schaden nie. Damit bin ich, die 90er-Regine, raus für heute. Wünsche euch noch einen schönen Dienstag allerseits.
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2: Ich bin Joshua Heise. Die psychische Gesundheit junger Menschen muss mehr in den Mittelpunkt gerückt werden. Das fordert Barmer-Chef Straub angesichts einer aktuellen Jugendstudie, die besagt, dass der Leistungsdruck in der Schule jungen Menschen stark zusetzt. Fast jede zweite Schülerin klagt darüber, bei den Jungs ist es jeder vierte. Auch Stress in der Familie und Einsamkeit belasten die Jugendlichen. Genug geurlaubt. Die Minister der Bundesregierung starten heute mit einem zweitägigen Treffen in Brandenburg in die zweite Jahreshälfte. Dort geht es um bereits angestoßene und noch kommende Reformen, aber auch um den Klimaschutz. Dazu sagte Bundeskanzler Merz:
3: Es gibt kaum einen Lebensbereich, der nicht betroffen ist. Für die Bundesregierung ist deshalb klar, wir müssen den Klimawandel weiter eindämmen und zugleich unser Land besser an die Folgen des Klimawandels anpassen.
2: Wirtschaftsministerin Reiche ist wegen eines OP-Termins nicht beim Treffen dabei. Das Auto bleibt das wichtigste Verkehrsmittel in Deutschland. Mehr als 80% nutzen es mindestens einmal pro Woche, zeigt eine Forsa-Umfrage. Zu Fuß gehen liegt mit über 60% auf Platz 2. ÖPNV und Fahrrad nutzt nur jeder fünfte regelmäßig. Gleichzeitig wächst die Elektromobilität. Jeder elfte Autobesitzer fährt rein elektrisch. Deutschland hat im ersten Halbjahr insgesamt 71 Milliarden Euro neue Schulden gemacht. Laut Statistischem Bundesamt sind das über 3% des Bruttoinlandsproduktes. Ein Grund sind die höheren Verteidigungsausgaben des Bundes. Immerhin, die Wirtschaft ist im Frühjahr etwas stärker gewachsen als gedacht, nämlich um 0,3 statt 0,2%. Diesen Freitag um 20.30 Uhr startet die Fußball-Bundesliga in eine neue Saison. Zum Auftakt empfängt der amtierende Meister Bayern München den VfB Stuttgart, allerdings ohne Jamal Musiala im Kader. Das berichten mehrere Medien übereinstimmend. Nach seinen Zusammenbrüchen soll der Nationalspieler im Laufe der Woche ins Teamtraining zurückkehren. Eine offizielle Info vom Verein gibt es nicht.
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4: Rauchwolken über Hammelburg und stellenweise auch Brandgeruch in Main-Spessart. Dahinter steckte gestern Nachmittag kein Großeinsatz, sondern eine geplante Maßnahme der Bundeswehr. Auf dem Truppenübungsplatz in Hammelburg lief ein kontrollierter Brand. Der diente dem Natur- und Landschaftsschutz sowie der Vorbereitung weiterer Pflegearbeiten. Der Rauch war weit in Sicht und auch in den Nachbarlandkreisen riechbar. Auf der Bahnstrecke zwischen Würzburg und Kitzingen müssen sich Fahrgäste auf Ausfälle einstellen. Ab heute fahren nachmittags keine Züge der Linie RE10. Grund sind Arbeiten am Streckennetz. Welche Verbindungen genau betroffen sind, teilte die Bahn nicht mit. Fahrgäste sollten sich vor Fahrtantritt informieren. Ein Ersatzverkehr ist nicht geplant.
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5: Beim Blick raus, heute dominieren die Wolken an diesem Dienstag. Die Temperaturen heute im Bereich von 19 bis 22 Grad. Ansonsten gibt es dann jetzt auch Nebel. Den noch nicht. Regen und einzelne Gewitter, der lässt zum Abend hin nach. In der Nacht dann nach letzten Schauern nur noch leicht bewölkt. Die Werte 14 bis 11 Grad. Morgen setzt sich nach trübem Start immer mehr die Sonne durch. Donnerstag scheint dann häufig die Sonne. Freitag erwarten uns zum Teil kräftige Schauer und Gewitter und am Wochenende wird es nach letzten Schauern wieder

0: wieder sonniger. Die Temperaturen steigen bis Donnerstag auf gut 30 Grad, gehen anschließend aber wieder zurück.
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0: Aktuell keine größeren Verkehrsstörungen. Wir haben einen Blitzer, B19 Giebelstadt Richtung Magdeburg, Bad Mergentheim. Ansonsten, falls ihr noch was seht, 0800 30 80 900, geben wir es gerne weiter.
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DJ Gojo und Michiko, heute am Küsst- und Versöhnt-Euch-Tag, den wir heute feiern. Ganz wie das jeder selber tun möchte. Heute ist außerdem ein ganz besonderer Tag, denn heute am 25. August 1810 hat Peter Durant das Patent für die Konserve erhalten. Das heißt, wir feiern heute den Tag der Konservendose. Und das war ja tatsächlich so gesehen ein Meilenstein, ja? Essen haltbar zu machen über Monate oder Jahre hinweg. Das hat uns, denke ich, dann doch schon auch ein Stückchen weitergebracht. Außerdem wäre heute noch der Tag der gebrauchten Kleidung, auch das sehr tolles Thema, ja, nachhaltig denken, Kleidung auch mal irgendwie gebraucht auftragen und Tag des Bananensplits wäre es auch noch. So, da kann man sich's mal schmecken lassen. Hier ist Felix Jähn und Pride.

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1: Mit Schari Golla. Er soll seinen Vermieter angegriffen haben. Deshalb sitzt ein 85-Jähriger aus Uettingen jetzt in Untersuchungshaft. Ihm wird versuchter Mord vorgeworfen.
2: Es war am vergangenen Freitag. Der 85-Jährige bestellte seinen 66-jährigen Vermieter zu sich in die Wohnung. Als der kam, soll ihm der Bewohner mit einem schweren hölzernen Küchenutensil auf den Kopf geschlagen haben. Was es genau war, hält die Polizei aus Ermittlungsgründen zurück. Der Vermieter konnte sich in Sicherheit bringen und kam in eine Klinik. Seine Frau rief die Polizei. Der 85-jährige mutmaßliche Angreifer konnte festgenommen werden. Ein Ermittlungsrichter ordnete Untersuchungshaft für den Senior an. Christian Schwarz, Nachrichtenredaktion.
1: In Unterfranken gibt es zwar nicht mehr Scheidungen, aber immer häufiger sind Kinder davon betroffen. Das zeigen Zahlen des Landesamts für Statistik. So wurden im vergangenen Jahr 2030 Ehen geschieden, ähnlich viele wie im Vorjahr. Allerdings waren mit 1730 etwa 80 Kinder mehr betroffen. Die häufigsten Scheidungen gibt es nach 6 bis 10 Ehejahren. Danach folgen Paare, die bereits mindestens 21 Jahre lang verheiratet sind. Fast hätte es für die Sensation gereicht. Die Würzburger Kickers sind gestern in der ersten Runde des DFB-Pokals mit 1:2 gegen den 1. FC Köln ausgeschieden. Die Rothosen waren früh in Führung gegangen. Köln drehte die Partie allerdings nach der Pause durch 2 Treffer. In der Nachspielzeit trafen die Kickers nur noch den Pfosten. Trainer Michael Schiele zeigte sich trotz der Niederlage stolz auf seine Mannschaft. Mit Karte bitte. So heißt es immer häufiger an den Kassen. Mehr als 4,3 Milliarden Mal ist die Girocard, oft auch EC-Karte genannt, im ersten Halbjahr bereits genutzt worden. Was dem Handel auffällt. Zunehmend werden auch Kleinstbeträge bargeldlos bezahlt. Die Girocard bekommt bald neue Funktionen. Voraussichtlich ab dem Frühjahr 2027 kann man damit auch einen Mietwagen buchen.
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3: Heute jetzt im Lauf des Mittages und des Nachmittages Wolken, auch mit Regen und einzelnen Gewittern. Zum Abend hin lässt der danach 19 bis 22 Grad. In der Nacht nach letzten Schauern nur noch leicht bewölkt. Über einige Niederungen kann es Nebel geben bei 14 bis 11 Grad. Morgen setzt sich nach einem trüben Start immer mehr die Sonne durch. Donnerstag scheint dann häufig die Sonne. Auch die Temperaturen steigen an. Bis Donnerstag auf gut 30 Grad, gehen anschließend dann wieder zurück mit zum Teil kräftigen Schauern und Gewittern am Freitag.
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3: Keine größeren Verkehrsstörungen, aber ein Blitzer B19 Giebelstadt Richtung Bad Mergentheim. Hier langsam bitte. Gute Fahrt.
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Christus Randy ist das und Good Old Days, die ganz neue Single von ihm. Ich will jetzt ehrlicherweise gar kein Fass aufmachen von wegen Good Old Days. Früher war alles besser. So ist das nicht. Also es ist schon so in manchen Bereichen, aber halt nicht generell. Das, was gestern bei den Kickers vonstatten ging, war doch gar nicht mal so schlecht. DFB-Pokal, also das hat ja auch Spaß gemacht, auch wenn es am Ende nicht gereicht hat für den FWK. Heute geht es dann direkt im Pokal weiter. Und zwar im Toto-Pokal. Das Spiel der Kickers im Toto-Pokal ist verschoben. Das wäre jetzt tatsächlich heute vielleicht auch ein bisschen zu viel des Guten. Das wird am 1. September ausgetragen. Aber Schweinfurt 05 und der TSV Albstadt, die müssen heute Abend mal direkt dran. Da geht es um den Einzug ins Toto-Pokal-Viertelfinale. Beide gegen Teams aus der gleichen Liga, aus der Regionalliga Bayern. Schweinfurt empfängt da um 19 Uhr den VfB Eichstätt in der Riedelbau Arena im Sachsstadion. Und Albstadt spielt auswärts, Albstadt spielt zu Hause, Verzeihung, in der NGN Arena gegen die Spielvereinigung Bayreuth. Also zwei Heimspiele jeweils. Das Ganze, ja, heute Abend dann. Und wir wissen ja, der Toto-Pokal ist ja dann der Wettbewerb, der am Ende, wenn man das Finale gewinnt, auch wieder dafür qualifiziert, im DFB-Pokal in der ersten Hauptrunde mitzuspielen. Also das auch für alle bayerischen Mannschaften natürlich. Ein lukrativer Pokal, ein lukratives Geschäft. Da lohnt es sich natürlich dabei zu sein. Ja? Drück mal allen natürlich fest die Daumen. Hier ist Taylor Swift und The Fan.

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0: Joshua Heise. Deutschland bleibt das Land der Autofahrerinnen und Autofahrer. Mehr als 80% sind mindestens einmal die Woche mit dem Auto unterwegs, zeigt eine Befragung des TÜV-Verbands. Zweitwichtigstes Fortbewegungsmittel ist das Zu-Fuß-Gehen. Danach folgen der öffentliche Personennahverkehr und das Fahrrad. Ersetzen wir Freundschaften immer mehr durch Social Media und Chatbots? Laut neuem Freizeitmonitor der Stiftung für Zukunftsfragen treffen nur noch 19% der Befragten regelmäßig ihre Freunde. Gleichzeitig nutzen 42% mindestens einmal pro Woche KI. Bei den 18- bis 24-Jährigen sind es fast zwei Drittel. Immerhin, wir treiben mehr Sport als früher und auch Vereine und Ehrenämter bleiben beliebt. Mehr Umsatz, mehr Aufträge, mehr Beschäftigte. Die deutsche Baubranche hat im Juni kräftig zugelegt. Das Statistische Bundesamt meldet ein Auftragsplus von 11% im Vergleich zum Vorjahresmonat. Die Beschäftigungszahl stieg auf rund 545.000 Menschen. Besonders der Straßen- und öffentliche Bau laufen gut, der private Wohnungsbau hingegen schwächelt wegen der hohen Zinsen weiter. Für Flughafenbetreiber ist es eine schlechte Nachricht, für Klimaschützer eine gute. Der Flughafenverband ADV rechnet im laufenden Jahr mit 217 Millionen Passagieren an deutschen Airports. 8 Millionen weniger als zunächst angenommen. Als Gründe für das Minus nennt ADV-Chef Beisel einerseits teures Kerosin durch den Iran-Krieg, aber auch höhere Ticketkosten durch Steuern und Gebühren. Australiens Musikbranche verbannt KI-generierte Songs komplett aus den Charts. Der Auslöser, ein KI-Cover von Madonnas Like a Prayer, hatte es bis auf Platz 4 geschafft. Ab Freitag müssen Songs wesentlich von Menschen gemacht sein, KI darf nur noch Hilfsmittel sein. In Deutschland gilt schon jetzt, die kreative Hauptverantwortung muss beim Menschen liegen.
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2: Die Städte und Gemeinden in Unterfranken haben im vergangenen Jahr rund 2,1 Milliarden Euro an Steuern eingenommen. Laut Landesamt für Statistik sind das gut 92 Millionen mehr als im Vorjahr. Wichtigste Einnahmequelle bleibt die Gewerbesteuer. Trotz des Plus stehen viele Kommunen weiter unter Druck, weil auch die Ausgaben, etwa für Personal und Infrastruktur, steigen. Unterm Strich schreiben viele Städte und Gemeinden weiterhin rote Zahlen. Laute Katzenrufe aus einem Schuppen haben in der Nacht die Polizei in Würzburg auf den Plan gerufen. In der Klinikstraße hörte eine Zeugin in der Nacht laute Katzenschreie und alarmierte die Beamten. Die fanden in einem verschlossenen Schuppen ein nur wenige Tage altes, geschwächtes Katzenbaby. Das Tier wurde ins Würzburger Tierheim gebracht und wird dort jetzt versorgt.
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3: Wolken jetzt im Laufe des Nachmittages, auch immer wieder Regen oder mal ein kurzes Gewitter. Die Temperaturen bis 22 Grad. In der Nacht gehen dann die letzten Schauer zurück. Es ist nur noch leicht bewölkt. 14 bis 11 Grad. Morgen setzt sich nach trüben Start immer mehr die Sonne durch. Auch am Donnerstag scheint häufig die Sonne. Freitag dann zum Teil kräftige Schauer und Gewitter. Mit denen kommt auch eine Abkühlung, denn die Temperaturen, die steigen jetzt bis Donnerstag auf gut 30 Grad.
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3: Blick zum Verkehr. Keine größeren Verkehrsstörungen. Blitzer haben wir B19 Giebelstadt Richtung Bad Mergentheim. Hier wird aktuell geblitzt. Und wenn ihr noch einen Blitzer seht, dann 0800 30 80 900. Egal, wo ihr steckt. Gute Fahrt.
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1: Martin Garrix. Ed Sheeran mit Repeated bei Radio Gong. Es ist mittlerweile Dienstag, kurz nach eins. Wir klären, was geht.
2: Ja, den Dienstag könnt ihr heute beispielsweise in der Extreme Bowling Arena in Würzburg verbringen. Neben über 20 Bowlingbahnen wartet da auch der ein oder andere Billardtisch auf euch oder auch die Fun Area mit Airhockey, Dart, Kicker oder auch einer großen Basketballstation. In Brückenbeck wird heute dagegen der Feierabend gefeiert und zwar beim Afterwork ab 17 Uhr inklusive dem ein oder anderen Special für den wohlverdienten Feierabenddrink. Mein Bernheim kommt dagegen gar nicht mehr aus dem Feiern heraus. Da geht's heute nämlich nochmal auf die Kirchweih. Heute ein allerletztes Mal mit Festbetrieb an der Schießstätte und gefeiert wird schon ab 15 Uhr. Und wer nochmal Energie für die Woche tanken muss, der kann heute auch ins Nautiland. Da warten heute wieder über 15 verschiedene Aufgüsse in der Saunalandschaft. Darunter zum Beispiel auch der Goodbye-Stress-Aufguss in der Erdsauna.
1: Und egal was ihr tut, euch viel Spaß dabei.

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1: Mit Schari Golla. Auf der Bahnstrecke zwischen Würzburg und Kitzingen müssen sich Fahrgäste auf Ausfälle einstellen. DB Regio kündigte an, dass ab heute für eine Woche Züge der Regionalexpresslinie RE10 am Nachmittag nicht mehr fahren. Ursache sind Bauarbeiten im Streckennetz. Welche Verbindungen genau betroffen sind, das teilt die Bahn nicht mit. Ein Ersatzverkehr mit Bussen ist ebenfalls nicht vorgesehen. Das Auto bleibt das wichtigste Verkehrsmittel in Deutschland. Mehr als 80% nutzen es mindestens einmal pro Woche, zeigt eine Forsa-Umfrage. Zu Fuß zu gehen liegt mit über 60% auf Platz 2. ÖPNV und Fahrrad nutzt nur jeder Fünfte regelmäßig. Gleichzeitig wächst auch die Elektromobilität. Jeder 11. Autobesitzer fährt rein elektrisch.
2: Der Blick dann jetzt noch zum Wetter zuerst. Jetzt im Laufe des Nachmittages Regen oder einzelne Gewitter. Zum Abend hin lässt er danach. Die Temperaturen bis dahin 22 Grad. In der Nacht letzte Schauer, nur noch leicht bewölkt bei 14 bis 11 Grad. Morgen dann nach trübem Start immer mehr Sonne. Donnerstag scheint auch häufig die Sonne und die Werte, die steigen bis Donnerstag auf gut 30 Grad. Ach, es ist schon wieder. Falscher Knopf. Wir schauen zum Verkehr hier erst noch. Blick zum Verkehr an dieser Stelle. Nichts zu melden, da hat sich alles soweit aufgelöst. Und wenn ihr Blitzer seht, 0800 30 80 900, geben wir gerne weiter. Gebt mal gerne durch. Gute Fahrt. So, jetzt.

Olivia Rodrigo ist das, die Dame, die als Schauspielerin und Sängerin bekannt wurde, hat natürlich im Disney Channel, wie bei so vielen anderen das auch war, begonnen mit der großen Karriere als Paige Olvera in der Serie Wizard Walk. Habe ich das richtig ausgesprochen? Ja? Aber sie war zumindest auch bei High School Musical mit dabei. Also ich glaube, daher werden es wahrscheinlich auch die meisten kennen. Musikalisch, so gesehen, jetzt dann aber auch der älteren Generation im Begriff geworden. Drop Dead, die aktuelle Single von ihr, im Gong-Programm. Ravine Lenae, auch das hier eine Dame, bei der habe ich jetzt tatsächlich in der Recherche

nicht rausgefunden über Disney Channel oder sonstiges. Das muss sie aber auch nicht zwangsläufig bei jedem so sein. Was ich von ihr weiß, ist, dass sie eigentlich schon seit 2015 Musik macht, aber die Weltkarriere dann jetzt mit der Nummer durchgestartet ist, die wir jetzt hören. Hier ist sie, Love Me Not.

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1: Mit Joshua Heise. Jede und jeder Vierte, der im letzten Jahr eine Lehre angefangen hat, hatte Abitur. Das zeigt eine Auswertung des Statistischen Bundesamts zum Start des neuen Ausbildungsjahres. Im öffentlichen Dienst war es fast jeder Zweite, im Handwerk nur etwa jeder Sechste. Insgesamt sind 43% der Azubis mit einem Realschulabschluss in die Ausbildung gestartet. Nur 3% hatten die Schule zuvor abgebrochen. KI ist für viele mittlerweile mehr als ein Assistent für Studium oder Arbeit. Sie wird auch als Beziehungsratgeber, Therapeut oder Freundesersatz genutzt. Das zeigt eine Umfrage der Stiftung für Zukunftsfragen. Zudem werden Angebote ohne feste Termine, also beispielsweise Musik oder Videospiele, beliebter. Aber gleichzeitig macht mehr als die Hälfte der Befragten zum Ausgleich Sport. Auch Vereine und das Ehrenamt sind weiter beliebt. Mit etwas mehr Zuversicht blickt die deutsche Wirtschaft in die Zukunft. So hat sich im August der IFO-Geschäftsklima-Index den 4. Monat in Folge etwas erholt. Über Wirtschaft, Soziales und Klima sprechen heute und morgen die Bundesminister bei einem Treffen. Vorab kündigte Kanzler Merz an, dass man dem Bereich Klimawandel einen besonderen Platz einräumen will. Die Grünen hatten ihm hier zuletzt vorgeworfen, abzutauchen. Im Süden Frankreichs hat ein Tornado etwa 300 Häuser beschädigt. Fast 40 Menschen wurden den Angaben nach verletzt, 17 von ihnen mussten ins Krankenhaus. Die Gemeinde Pomar liegt in den Ausläufern der Pyrenäen. Die Bürgermeisterin sagte französischen Medien, für alle Bewohner sei es ein traumatisches Ereignis gewesen. Der Tornado sei so schnell gekommen, man habe nichts tun können. Mit Karte bitte. So heißt es immer häufiger an den Kassen. Mehr als 4,3 Milliarden Mal ist die Girocard, oft auch EC-Karte genannt, im ersten Halbjahr bereits genutzt worden. Was dem Handel auffällt, zunehmend werden auch Kleinstbeträge bargeldlos bezahlt. Die Girocard bekommt bald neue Funktionen. Voraussichtlich ab dem Frühjahr 2027 kann man damit etwa auch einen Mietwagen buchen.
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2: Wer ist der Mann, dessen Leiche im Main bei Schweinfurt gefunden wurde? Mit dieser Frage geht die Polizei jetzt an die Öffentlichkeit. Mitarbeiter eines Wasserkraftwerks hatten den Toten vergangene Woche entdeckt. Er soll bereits längere Zeit im Wasser gelegen haben. Die Ermittler hoffen nun, den Mann durch seine markante Tätowierung an der rechten Hand identifizieren zu können. Zeugen werden gebeten, sich zu melden. Auf frischer Tat ertappt worden sind zwei mutmaßliche Ladendiebe in Würzburg. Ein Polizist bemerkte die Männer gestern Nachmittag in seiner Freizeit in einer Drogerie am Dominikanerplatz, als sie Parfüms im Wert von etwa 400 Euro stehlen wollten. Die Polizei konnte die beiden festnehmen. Weil einer der Männer Pfefferspray bei sich hatte, wird auch wegen Ladendiebstahls mit Waffen ermittelt.
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3: Wolken dazu, vereinzelt etwas Regen oder einzelne Gewitter. Jetzt am Nachmittag zum Abend hin lässt der danach 19 bis 22 Grad. In der Nacht nach letzten Schauern nur noch leicht bewölkt. Über einigen Niederungen gibt's Nebel bei 14 bis 11 Grad. Morgen setzt sich dann nach einem trüben Start immer mehr die Sonne durch. Am Donnerstag scheint häufig die Sonne. Freitag dann gibt's die Abkühlung mit zum Teil kräftigen Schauern und Gewittern. Die Werte, die steigen jetzt erstmal noch an. Bis Donnerstag auf gut 30 Grad, gehen dann aber zurück.
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3: Nichts zu melden aktuell. Wo ihr steckt, gute Fahrt und Blitzer nehmen wir gerne entgegen. 0800 30 80 900.
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3: Servus.

0: Summer Jam ist das und Billa Joe und Kilimanjaro bei Radio Gong am Dienstag. Wir klären, was heute so eigentlich Gesprächsthema Nummer 1 ist.
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2: Der mit Abstand wohl dreisteste TikToker kommt aus Schweinfurt. Ein 20-Jähriger stand jetzt vor Gericht, weil er bei einem illegalen Autorennen im letzten Oktober in Schweinfurt einen Unfall gebaut hat, bei dem ein Mann getötet und eine Frau schwer verletzt wurde. Im Prozess wurden Videos des Angeklagten gezeigt, die er nach dem Unfall auf TikTok gestellt hatte. Darauf sieht man sein demoliertes Auto und eben die Unfallstelle. Unterlegt ist das Ganze mit dem Geräusch eines EKGs, das mit dem Piepton einer Nulllinie endet, als das Auto abgeschleppt wurde. Am Ende bekam er nach Jugendstrafrecht eine Geldstrafe und 15 Monate Fahrverbot. Dieses Urteil ist noch nicht rechtskräftig, wird aber schon jetzt, genau wie das TikTok-Video im Netz, sehr kontrovers diskutiert. Aus Schweinfurt, Luis Majewski.
3: Dreist war auch diese Aktion in Sommerhausen. Das Weingut am Ölspiel ist Opfer von Vandalismus geworden. Als die Zwetschgenernte vor einer Woche losgehen sollte, war der Schock für die Besitzer groß. 100 junge Zwetschgenbäume sind zerstört worden. Der Stamm einfach durchgeschnitten. Der Schaden bei mehreren tausend Euro.
4: Wir haben das natürlich bei der Polizei zur Anzeige gebracht, haben da auch eine Belohnung für Hinweise, die zum Täter führen, von 1.000 Euro ausgesetzt, um die Wichtigkeit von regionalem Obstbau und die Wichtigkeit der Landwirtschaft hier vor Ort zu unterstreichen.
3: Aus Sommerhausen, Felicia Stichter.
5: Wer auch immer das in Sommerhausen war, die Waschbären waren es auf jeden Fall nicht, auch wenn die aktuell in Würzburg für Chaos sorgen. Bewohner haben eine ganze Waschbärenfamilie gesehen, die sich auf der Terrasse über das Katzenfutter hergemacht hat. Und auch die Teiche in der Region werden immer leerer. Waschbären greifen sich gerne die Fische daraus. Auch Schonungen und der Landkreis Main-Spessart hatten bereits Probleme mit den Tieren. Auf ihrer Nahrungssuche werden Waschbären ganz schön dreist, klettern sogar auf Dachböden oder dringen in Häuser ein. Aber Vorsicht, auch wenn sie echt knuddelig aussehen, Waschbären kratzen und beißen nicht nur, sondern übertragen auch Krankheiten. Also lieber Abstand halten und am besten auch kein Tierfutter draußen stehen lassen und eure Mülltonnen verriegeln, damit die Waschbären erst gar nicht zu euch kommen. Aus dem Waschbärengehege, Katrin Haffinger.
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1: Mit Schari Golla. Ein Streit zwischen Mieter und Vermieter hat in Uettingen beinahe tödlich geendet. Ein 85-Jähriger soll seinen 66 Jahre alten Vermieter am Freitag in seiner Wohnung mit einem hölzernen Gegenstand angegriffen haben. Der Mann wurde schwer verletzt, konnte aber flüchten. Gegen den Senior wurde Haftbefehl wegen des Verdachts auf versuchten Mord erlassen. Warum es zu der Tat gekommen ist, ist noch Gegenstand der Ermittlungen. Mehr Umsatz, mehr Aufträge, mehr Beschäftigte. Die deutsche Baubranche hat im Juni kräftig zugelegt. Das Statistische Bundesamt meldet ein Auftragsplus von 11% im Vergleich zum Vorjahresmonat. Die Beschäftigtenzahl stieg auf rund 545.000 Menschen. Besonders der Straßen- und öffentliche Bau laufen gut. Der private Wohnungsbau hingegen schwächelt wegen der hohen Zinsen weiter.
2: Wir schauen zum Wetter. Heute jetzt aktuell noch bewölkt mit auch Regen und einzelnen Gewittern. Der Regen lässt dann am Abend nach bei 19 bis 22 Grad. In der Nacht dann nur noch leicht bewölkt bei 14 bis 11. Morgen setzt sich nach einem trüben Start immer mehr die Sonne durch. Auch am Donnerstag, und die Temperaturen, die steigen jetzt in den kommenden ein, zwei Tagen auch an auf Werte um die 30 Grad, gehen dann aber zurück. Blick zum Verkehr. Da haben wir aktuell für euch zwei Blitzer. Güntersleben, Ortsausgang Richtung Gartheim und Würzburg-Rottendorfer Straße stadteinwärts. Gute Fahrt.
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0: Das ist Amy McDonald, this is the life. Sie ist jetzt am Donnerstag beim Gong Sommer Open Air in Bad Kissingen. Das heißt, wenn ihr sie das nächste Mal bei uns im Gong-Programm hört, dann mit Hashtag Hits um die Wette hören, könnt ihr Gratis-Tickets gewinnen. 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

Regal und Imran und Rivers bei Radio Gong. Ich sag Tschüss an der Stelle. Es war mir eine Freude. Auch schon wieder mittlerweile, jetzt 10 vor 3. Ich gehe also jetzt an dieser Stelle. Bleibt gesund, seid lieb zueinander. Danke fürs Zuhören. Bin raus. Wir hören uns dann morgen um 12 wieder. Tobi ist weg und verabschiede mich mit Dermot Kennedy.

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1: Ich bin Joshua Heise. Erst Abi, dann Ausbildung. Das hat letztes Jahr auf jede und jeden vierten Azubi zugetroffen, der eine Lehre angefangen hat. Laut dem Statistischen Bundesamt waren das etwas mehr als noch 2015. Die meisten Azubis mit Abi gab es im öffentlichen Dienst, in der Industrie und im Handel. Im Handwerk hatte hingegen nur etwa jeder sechste Abi. Die meisten Azubis hatten einen Realschulabschluss. Innenminister Dobrindt hat seine Ankündigung wahrgemacht. Die Bundespolizei hat per Charterflug weitere 23 Ausreisepflichtige

0: Wichtige Afghanen in ihr Herkunftsland gebracht. Die Abschiebung vom Flughafen Leipzig-Halle nach Kabul begann in den frühen Morgenstunden. Menschenrechtsorganisationen kritisieren, dass die Unterernährung in Afghanistan ein bislang nicht dagewesenes Ausmaß erreicht hat. Europas größter Autobauer Volkswagen steckt tief in der Krise. Trotzdem sollen möglichst keine Werke geschlossen werden, so VW-Chef Blume bei der ersten Betriebsversammlung zwischen den Vorständen und Angestellten. Er betonte aber, dass Strukturen schlanker gemacht und Kosten gespart werden müssen. Die Belegschaft will besser über geplante Sparmaßnahmen informiert werden. Säfte, Eistees, Hafermilch und selbst Zero-Getränke könnten bald bis zu 36% teurer werden. Laut ARD-Informationen soll auch hierfür eine Zuckersteuer anfallen. Bisher war die nur für Limonaden geplant. Und die Steuer soll schon ab nächstem Jahr und nicht erst 2028 kommen. In anderen Ländern hat die Abgabe dazu geführt, dass weniger Zucker in die Getränke gepackt wurde.
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2: Fast 1730 Kinder in Unterfranken haben im vergangenen Jahr die Scheidung ihrer Eltern miterlebt. Das sind rund 80 mehr als noch ein Jahr zuvor. Insgesamt wurden laut Landesamt für Statistik etwa 2030 Ehen geschieden. Das sind ähnlich viele wie im Vorjahr. Besonders oft trennten sich Paare zwischen dem 6. und dem 10. Ehejahr. In Zellingen haben Einbrecher offenbar nicht lange nach Beute gesucht, sondern gleich den ganzen Tresor mitgenommen. Zwischen Samstag und gestern drangen Unbekannte in ein Einfamilienhaus in der Burgergasse ein und klauten einen kleinen Tresor. Wie die Täter ins Haus gelangt sind und wie hoch der Schaden ist, ist noch unklar. Die Kripo ermittelt und bittet um Zeugenhinweise.
3: Dankeschön, Shari Goller, für die News. Sie können die gerne nachlesen auf radiogong.com oder unterwegs immer dabei, die Gong-App.
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3: Es regnet in der Region, aber noch nicht in der gesamten. Also schon sehr viele Regionen, viele Bereiche mit einem Regengebiet überdeckt. Aber Richtung Rhön und Haßberge teilweise, da ist es noch trocken, aber noch, da kommt auch bald noch der Regen auf euch zu. Allgemein heute einen unbeständigen Tag und dann in der Nacht ist es nach letzten Schauern nur noch leicht bewölkt. Über einigen so ein bisschen Niederungen, so ein bisschen Nebel noch mit dabei. Die Temperaturen sinken auf 14 bis 11 Grad.
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3: Ein Servus auf die Straßen, 3:03 und wir haben da gerade aktuell keine großen Meldungen für euch, aber wir haben Blitzer. Einmal Röhmhild, Menthäuser Straße, dann Güntersleben am Ortsausgang Richtung Gartheim und Würzburg-Rottendorfer Straße stadteinwärts. Wenn ihr mehr sichtet, gerne einfach durchgeben, eine WhatsApp ins Studio oder klingelt durch 0800 30 80 900. Dankeschön und eine gute und sichere Fahrt euch.
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3: Yes, wir haben zusammen 3 Stunden bis 18 Uhr. Da heißt es dann für euch, haste Läusel, haste Spaß. Einen wunderschönen Dienstagnachmittag mit One Republic. Need Your Love. Starten wir rein. Servus.

0: So klingt euer Dienstag Feierabend beim Sender mit Heimvorteil.
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0: Ja, es ist ein bisschen Regen am Start, ne? Aber selbst bei diesem unbeständigen Wetter haben wir da richtig tolle Tipps für euch rausgesucht, wie ihr euren Dienstag, Nachmittag und Feierabend verbringen könnt. Chiara, was hast du?
2: Ja, den Dienstag könnt ihr heute beispielsweise in der Extreme Bowling Arena in Würzburg verbringen. Neben über 20 Bowlingbahnen wartet da auch der ein oder andere Billardtisch auf euch oder auch die Fun Area mit Airhockey, Dart, Kicker oder auch einer großen Basketballstation. In Brückenbeck wird heute dagegen der Feierabend gefeiert. Und zwar beim Afterwork ab 17 Uhr, inklusive dem ein oder anderen Special für den wohlverdienten Feierabenddrink. Mein Bernheim kommt dagegen gar nicht mehr aus dem Feiern heraus. Da geht's heute nämlich nochmal auf die Kirchweih. Heute ein allerletztes Mal mit Festbetrieb an der Schießstätte und gefeiert wird schon ab 15 Uhr. Und wer nochmal Energie für die Woche tanken muss, der kann heute auch ins Nautiland. Da warten heute wieder über 15 verschiedene Aufgüsse in der Saunalandschaft. Darunter zum Beispiel auch der Goodbye-Stress-Aufguss in der Erdsauna.
0: Dankeschön, Chiara. Alle Tipps für euch nochmal zum Nachlesen auf radiogong.com. Ich wünsche euch einen wunderschönen Dienstagnachmittag.
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0: Der ist tierisch gut. Cat's Eye mit Animal zum Start rein in euren wohlverdienten Dienstag. Feierabend, ganz kurze Pause. Und dann habe ich noch Harry Styles und davor BTS. Bis gleich.
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1: Mit Schari Golla. Die Kommunen in Unterfranken haben zwar mehr Steuern eingenommen, reich sind sie deshalb aber trotzdem nicht. Laut Landesamt für Statistik stiegen die Einnahmen im vergangenen Jahr

0: auf rund 2,1 Milliarden Euro. Vor allem die Gewerbesteuer spülte Geld in die Kassen. Gleichzeitig wachsen aber auch die Kosten, etwa für Personal und Infrastruktur. Viele Städte und Gemeinden bleiben deshalb weiter unter finanziellem Druck. Die Identität eines unbekannten Mannes beschäftigt derzeit die Kriminalpolizei in Schweinfurt. Seine Leiche wurde vergangene Woche im Main entdeckt. Dort war sie wohl auch schon etwas länger. Wer der Tote ist und wie er ums Leben kam, ist bislang völlig unklar. Um Antworten zu finden, veröffentlicht die Polizei jetzt Details zu auffälligen Tätowierungen und Narben des Mannes und bittet die Bevölkerung um Mithilfe. Die Polizei hat auf der B13 bei Sommerhausen gestern innerhalb von 2 Stunden gleich mehrere Temposünder erwischt. Bei einer Kontrolle im Baustellenbereich an der Abfahrt nach Sommerhausen wurden über 10 Verstöße festgestellt. Dort gilt aktuell Tempo 50. Spitzenreiter war ein Autofahrer mit mehr als 30 km/h über dem Limit. Wegen der Gefahren für Verkehrsteilnehmer und Bauarbeiter soll dort auch künftig kontrolliert werden. Jede und jeder Vierte, der im letzten Jahr eine Lehre angefangen hat, hatte Abitur. Das zeigt eine Auswertung des Statistischen Bundesamts zum Start des neuen Ausbildungsjahres. Im öffentlichen Dienst war es fast jeder Zweite, im Handwerk nur etwa jeder Sechste. Insgesamt sind 43% der Azubis mit einem Realschulabschluss in die Ausbildung gestartet. Nur 3% hatten die Schule zuvor abgebrochen.
1: Dankeschön, Shari Goller, für die News. Alle News aus der Region könnt ihr gerne nachlesen auf radiogong.com und unterwegs immer dabei die Gong-App.
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1: Regen, Regen und noch mehr Regen. So sieht der Nachmittag aus im gesamten Sendegebiet. Kommt da ordentlich was runter. Einzelne Gewitter sind da auch mit dabei zum Abend hin. Lässt der Regen dann aber dann später nach. Bei Höchstwerten so um die 16 bis 19 Grad, je nachdem, ob der Regen fällt oder dann eben nicht. In der Lacht, da ist es dann nur noch leicht bewölkt und teilweise haben wir sogar Nebel. Temperaturen gehen runter, 14 bis 11 Grad. Und morgen wird es langsam wieder schöner. Da haben wir erstmal viel Sonne dann zur zweiten Hälfte des Tages. Und am Donnerstag scheint häufig die Sonne mit bis zu 30 Grad dann schon wieder.
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1: Ein Servus auf die Straßen und Vorsicht bitte auf der A3 Nürnberg Richtung Würzburg. Zwischen Wiesenthal und Kitzingen-Schwarzach, da steht ein kaputtes Auto auf dem Standstreifen. Hier bitte aufpassen und vorsichtig fahren. Dann haben wir die A7 Würzburg Richtung Fulda. Kurz vor der Römershagbrücke an der Baustelle, da staut sich's mal wieder. So auf 2-3 Kilometer, da auf jeden Fall mal eine Viertelstunde länger einplanen. Genauso wie auch im Stadtverkehr in Würzburg und in Schweinfurt im Feierabendverkehr. Da braucht ihr auf jeden Fall ein Stückchen länger, vor allem an Würzburg B27, Schwarzwaldhammer Straße stadteinwärts. In Schweinfurt ist es die Maxbrücke auch stadteinwärts und auch der Paul-Rummert-Ring stadtauswärts. Und dann ansonsten haben wir noch ein paar Blitzer. Einmal Gerushofen Richtung Rüxhofen, Güntersleben am Ortsausgang Richtung Gartheim und Würzburg-Rottendorfer Straße stadteinwärts. Wo ihr unterwegs seid, ich wünsche eine gute und vor allem eine sichere Fahrt.
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1: Und der wünscht euch einen wunderschönen Dienstagnachmittag mit diesen

0: Das sind die Beats an diesem Dienstagnachmittag zu eurem Feierabend um 3:45. The Second Voice, Let Me Be. Und heute, in 3 Wochen, geht die Schule wieder los. Mensch, also Halbzeit in den Ferien, und für alle Familien, die eben zu Hause geblieben sind und noch nicht so viel erlebt haben, sind wir vom Erlebnisradio natürlich für euch da mit einem ganz besonderen Ferienvorteil, weil wir schicken euch mit der ganzen Familie ins Playmobil Funland bei Fürth.
1: Ja, auf einer Fläche von 90.000 Quadratmetern, also quasi 10 Fußballfeldern, wartet ein Abenteuer nach dem anderen auf eure Kids. Besonders Mutige können beispielsweise das Piratenschiff entern, die verwegen Ritterburg stürmen oder auch mit den Go-Karts der Polizeistation Räuber schnappen. Märchenhaft wird's dann im Feenland, in dem die Einhörner nur darauf warten, von kleinen Nachwuchselfen gestriegelt zu werden. Und ihr müsst euch auch wirklich gar keinen Kopf ums Wetter machen. Der Playmobil Funpark ist nämlich für alles gerüstet. Bei schlechtem Wetter könnt ihr euch zum Beispiel in der überdachten Spielstadt mit Wikingerschiff und Märchenschloss die Zeit vertreiben. Und wer in heißen Tagen Abkühlung sucht, der kann zum Beispiel im Königreich der Meerjungfrauen planschen oder auch einfach eine der verschiedenen Wasserspielplätze besuchen.
0: Dankeschön, Chiara. Und so viele von euch haben bei uns

0: Schätzfrage mitgemacht. Wie viele Schrauben wurden denn beim Bau des Piratenschiffs im Playmobil Funpark verwendet? Die richtige Antwort: 65.000 Schrauben. Also so viele habe ich mein Leben noch nicht mal gesehen, glaube ich. Also noch nicht mal reingeschraubt, erst recht nicht. Ich glaube 65 habe ich vielleicht mal in meinem ganzen Leben zusammen reingeschraubt. Naja, aber da waren ganz viele von euch richtig. Und eine Familie, die schicken wir jetzt von euch ins Playmobil Funland. Und das ist die Jennifer aus Main-Sontheim. Glückwunsch!
1: Liebes Radio Gong-Team, wir freuen uns sehr, als Großfamilie einen schönen Ausflug im Playmobil-Land machen zu dürfen. Danke!
0: Ja, gerne doch. Wir wünschen euch ganz viel Spaß und für alle, die jetzt nicht gewonnen haben, morgen gibt's den nächsten Ferienvorteil für euch hier beim Sender mit Heimvorteil.

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1: Ich bin Joshua Heise. Dass Menschen mit Behinderung beim Job oder der Wohnungssuche häufiger benachteiligt werden als andere, ist kein neues Phänomen. Aber eine Studie hat jetzt neue Zahlen. Fast 6 von 10 Menschen mit Behinderung sagen, sie wurden in den letzten 5 Jahren benachteiligt. Für fast jeden Dritten ist es ein ständiges Problem. Betroffene fordern mehr Aufklärung und härtere Strafen bei Diskriminierung. Bundeslandwirtschaftsminister Rainer hält nichts von den Zuckersteuerplänen von Finanzminister Klingbeil. Die würden deutlich über die Empfehlungen der zuständigen Expertenkommission hinausgehen, kritisiert der CSU-Politiker in der Rheinischen Post. Hintergrund ist, dass die Zuckersteuer zum Beispiel auch Fruchtsäfte, Pflanzenmilch und alkoholfreies Bier betreffen soll. Jeder dritte Jugendliche in Deutschland fühlt sich durch Schulstress massiv belastet. Das zeigt

0: Eine Studie im Auftrag der Krankenkasse Barmer. Besonders betroffen sind Schülerinnen. Fast jede zweite gab an, durch den Leistungsdruck stark beeinträchtigt zu sein. Bei den Jungs ist es jeder vierte. Auch Stress in der Familie und Einsamkeit sind für viele ein Faktor. Barmer-Chef Straub fordert, die psychische Gesundheit junger Menschen mehr in den Mittelpunkt zu stellen. Für Flughafenbetreiber ist es eine schlechte Nachricht, für Klimaschützer eine gute. Der Flughafenverband ADV rechnet im laufenden Jahr mit 217 Millionen Passagieren an deutschen Airports. 8 Millionen weniger als zunächst angenommen. Als Gründe für das Minus nennt ADV-Chef Beisel einerseits teures Kerosin durch den Iran-Krieg, aber auch höhere Ticketkosten durch Steuern und Gebühren. Der Carlsen Verlag bittet Eltern, Kindergeschichten wie das Neinhorn nicht mit ChatGPT weiterzuspinnen, denn das könnte Urheberrechte verletzen. Zuvor hatte Carlsen zusammen mit Autor Marc-Uwe Kling und der Illustratorin Astrid Henn Klage gegen OpenAI eingereicht. Der Vorwurf, die KI soll mit Neinhorn-Büchern trainiert worden sein und täuschend echte Kopien erzeugen können. Auch Penguin Random House hat OpenAI verklagt.
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2: Auf der Bahnstrecke zwischen Würzburg und Kitzingen müssen sich Fahrgäste auf Ausfälle einstellen. DB Regio kündigte an, dass ab heute für eine Woche Züge der Regionalexpresslinie RE10 am Nachmittag nicht mehr fahren. Ursache sind Bauarbeiten im Streckennetz. Welche Verbindungen genau betroffen sind, das teilt die Bahn nicht mit. Ein Ersatzverkehr mit Bussen ist ebenfalls nicht vorgesehen. Laute Katzenrufe aus einem Schuppen haben in der Nacht die Polizei in Würzburg auf den Plan gerufen. In der Klinikstraße hörte eine Zeugin in der Nacht laute Katzenschreie und alarmierte die Beamten. Die fanden in einem verschlossenen Schuppen ein nur wenige Tage altes, geschwächtes Katzenbaby. Das Tier wurde ins Würzburger Tierheim gebracht und wird dort jetzt versorgt.
3: Dankeschön, Shari Golla, für die News. Die könnt ihr nachlesen auf radiogong.com.
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3: Ein großes Regengebiet über der gesamten Region. Also es gibt auf jeden Fall jetzt noch Regen zum Start in den Feierabend. In der Nacht ist es nach letzten Schauern nur noch leicht bewölkt. Ja, teilweise sogar auch mit Nebel. Die Temperaturen gehen runter auf 14 bis 11 Grad. Aber wir sind jetzt ja gerade schon bei 16, 17 Grad. Viel mehr weiter runter geht es jetzt dann auch in der Nacht nicht. Morgen starten wir dann erstmal mit Wolken und Nebel. Ab der Mittagszeit setzt sich dann die Sonne immer mehr durch. Die Höchstwerte erreichen da schon 24 bis 27 Grad. Es wird wieder ein bisschen wärmer.
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3: Ein Servus auf die Straßen, 4 Minuten nach 4 haben wir es jetzt. Vorsicht bitte auf der A3 Würzburg Richtung Nürnberg. Zwischen Würzburg-Randersacker und der Auffahrt Rottendorf, da ist eine ungesicherte Unfallstelle. Standstreifen und linke Spur sind hier blockiert, also vorsichtig in dem Bereich. Dann nochmal die A3 Nürnberg Richtung Würzburg zwischen Wiesentheit und Kitzingen-Schwarzach. Hier ist der Standstreifen blockiert durch ein kaputtes Auto. Und dann noch Stau auf der A7 Würzburg Richtung Fulda. Kurz vor der Römershagbrücke, da staut sich's mal wieder an der Baustelle. Hier mal so eine 10 bis 15 Minuten länger einberechnen. Dann natürlich da auch der Feierabendverkehr in Schweinfurt und Würzburg. Da braucht ihr jeweils ein bisschen länger und geblitzt wird auch noch. Da haben wir einmal Würzburg-Steinbachtal statt einwärts auf Höhe des Kindergartens. Dann Günthersleben am Ortsausgang Richtung Gartheim. Da steht da aber auf der linken Seite. Und Würzburg-Rottendorfer Straße statt einwärts. Wo ihr unterwegs seid, eine gute und sichere Fahrt.
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3: Servus.

0: James Blunt. Tastes like summer. 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Ja, so schmeckt der Sommer. Auch wenn es heute nicht ganz so sommerlich ist. Ha, schöne Nummer. Hier ist euer Heimvorteil und wir sagen euch, was abgeht in eurer Heimat. Ja, die ja gestern deutschlandweit fast 1,4 Millionen Zuschauer live auf RTL verfolgt haben. 1,4 Millionen, über 15% Marktanteil bei den unter 50-Jährigen. Das war das DFB-Pokalspiel in Würzburg gestern gegen den 1. FC Köln. Ja, knapp 50 Kameras waren da gestern auch in der Arkon Arena im Einsatz. Und wir brauchen keine Kamera, wir brauchen nur einen Mann im Stadion. Und das war gestern für uns Alex Mader. Erzähl mal, wie war so die Stimmung mit den 12.000 Fans vor Ort im Stadion?
1: Das war schon wieder tatsächlich sehr geil. Es hat mich so an alte Zeiten erinnert, als die Kickers auch 2. Liga gespielt haben. Im Stadion richtig voll. Geile Stimmung. Man hat richtig gemerkt, die Leute hatten Bock auf Fußball, vor allem als das 1-0 gefallen ist für die Rothosen. Da ist das Stadion wirklich förmlich explodiert und dann auch kurz vor Schluss, als dann fast noch der Ausgleich gefallen wäre zum 2-2 und zur Verlängerung, da hat der Dalle auf jeden Fall gebebt.
0: Ja, und auf RTL war zu sehen, wie dann der Sportreporter bei der Kölner Mannschaft dann in der Kabine war und ja, wie sollen wir sagen, ja, über die Räumlichkeiten so ein bisschen gestaunt hat, ne?
1: Ja.
0: Die ja ein bisschen in die Jahre gekommen sind.
1: Ja, was soll man sagen? Das Stadion ist irgendwann in den 60ern, glaube ich, erbaut worden. Die Kickers waren jahrelang irgendwo im Amateurfußball bei Heimat. Die sind jetzt ja eigentlich, wenn man so will, erst seit 10, 12 Jahren wieder im Profifußball. Und ich kann mich erinnern, ich habe in der Jugend auch mal bei den Kickers gespielt. Da sah es sehr ähnlich aus, nur wahrscheinlich nur ein bisschen mehr Schimmel an der Wand. Aber es wurde ja schon was gemacht. Insofern,

0: ist halt ein altes Stadion, man hat halt nicht überall eine Allianz Arena stehen.
1: Ja, hast auch mal bei den Kickers gespielt. Woran ist es gescheitert? Kreuzbandriss?
0: Nö. Zu schlecht.
1: Ja gut, aber wie gesagt, leider ein bisschen, also hat nicht gereicht gestern, aber allgemein insgesamt war es schon ein positives Medienecho gestern, oder?
0: Definitiv, man hat es auch gemerkt auf den Social Media Kanälen, also bei Köln und also irgendwie Mund abwischen, weiter geht's, Hauptsache weiter. Und bei den Kickers haben wir alle gesagt, ey, klasse gefightet, klasse gekämpft.
1: Das gespielt? Woran ist es gescheitert? Kreuzbandriss?
0: Nö. Zu schlecht.
1: Ja gut, aber wie gesagt, leider ein bisschen, also hat nicht gereicht gestern, aber allgemein insgesamt war es schon ein positives Medienecho gestern, oder?
0: Definitiv, man hat es auch gemerkt auf den Social Media Kanälen, also bei Köln und also irgendwie Mund abwischen, weiter geht's, Hauptsache weiter. Und bei den Kickers haben wir alle gesagt, ey, klasse gefightet, klasse gekämpft.

Toto-Pokal. Wer hier gewinnt, darf im DFB-Pokal nächstes Jahr dann spielen und quasi direkt mal ein Startgeld von 200.000 Euro abstauben. Nur bei Teilnahme schon der ersten Runde. Und heute Abend Achtelfinale. 1. FC Schwan 05 gegen VfB Eichstätt. 19 Uhr in der Riedelbauer Arena im Sackstadion. Und der TSV Hauptstadt gegen Spielvereinigung Bayreuth. Um 18.30 Uhr schon in der NGN Arena in Hauptstadt. Da drücken wir natürlich auch beiden Mannschaften die Daumen. Und hier geht's weiter mit den beiden Jungs aus Kallstadt. Hier ist Fastboy.

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1: Mit Schari Golla. Er soll seinen Vermieter angegriffen haben. Deshalb sitzt ein 85-Jähriger aus Uettingen jetzt in Untersuchungshaft. Ihm wird versuchter Mord vorgeworfen.
2: Es war am vergangenen Freitag. Der 85-Jährige bestellte seinen 66-jährigen Vermieter zu sich in die Wohnung. Als der kam, soll ihm der Bewohner mit einem schweren hölzernen Küchenutensil auf den Kopf geschlagen haben. Was es genau war, hält die Polizei aus Ermittlungsgründen zurück. Der Vermieter konnte sich in Sicherheit bringen und kam in eine Klinik. Seine Frau rief die Polizei. Der 85-jährige mutmaßliche Angreifer konnte festgenommen werden. Ein Ermittlungsrichter ordnete Untersuchungshaft für den Senior an. Christian Schwarz, Nachrichtenredaktion.
1: Millionen für die Krankenhäuser in Unterfranken. Allein für den Neubau des Klinikums Main-Spessart in Lohr stellt der Freistaat Bayern in diesem Jahr fast 40 Millionen Euro bereit. Weitere Fördergelder gehen unter anderem

0: an Projekte in Schweinfurt, Würzburg, Kitzingen und Haßfurt. Bayern investiert 2026 insgesamt rund 481 Millionen Euro in mehr als 100 Krankenhausbauprojekte. Die Polizei in Würzburg hofft auf die Hilfe zweier bislang unbekannter Zeugen. Sie sollen einer 23-Jährigen nach einem mutmaßlichen sexuellen Angriff in der Sanderau beigestanden haben. Die Tat liegt inzwischen rund 4 Wochen zurück. Zwar konnte ein dringend Tatverdächtiger festgenommen werden, für die weiteren Ermittlungen werden die beiden Helfer aber weiterhin dringend gesucht. Säfte, Eistees, Hafermilch und selbst Zero-Getränke könnten bald bis zu 36% teurer werden. Laut ARD-Informationen soll auch hierfür eine Zuckersteuer anfallen. Bisher war die nur für Limonaden geplant. Und die Steuer soll schon ab nächstem Jahr und nicht erst 2028 kommen. In anderen Ländern hat die Abgabe dazu geführt, dass weniger Zucker in die Getränke gepackt wurde.
1: Dankeschön, Shari Goller, für die News.
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1: Viel Regen jetzt am Nachmittag bis rein in den Abend. In der Nacht lassen die dann nach. Und morgen wird es allgemein schon wieder ein bisschen schöner. Da kommt die Sonne vor allem ab der Mittagszeit raus und die Temperaturen steigen an. Und am Donnerstag wird es sogar bis zu 30 Grad warm.
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1: Ein Servus auf die Straßen, 3 Minuten nach 4:30. Vorsicht A3 Würzburg Richtung Nürnberg. Zwischen Würzburg-Randersacker und der Auffahrt Rottendorf, da läuft die Unfallaufnahme. Linke Spur ist gesperrt und auch der Standstreifen, aufpassen bitte. Und dann im weiteren Verlauf zwischen Rottendorf und dem Kreuz Biberit nochmal ein Unfall. Auch da die ungesicherte Unfallstelle. Hier bitte vorsichtig unterwegs sein. Geblitzt wird auch noch. Einmal in Ebern, Gleusdorfer Straße, Würzburg-Steinbachtal stadteinwärts auf Höhe des Kindergartens, Würzburg in der Rottendorfer Straße stadteinwärts und Günther das Leben am Ortsausgang Richtung Gartheim. Ich wünsche euch eine gute und sichere Fahrt.
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1: Yes, und wir gehen rein in diesen Dienstagnachmittag und Feierabend mit Talk to You. Das sind die besten Beats an diesem Nachmittag. Servus!

0: SK Music Inside My Soul. Wenn der euch gefällt, lasst ein Like da auf radiogong.com. Hier ist euer Heimvorteil am Dienstag. Und den hat auch eine junge Dame aus Karlstadt jetzt genutzt, denn sie ist Nürnberger Volksfestkönigin geworden. Vor rund 2 Wochen hatte Lorena Hoffmann aus Karlstadt nach Hilfe bei der Gong-Community gefragt und eben den Gong-Boost erfolgreich genutzt. Denn das Voting hat sie gewonnen und darf sich jetzt zum 200-jährigen Jubiläum Nürnberger Volksfestkönigin nennen.
1: Also in meiner Heimat ist die Freude natürlich riesig groß. Ich habe so viel Unterstützung aus meiner Heimat bekommen und bin dafür wirklich unglaublich dankbar. Und deshalb fühlt es sich auch besonders schön an, diesen Titel jetzt mit nach Hause bringen zu dürfen.
0: Ja, und natürlich der Dank geht raus an euch da draußen, weil ohne euch hätte sie das nicht geschafft.
1: Und noch ein ganz, ganz großes Dankeschön an die Gong-Community, dass ihr mich so schön unterstützt habt, dass ihr alles so zahlreich abgestimmt habt. Das bedeutet mir wirklich extrem viel und dafür bin ich euch einfach wirklich extrem dankbar.
0: Ja, und auch Stefan aus Gerolzhofen, der braucht jetzt eure Unterstützung, den Gong-Boost. Er hat nämlich eine Challenge mit seinem Chef. Da geht's um ein Instagram-Reel. Stefan, was hat denn der Chef da gesagt?
2: Wenn ihr die 50.000 voll habt, dann schicke ich euch ein Wochenende nach Malle.
0: Also 50.000 Likes für ein Wochenende nach Malle für ihn und seinen Kollegen. Er arbeitet übrigens in einem Physiotherapiezentrum in Münsterland und braucht jetzt eben die Hilfe aus der Heimat, eben von der Gong-Community. Das Video hat schon 35.000 Likes, also 15.000 fehlen. Und so ist das schon viral gegangen, dass sogar der Flughafen Münster-Osnabrück in den Kommentaren eine Überraschung versprochen hat, wenn sie es schaffen. Und ab dem Flughafen Münster, Osnabrück, dann fliegen. Also richtig cool. Like das Video vom Holz-Physio-Team, Holz mit TZ, und schickt Gong-Hörer Stefan aus Gerolzhofen nach Malle. Mensch, das wäre doch was, oder?

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1: Ich bin Joshua Heise. Egal ob bei der Wohnungssuche, im Job oder auf der Straße, Menschen mit Behinderung werden im Alltag mehr diskriminiert als andere. Laut einer Umfrage der Aktion Mensch wurden fast 6 von 10 Menschen mit Behinderung in den letzten 5 Jahren unfair behandelt. Viele Betroffene ziehen sich zurück und wissen nicht, wo sie Hilfe bekommen. Die Aktion Mensch fordert deshalb mehr Beratungsstellen. Das Bundeskabinett ist heute zu einer 2-tägigen Klausur auf Schloss Neu-Hardenberg zusammengekommen. Der Regierung stehen 3 Landtagswahlen und ein möglicherweise heißer Reformherbst bevor. Ronny Tochau berichtet.
2: Um die Wirtschaft anzukurbeln, will die Regierung bei ihrer Klausur unter anderem über Preise und Innovationen reden. Außerdem steht neue Drohnenabwehr im Zentrum und mehr Hitzeschutz. Die Schäden des Hitzesommers zeigten den Handlungsbedarf, so der Kanzler. Merz kündigte konkrete Beschlüsse für die nächsten Kabinettssitzungen an.
1: Ersetzen wir Freundschaften immer mehr durch Social Media und Chatbots? Laut neuem Freizeitmonitor der Stiftung für Zukunftsfragen treffen nur noch 19% der Befragten regelmäßig ihre Freunde. Gleichzeitig

0: nutzen 42% mindestens einmal pro Woche KI. Bei den 18- bis 24-Jährigen sind es fast zwei Drittel. Immerhin, wir treiben mehr Sport als früher und auch Vereine und Ehrenämter bleiben beliebt. Fast jeder 12. Fernzug der Deutschen Bahn ist in diesem Jahr bisher ganz oder auf einem Teil der Strecke ausgefallen. Nur 2024 während der Lokführerstreiks war die Quote noch schlechter. Das zeigen Zahlen des Bundesverkehrsministeriums. Außerdem war nur etwas mehr als jeder zweite Zug pünktlich. Australiens Musikbranche verbannt KI-generierte Songs komplett aus den Charts. Der Auslöser, ein KI-Cover von Madonnas Like a Prayer, hatte es bis auf Platz 4 geschafft. Ab Freitag müssen Songs wesentlich von Menschen gemacht sein, KI darf nur noch Hilfsmittel sein. In Deutschland gilt schon jetzt, die kreative Hauptverantwortung muss beim Menschen liegen.
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2: Fast 1730 Kinder in Unterfranken haben im vergangenen Jahr die Scheidung ihrer Eltern miterlebt. Das sind rund 80 mehr als noch ein Jahr zuvor. Insgesamt wurden laut Landesamt für Statistik etwa 2030 Ehen geschieden. Das sind ähnlich viele wie im Vorjahr. Besonders oft trennten sich Paare zwischen dem 6. und dem 10. Ehejahr. In Zellingen haben Einbrecher offenbar nicht lange nach Beute gesucht, sondern gleich den ganzen Tresor mitgenommen. Zwischen Samstag und gestern drangen Unbekannte in ein Einfamilienhaus in der Burgergasse ein und klauten einen kleinen Tresor. Wie die Täter ins Haus gelangt sind und wie hoch der Schaden ist, ist noch unklar. Die Kripo ermittelt und bittet um Zeugenhinweise.
3: Dankeschön, Shari Goller, für die News.
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3: Weiterhin viel Regen jetzt am Nachmittag und rein bis in den Abend. Erst in der Nacht, da lassen die Schauer danach. Da ist es dann noch leicht bewölkt, teilweise sogar mit Nebel. Und morgen starten wir erstmal mit Wolken und Nebel. Und ab der Mittagszeit, dann kommt die Sonne raus. Es wird freundlicher bei Höchstwerten zwischen 24 und 27 Grad.
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3: Ein Servus auf die Straßen, 4 Minuten nach 5. Vorsicht auf der A3 Würzburg Richtung Nürnberg zwischen Würzburg-Randersacker und der Auffahrt Rottendorf. Da läuft die Unfallaufnahme. Linke Spur und Standstreifen sind blockiert. Hier bitte aufpassen und vorsichtig in dem Bereich. Dann die Hotspots zum Feierabend in Schweinfurt, Paul-Rummerdring und Maxbrücke. Da braucht ihr ein bisschen länger, aber auch in Würzburg. Ihr kennt die Stellen, vor allem die B27, Pfalz-Süchheimer Straße stadteinwärts. Da braucht ihr überall ein Stückchen länger. Da ein bisschen Geduld mitbringen. Und auch geblitzt wird in der Region einmal Ebern in der Gleusdorfer Straße, Güntersleben, Ortsausgang Richtung Gartheim und Würzburg in der Rottendorfer Straße, Stadt einwärts.
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3: Und der wünscht euch einen wunderschönen Dienstagnachmittag und hoffentlich auch schon Feierabend mit Kygo, Khalid und Griffin. Hier ist Save My Love.

0: Das sind die besten Beats. An diesem Dienstag, Nachmittag und Feierabend die Kimo Sounds. Rise Slow. Hier beim Sender mit Heimvorteil. 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
0: Also, ihr merkt schon, ganz viele Angebote für euch. Und damit ihr mal so richtig shoppen gehen könnt, haben wir für euch einen 50-Euro-Gutschein organisiert für die Stadtgalerie Schweinfurt. Da gibt es ja auch ganz viele Läden, wo ihr shoppen gehen könnt. Und den hat gewonnen die Leni aus Gemünden.
2: Mega, ich freue mich total. Ich bin öfter in der Stadtgalerie, weil mein Freund aus Schweinfurt kommt. Das trifft sich sehr gut, weil wir fliegen nämlich bald in Urlaub. Und da denke ich, dass ich da auf jeden Fall in dem einen oder anderen Klamottenladen noch fündig werde. Und ich gehe auch sehr gerne in den Rituals. Dankeschön nochmal.
0: Ja, da kannst du es dir auf jeden Fall gut gehen lassen. Und dann steht im Urlaub nichts mehr im Wege. Ganz viel Spaß euch. Und hier ist für euch Olivia Dean mit Man I Need. Servus.

0: mit The Police. Geht's rein in den Dienstag. Feierabend. Every breath you take. Übrigens geht's darin um einen Strain, also so ein, ach, wie heißt denn das nochmal? So, die die ganze Zeit beobachten. Jetzt ist mir der Name nicht eingefallen. Naja, wir machen jetzt auf jeden Fall auch mal eine kurze Pause. Holen ein bisschen Luft und dann geht's ja gleich weiter mit Robin Schulz, Watermat. Und davor habe ich noch Harry Styles für euch. Bis gleich. Ein Stalker war's. Ha.
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1: Mit Schari Golla. Die Kommunen in Unterfranken haben zwar mehr Steuern eingenommen, reich sind sie deshalb aber trotzdem nicht. Laut Landesamt für Statistik stiegen die Einnahmen im vergangenen Jahr auf rund 2,1 Milliarden Euro. Vor allem die Gewerbesteuer spülte Geld in die Kassen. Gleichzeitig wachsen aber auch die Kosten, etwa für Personal und Infrastruktur. Viele Städte und Gemeinden bleiben deshalb weiter unter finanziellem Druck. Die Identität eines unbekannten Mannes beschäftigt derzeit die Kriminalpolizei in Schweinfurt. Seine Leiche wurde vergangene Woche im Main entdeckt. Dort war sie wohl auch schon etwas länger. Wer der Tote ist und wie er ums Leben kam, ist bislang völlig unklar. Um Antworten zu finden, veröffentlicht die Polizei jetzt Details zu auffälligen Tätowierungen und Narben des Mannes und bittet die Bevölkerung um Mithilfe. In Burgsinn ist ein E-Motorrad im Wert von rund 6.000 Euro geklaut worden. Unbekannte haben die Elektro-Enduro gestern am frühen Morgen von einem Hof in der Hauptstraße geklaut. Nach bisherigen Erkenntnissen schoben zwei schwarz gekleidete Personen die Maschine gegen 5:30 vom Grundstück und flüchteten. Einer der Täter soll dabei weiße Schuhe getragen haben. Die Polizei hofft auf Zeugenhinweise. Ein Kunde beschwert sich, weil sein halber Brotlaib zu leicht ist. Die Folge? Die Bäckerei, in der er sein Brot gekauft hat, legt sich für 15.000 Euro eine Präzisionswaage zu. Genauso ist's im oberbayerischen Pfaffenhofen an der Ilm passiert. Der Kunde hatte sich so sehr beschwert, dass irgendwann die Behörden in der Bäckerei standen und gesagt haben, halbe Brote dürfen nicht ohne exaktes Wiegen verkauft werden.
2: Ja, irgendwo müssen die auch ihre Brötchen verdienen. Dankeschön, Schari Golla, für die News. Die könnt ihr nachlesen auf radiogong.com.
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2: Ja, es regnet weiterhin in der Region. Manche Stellen in der Region sind jetzt mal mit einer Regenpause betroffen, aber allgemein wird überall noch ein bisschen was runterkommen. Am Abend lässt das Ganze dann nach und in der Nacht, da haben wir dann teilweise sogar deine Nebel in der Region. Temperaturen gehen runter, 14 bis 11 Grad. Morgen dann erst Wolken und Nebel. Ab der Mittagszeit wird es freundlicher mit mehr Sonne und 24 bis 27 Grad.
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2: Ein Servus auf die Straßen und da sieht es eigentlich aktuell gut aus. Keine großen Störungsmeldungen für euch, aber es wird geblitzt. Versbach stadteinwärts und Ebern in der Gleusdorfer Straße. Wenn ihr mehr seht, gerne eine WhatsApp zu mir ins Studio. Da sage ich Dankeschön und eine gute und sichere Fahrt euch.
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2: Servus.

0: Da ist er, der Mann, der unsere Gong-Club-Tour das Finale gerockt hat. Kamerad mit Love Sober hier zum Start rein in diesen Dienstag-Feierabend.
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0: Ja, und wie immer gilt, lehnt euch zurück und genießt einfach diesen coolen Mix zum Start rein in euren wohlverdienten Dienstagnachmittag und Feierabend. Viel Spaß!

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1: So, meine lieben Freunde, das war's auch schon wieder. Ich sag ciao, tschüss, servus, Läusel over and out für heute. Wir hören uns dann morgen wieder 15 bis 18 Uhr. Da heißt es dann, haste Läusel, haste Spaß. Und Spaß habt ihr jetzt auch gleich mit der Fehle ab 18 Uhr. Bis dann, schönen Dienstagabend.
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1: Ich bin Joshua Heise. Hausaufgaben, Prüfungen, vielleicht auch Konflikte mit Mitschülern. Schule kann richtig stressig sein. Bei einer Studie im Auftrag der Krankenkasse Barmer ist jetzt rausgekommen, jeder dritte Jugendliche in Deutschland leidet massiv unter Schulstress. Bei Mädchen ist es sogar fast jede zweite, bei Jungen jeder vierte. Neben Schulstress belasten auch Stress in der Familie und Einsamkeit viele Jugendliche. Die geplante Zuckersteuer soll wohl deutlich umfangreicher ausfallen als bisher geplant. Das berichten mehrere Medien. Demnach soll die Steuer nicht nur bei Limonaden fällig werden, sondern auch bei Fruchtsäften, Smoothies, alkoholfreiem Bier und pflanzlicher Milch. Auch Zero-Produkte könnten mehr kosten. Das Landwirtschaftsministerium hat schon sein Veto eingelegt und kritisiert, dass die Pläne deutlich über die Empfehlungen von Experten hinausgehen. Deutschland braucht Zuwanderung, um zu funktionieren. Das hat Bundespräsident Steinmeier in einer Grundsatzrede gesagt. Dabei hat er auch ausdrücklich vor Abschottung und völkischem Nationalismus gewarnt. Gleichzeitig müsse man offen diskutieren, wie viel Zuwanderung das Land bewältigen kann. Zum deutschen Volk gehören laut Steinmeier auch die Menschen, die hierher gekommen sind. Egal, ob es auf die Arbeit geht oder zu einem Treffen mit Freunden, das Auto ist weiterhin unangefochten die Nummer 1 bei den Verkehrsmitteln. Das ist bei einer TÜV-Umfrage rausgekommen. Mehr als 80% der Befragten sind demnach mindestens einmal die Woche mit dem Auto unterwegs. Zu Fuß gehen liegt mit über 60% auf Platz 2. ÖPNV und Fahrrad nutzt nur jeder Fünfte regelmäßig. US-Präsident Trump erwägt, den Grenzsee Lake Ontario in Lake America umzubenennen. Sein Argument? Er rechne kaum noch mit nennenswerten Geschäften mit der kanadischen Provinz Ontario. Hintergrund ist der eskalierende Handelsstreit zwischen den USA und Kanada. Die Gespräche sind zuletzt gescheitert. Jetzt wollen beide Seiten Zölle von bis zu 50% erheben.
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2: Wer ist der Mann?

0: Mann, dessen Leiche im Main bei Schweinfurt gefunden wurde. Mit dieser Frage geht die Polizei jetzt an die Öffentlichkeit. Mitarbeiter eines Wasserkraftwerks hatten den Toten vergangene Woche entdeckt. Er soll bereits längere Zeit im Wasser gelegen haben. Die Ermittler hoffen nun, den Mann durch seine markante Tätowierung an der rechten Hand identifizieren zu können. Zeugen werden gebeten, sich zu melden. Auf frischer Tat ertappt worden sind zwei mutmaßliche Ladendiebe in Würzburg. Ein Polizist bemerkte die Männer gestern Nachmittag in seiner Freizeit in einer Drogerie am Dominikanerplatz, als sie Parfüms im Wert von etwa 400 Euro stehlen wollten. Die Polizei konnte die beiden festnehmen. Weil einer der Männer Pfefferspray bei sich hatte, wird auch wegen Ladendiebstahls mit Waffen ermittelt.
1: Dankeschön, Shari Golla, für diese News. 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
1: Boah, das ist echt ganz schön kalt. Also wir haben 16 Grad aktuell in Schweinfurt, 17 sind's in Würzburg. Heute Nacht sinken die Temperaturen auf 14 bis 11 Grad. Dazu sind auch leichte Schauer wieder unterwegs. Ansonsten entsteht auch Nebel. Morgen starten wir dann auch mit Wolken und Nebel, aber um die Mittagszeit setzt sich dann endlich die Sonne durch und es wird deutlich wärmer als heute. Die Höchstwerte bei 24 bis 27 Grad.
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1: Hallo zu euch in die Autos. Wir haben eine Meldung von der A7 Würzburg in Richtung Ulm. Zwischen Würzburg-Estenfeld und dem Kreuz Biberit. Achtung, Reifenteile auf der Fahrbahn. Dann nochmal die A7 Fulda in Richtung Würzburg. Zwischen dem Fuldaer Dreieck und Bad Brückenau Wildflecken. 11 Kilometer stockender Verkehr wegen Bauarbeiten. Dann wird noch geblitzt und zwar in Versbach stadteinwärts und in Ebern in der Gleusdorfer Straße. Wo auch immer ihr seid, eine gute Fahrt.
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1: Und mit euren meistgelikten, meistgesuchten und meistgeklickten Hits des Tages. Und das ist Tampa City jetzt für euch mit Self-Aware. Ich wünsche euch einen schönen Dienstagabend.

0: Top 10 der meistgesuchten Tracks von DJ Goja, Jason Derulo und Melody. Das ist Mi Chico, ein Song, der auf Social Media unbedingt unglaublich viral gerade geht.
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0: Ja, ich weiß nicht, wie es euch geht, aber ich finde, das Wetter ist unglaublich einladend, sich mit einer heißen Schokolade und einem Buch einfach unter eine dicke Decke auf die Couch zu legen. Wenn ihr aber noch Motivation habt, was zu unternehmen, dann hat meine Kollegin Chiara jetzt die besten Tipps für euch.
2: Ja, den Dienstag könnt ihr heute beispielsweise in der Extreme Bowling Arena in Würzburg verbringen. Neben über 20 Bowlingbahnen wartet da auch der ein oder andere Billardtisch auf euch oder auch die Fun Area mit Airhockey, Dart, Kicker oder auch einer großen Basketballstation. In Brückenbeck wird heute dagegen der Feierabend gefeiert und zwar beim Afterwork ab 17 Uhr inklusive dem ein oder anderen Special für den wohlverdienten Feierabenddrink. Mein Bernheim kommt dagegen gar nicht mehr aus dem Feiern heraus. Da geht's heute nämlich nochmal auf die Kirchweih. Heute ein allerletztes Mal mit Festbetrieb an der Schießstätte und gefeiert wird schon ab 15 Uhr. Und wer nochmal Energie für die Woche tanken muss, der kann heute auch ins Nautiland. Da warten heute wieder über 15 verschiedene Aufgüsse in der Saunalandschaft. Darunter zum Beispiel auch der Goodbye-Stress-Aufguss in der Erdsauna.
0: Dankeschön, Chiara, für diese Tipps. Die gibt's natürlich auch nochmal zum Nachlesen auf radiogong.com für euch. Klickt euch gern mal rein.
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0: Das ist der Soundtrack aus Spider-Man Tame Impala mit Loser hier bei Radio Gong. Sowohl unter den meistgesuchten als auch den meistgelikten bei den Top 5. Und der Film ist aktuell tatsächlich auf der 1 in den deutschen Kinocharts. Übrigens auf der 1 gerade in den deutschen Netflix-Charts ist der Film Regretting You.
1: Ich habe gerade meinen Vater und meine Tante verloren. Ich will nur abhauen.
2: Dann lass uns abhauen.
0: Das ist ein Colleen Hoover-Film, war vor einer bisschen längeren Zeit auch im Kino. Und es geht einerseits viel um eine Mutter-Tochter-Beziehung, dann um einen tragischen Unfall und die Hintergründe, die nach dem, was da passiert ist, so langsam ans Licht kommen. Also ein spannender Film. Aktuell, wie gesagt, auf der 1 bei Netflix. Wenn ihr euch bei dem Regenwetter nur noch auf die Couch kuscheln wollt, dann ist das vielleicht was Schönes, was ihr für den Feierabend noch machen könnt. Wir machen weiter mit Jennifer Lopez und David Guetta.

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1: Mit Shari Gorla. Nach einem mutmaßlichen Angriff auf seinen Vermieter sitzt ein 85-Jähriger aus Uettingen in Untersuchungshaft. Laut Polizei soll er den 66-Jährigen am Freitag in seine Wohnung gebeten und dort unvermittelt mit einem schweren, hölzernen Küchenutensil auf den Kopf geschlagen haben. Das Opfer konnte flüchten und wurde im Krankenhaus behandelt. Lebensgefahr bestand nicht. Gegen den 85-Jährigen wurde Haftbefehl wegen des Verdachts auf versuchten Mord erlassen. Das Motiv ist noch unklar. Der Freistaat Bayern investiert weiter kräftig in seine Kliniken. In Unterfranken profitiert vor allem das neue Klinikum Main-Spessart in Lohr mit knapp 40 Millionen Euro Förderung. Geld gibt es außerdem für Bau- und Sanierungsarbeiten in Schweinfurt, Würzburg, Kitzingen und Haßfurt. Landesweit stehen für Krankenhausbauprojekte rund 481 Millionen Euro bereit. 4 Wochen nach einem mutmaßlichen Sexualdelikt in der Würzburger Sanderau sucht die Polizei weiter nach 2 wichtigen Zeugen. Eine Frau und ein Mann, beide etwa 25 Jahre alt, sollen einer 23-Jährigen nach der Tat geholfen haben. Die junge Frau war auf ihrem Heimweg in der Randersackerer Straße angegriffen worden. Ein Tatverdächtiger

0: wurde kurz darauf festgenommen. Die Ermittler bitten die beiden Helfer, sich zu melden. Egal ob bei der Wohnungssuche, im Job oder auf der Straße, Menschen mit Behinderung werden im Alltag mehr diskriminiert als andere. Laut einer Umfrage der Aktion Mensch wurden fast 6 von 10 Menschen mit Behinderung in den letzten 5 Jahren unfair behandelt. Viele Betroffene ziehen sich zurück und wissen nicht, wo sie Hilfe bekommen. Die Aktion Mensch fordert deshalb mehr Beratungsstellen.
1: Dankeschön, Shari Goller, für diese News. 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
1: Also, das soll Sommer sein. Wir haben aktuell einfach 16 Grad, sowohl in Schweinfurt als auch in Würzburg. Es wird dann auch gar nicht so viel kälter mehr heute Nacht. Die Temperaturen sinken auf 14 bis 11 Grad. Dazu sind ein paar letzte Schauer unterwegs und es entsteht auch Nebel. Morgen starten wir auch mit Wolken und Nebel, aber dann kommt der Sommer so langsam noch mal ein bisschen zurück. Wir bekommen 24 bis 27 Grad. Die Sonne setzt sich durch und am Donnerstag tatsächlich noch mal 30 Grad.
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1: Hallo zu euch in die Autos. Wir haben die A7 Fulda in Richtung Würzburg. Zwischen dem Dreieck Fulda und Bad Brückenau Wildflecken 8 Kilometer stockender Verkehr. Und es wird noch geblitzt, und zwar in Versbach stadteinwärts und in Ebern in der Gleusdorfer Straße. Wo auch immer ihr seid, eine gute Fahrt.
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1: Und mit euren meistgelikten, meistgesuchten und meistgeklickten Hits des Tages hier bei eurem Heimvorteil.

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1: Das ist ein ganz neuer Track hier bei Radio Gong und er ist heute schon der meistgelikte hier bei eurem Heimvorteil. Der neue von Sido ist er hier bei Radio Gong. Und das Verrückte ist, der Song ist so ein bisschen Back to the Roots und auch sein Sohn Bo ist tatsächlich mit dabei beim Rappen. Also wirklich ein ganz toller Song, der nicht nur von euch, sondern auch in den kompletten sozialen Medien gerade total gefeiert wird.

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Das ist aktuell der viralste Track auf der Gong-Playlist. Kid Creek Blumengarten und Shireen David mit Gut Genug. Top 3 der meistgelikten Tracks. Aktuell auch ein großes Thema im Netz. Unser Hammelburger Dschungelkönig der Herzen, Hubert Feller. Ja, im Dschungelcamp kam er ja wirklich sehr sympathisch rüber. Jetzt macht er aber Schlagzeilen mit was, das finden viele nicht mehr so sympathisch. Nach nur 2 Wochen hat er nämlich seine frisch adoptierte Hündin Bella an den Tierschutz zurückgegeben. Ja, das sorgt natürlich für viel Frust im Netz. Angeblich war Bella ihm zu wild. Also er dachte, die kleine weiße Hündin wäre ein Malteser. Er hat das aber überprüft und sie habe auch einen Pudel und einen Terrier mit in ihre mit drin gehabt und sie hat wirklich viel gebellt und ist ständig hochgesprungen und das war dem Hubert einfach zu viel. Also wirklich sehr schade für die kleine Bella. Für sie geht's also vom Tierschutz wieder zurück in den Tierschutz. Hoffen wir mal, dass sie danach dann auch wirklich ein für immer zu Hause findet. Da war die Zeit im Dschungelcamp für Hubert Feller wohl nicht lang genug, weil eigentlich müsste er sich mit wilden Tieren ja jetzt auskennen.

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1: Ich bin Helen Martin. Jeder fünfte Hausbesitzer in Deutschland hat Angst, sein Zuhause zu verlieren. Im Osten sogar jeder vierte. Das zeigt eine neue Forsa-Umfrage, über die Bild berichtet. Grund sind teurere Kredite und hohe Nebenkosten. Vor allem Haushalte mit wenig Einkommen bangen um ihr Eigentum und die Angst wächst laut der Umfrage weiter. Bundeskanzler Merz hat sich am Rande der Kabinettsklausur zum Drohnenvorfall am Leipziger Flughafen geäußert. Die Bundesregierung werde sich demnächst äußern, was sie über die möglichen Urheber der Sprengstoffdrohne weiß. Mehr dazu von Thomas Bremser.
2: Anfang des Monats taucht abends eine mit Sprengstoff beladene Drohne am Flughafen auf und wird entschärft. Nach Informationen des Spiegel entdecken die Ermittler mindestens eine weitere Drohne und militärischen Sprengstoff. Für viele Experten führt die Spur nach Russland. Offiziell will sich die Regierung dazu aber noch nicht äußern. Die Bundesregierung stärkt den Schutz vor Drohnen aber etwa mit einem eigenen Drohnenzentrum.
1: Egal ob bei der Wohnungssuche, im Job oder auf der Straße. Menschen mit Behinderung werden im Alltag mehr diskriminiert als andere. Laut einer Umfrage der Aktion Mensch wurden fast 6 von 10 Menschen mit Behinderung in den letzten 5 Jahren unfair behandelt. Viele Betroffene ziehen sich zurück und wissen nicht, wo sie Hilfe bekommen. Die Aktion Mensch fordert deshalb mehr Beratungsstellen. Welcher deutsche Film geht ins Rennen um die berühmten Oscars? Das steht jetzt fest. Es ist der Film Every Time von der österreichischen Regisseurin Sandra Wollner. Das hat German Films, die Auslandsvertretung des deutschen Films, bekannt gegeben. Ob der Film dann aber auch wirklich nominiert wird, entscheidet sich im Januar nächstes Jahr.
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3: Die Städte und Gemeinden in Unterfranken haben im vergangenen Jahr rund 2,1 Milliarden Euro an Steuern eingenommen. Laut Landesamt für Statistik sind das gut 92 Millionen mehr als im Vorjahr. Wichtigste Einnahmequelle bleibt die Gewerbesteuer. Trotz des Plus stehen viele Kommunen weiter unter Druck, weil auch die Ausgaben, etwa für Personal und Infrastruktur, steigen. Unterm Strich schreiben viele Städte und Gemeinden weiterhin rote Zahlen. Laute Katzenrufe aus einem Schuppen haben in der Nacht die Polizei in Würzburg auf den Plan gerufen. In der Klinikstraße hörte eine Zeugin in der Nacht laute Katzenschreie und alarmierte die Beamten. Die fanden in einem verschlossenen Schuppen ein nur wenige Tage altes, geschwächtes Katzenbaby. Das Tier wurde ins Würzburger Tierheim gebracht und wird dort jetzt versorgt.
4: Dankeschön, Shari Golla, für diese News. 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
4: So um die 16 Grad aktuell in Würzburg und auch in Schweinfurt. Heute Nacht wird es gar nicht so viel kälter. Die Temperaturen sinken auf 14 bis 11 Grad. Dazu bleibt es nach ein paar letzten Schauern dann leicht bewölkt oder auch ein bisschen neblig. Morgen guckt dann der Sommer.

0: Sommer wieder vorbei mit Höchstwerten von 24 bis 27 Grad und ab der Mittagszeit kommt dann auch die Sonne raus.
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0: Hallo zu euch in die Autos. Das sieht gut aus auf den Straßen. Keine größeren Meldungen, aber es wird noch geblitzt. Und zwar in Würzburg in der Mergentheimer Straße, in Versbach stadteinwärts und in Ebern in der Gleusdorfer Straße. Wo auch immer ihr seid, eine gute Fahrt.
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0: Und mit euren meistgelikten, meistgesuchten und meistgeklickten Hits des Tages. Und jetzt mit jemandem, der sich bei den vielen Wolken aktuell wahrscheinlich pudelwohl fühlen würde, weil kein Sonnenlicht unterwegs ist. Das ist Tame Impala für euch mit Dracula. Ich wünsche euch einen schönen Feierabend.

Serotonin. Das ist ein bisschen Serotonin für alle, die bei den Wolken sich irgendwie so ein bisschen matschig und müde fühlen. Von James Hype, Top 45 der meistgelikten Tracks hier bei Radio Gong. Und weil wir jetzt alle so wach sind, machen wir jetzt ganz entspannt weiter. Von Olivia Dean ist das So Easy to Fall in Love.

0: Das ist einer der meistgesuchten Tracks hier bei Radio Gong. Feiern und Dalton mit Versprich mir. Ja, es ist schon so ein bisschen doof, oder? Also den ganzen Sommer ist es heiß und ausgerechnet jetzt, wo Sommerferien sind, da fühlt sich's wie Herbst an. Viele fahren ja Anfang September auch nochmal in den Urlaub. Und wenn ihr euch gern noch mit ein paar Klamotten eindecken wollt, um euch noch so ein paar schöne Outfits zu sichern dafür, dann ist der Final Sale aktuell was für euch. Da gibt's Klamotten, aber auch andere coole Sachen aktuell in der Würzburger Innenstadt, oder Michaela?
1: Das Living wechselt seinen Standort und zieht demnächst in den ehemaligen Mediamarkt. Hier muss alles raus. Bekannt ist das Living für seine hochwertigen, aber teuren Einrichtungsmöbel. Es gibt aber bis zu 70% Rabatt. 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Nur für knapp 1500 Euro. Ähnlich hohe Rabatte gibt es bei Galeria und New Yorker. Bis zu 70% auf Klamotten. Preisreduzierungen gibt es aber auch auf Dekoartikel. Bei Butlers kann man zurzeit bis zu 50% sparen. Im Depot in Rottendorf gibt es einen kompletten Räumungsverkauf. 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Und für alle, die jetzt schon an das neue Schuljahr denken, bei Rossmann in der Eichhornstraße sind über 100 Schreib- und Spielwarenartikel noch bis zum 22. September im Preis gesenkt.
0: Na, das klingt auch schon mal gut. In Schweinfurt gibt es übrigens auch Rabatte, zum Beispiel beim Deichmann. 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Also vielleicht sind da noch so ein paar nette Birkenstock-Lookalikes mit Kuhmuster oder im Leo-Style dabei. T-Shirts, Shorts, Blusen, das alles wird euch bei New Yorker, Jeans Fritz und Tropics nachgeworfen, teilweise für unter 5 Euro. Und bei Jack & Jones gibt es 50% Sale für alle Männer. Ja, und selbst wenn ihr jetzt nicht mehr in den Urlaub fahrt, also ich finde so ein T-Shirt oder eine Bluse mit einer Sweatshirt-Jacke, das geht auf jeden Fall auch im Winter. Genauso gut wie ein Kleid mit einer Strumpfhose, auch ganz jahrestauglich. Also, ihr könnt aktuell in Schweinfurt und auch in Würzburg auf jeden Fall noch ein paar schöne Schnäppchen machen. Lauft ein bisschen durch die Stadt durch. Haltet ein bisschen die Augen offen und ich bin mir sicher, da könnt ihr dann auch noch was Cooles abstauben.

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0: Das ist ein ganz neuer Track hier bei Radio Gong. Paula Stella mit Girl My Age hier bei Radio Gong. Worum geht's denn eigentlich?
1: Girl My Age handelt von Beziehungen, in denen man versucht, immer die entspannte oder einfache Version von sich zu sein und trotzdem zu hören, dass man zu emotional oder zu viel ist. Und irgendwann habe ich gemerkt, die richtige Person sollte auch mit deiner echten Version klarkommen und man sollte sich auf gar keinen Fall für irgendjemanden verbiegen.
0: Also eine ganz tolle Message von Paula Stella, Girl My Age, neu hier bei Radio Gong. Like den gern fleißig auf radiogong.com oder in der Gong-App, wenn der euch gefällt. Und von den Girls My Age machen wir weiter mit den American Girls. Das ist Harry Styles hier für euch bei Radio Gong.

Das ist ein ganz neuer Track hier bei Radio Gong. Ein Wunder von Iggy Kelly, der neue Song sozusagen. Das ist Miracle hier bei Radio Gong. Und es geht so ein bisschen auch, ja, um so einen Moment, der sich wie ein Wunder anfühlt. Nämlich, wenn man einen Menschen trifft und so begeistert von ihm ist, dass sich plötzlich alles leichter anfühlt. Also so ein bisschen die Euphorie des Verliebtseins und vielleicht auch so ein bisschen das Gefühl von Liebe auf den ersten Blick. Neu von Iggy Kelly, also Miracle hier bei Radio Gong. Und wir machen weiter mit einem Banger von Kamerad. Das ist Hug Yourself.

Summer Jam und Billa Joe sind das mit Kilimanjaro, haben es diese Woche tatsächlich bis unter die Top 2 der Gong Top 30 geschafft. Mal schauen, wie weit sie dieses Wochenende kommen. Ob sie es schaffen, vielleicht doch mal auch auf die 1 zu kommen. Aktuell steht da noch Shakira mit Die Die, der aktuelle Sommerhit des Jahres. Den habe ich jetzt nicht für euch, dafür einen, der ein großer Anwärter dafür war und er ist wirklich seit Wochen an der Spitze der meist gesuchten Tracks. Hier ist UGL mit Move Into The Sun.

Das sind Roy Bianco und die Abrunzati Boys mit Bella Napoli. Wir holen uns ein bisschen die Sonne zurück hier zu uns in die Region. Immerhin vor ein paar Wochen, da war es noch richtig schön heiß. Da haben die Jungs auf dem Residenzplatz Open Air gespielt. Vor einer ausverkaufte Location und es war wirklich der absolute Hammer. Ganz viele von euch waren auch mit dabei. Ja, ansonsten, was...

jetzt heute nicht mehr so zum Feiern da ist. Stattdessen müssen viele vielleicht nochmal schnell in den Supermarkt einkaufen. Wie wäre es denn mal, ChatGPT zu fragen? Vielleicht auch noch, was koche ich heute Abend oder wo geht es spontan so in den Urlaub hin? Das sind wirklich alles gute Fragen, die wir ChatGPT stellen können. Das Ding nur, ab sofort könnt ihr euch auf ChatGPT auch Werbung angezeigt werden. Vor allem, wenn ihr die kostenlose Version nutzt oder den Einsteigertarif ChatGPT Go. Der Grund, viele KIs machen Verlust. Klar, ohne Werbung, ohne was zu bezahlen. Woher soll das Geld auch kommen? Aber genau deswegen soll jetzt eben dezente Werbung auch auf ChatGPT dazukommen. Und das ist tatsächlich dann auch angepasst so ein bisschen auf eure Suche. Also wenn ihr zum Beispiel nach Urlaub fragt, dann könnte es sein, dass euch Werbung für Flüge oder Hotels angezeigt werden. Jetzt schreiben aber viele natürlich auch sehr persönliche Sachen auf ChatGPT und nutzen es teilweise so ein bisschen wie einen Therapeuten. Aber es wird gesagt, wenn es um sensible Daten wie Gesundheit oder Politik geht, dann sollt ihr angeblich keine Werbung bekommen. Und auch nicht bei Konten von Kindern und Jugendlichen. Und Werbekunden können wohl auch keinen Einfluss nehmen auf den Inhalt von Antworten. Also, achtet mal drauf, ob es bei euch schon auftaucht. Das ist noch nicht überall komplett eingeführt. Immerhin 900 Millionen Nutzer hat ChatGPT weltweit. Und wenn ihr jetzt sagt, boah, nee, also da auf Werbung, da habe ich gar keinen Bock drauf, dann versucht vielleicht mal Google Gemini, Perplexity oder Claude. Die sind aktuell noch ohne Werbung und dann könnt ihr vielleicht euch eine andere App runterladen. Natürlich muss die euch dann auch mal erstmal kennenlernen, wie ChatGPT das natürlich am Anfang bei vielen von uns auch schon getan hat.

0: Das ist Nico Santos mit Why Don't You Stay, Top 20 der meistgelikten Tracks. Und das war's jetzt von mir, von eurer Feierabendfehle. Wir hören uns morgen wieder ab 18 Uhr zu den Hits des Tages. Ich freue mich auf euch und viel Spaß jetzt mit meinem Kollegen Andi.
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0: Helen Martin. Deutschland hat das Zeug dazu, bei künstlicher Intelligenz aufzuholen, meint zumindest Bundesdigitalminister Wildberger. Am Rande der Kabinettsklausur hat der CDU-Politiker gesagt, dass die USA und China im Bereich KI zwar weit voraus seien, er sieht aber vor allem bei KI in der Industrie eine Chance für eine globale Spitzenposition. Laut Wildberger soll deshalb die Leistungsfähigkeit von Rechenzentren schneller ausgebaut werden. In der VW-Zentrale in Wolfsburg hat eine Serie von Betriebsversammlungen begonnen. Die Belegschaft fordert vom Vorstand Antworten zu angekündigten Sparmaßnahmen. Zehntausende Stellen und 4 Werke sollen in Gefahr sein. Tine Klimach berichtet.
1: Volkswagen fährt im Krisenmodus. Die gesamte Autoindustrie stehe unter enormem Druck, sagte Vorstandschef Oliver Blume in der Wolfsburger Konzernzentrale. Es gehe nun darum, Kosten zu senken. Es sollen konzernweit 50.000 Stellen in Deutschland abgebaut werden. Auch von Werksschließungen ist die Rede. Niedersachsens Ministerpräsident Olaf Lies sagte zuletzt, dass das keine Option sei. Das Land Niedersachsen hält 20% der Stimmrechte bei VW.
0: Kanada hat auf die von den USA verhängten neuen Zölle reagiert, und zwar mit Gegenzöllen. Der kanadische Finanzminister hat mitgeteilt, dass für die Einfuhr mehrerer US-Waren Abgaben von bis zu 50% erhoben werden. Dabei geht es zum Beispiel um Stahl, Molkereiprodukte und Haushaltsgeräte. Zuvor waren Handelsgespräche zwischen beiden Ländern gescheitert. Deshalb hat der US-Präsident Trump Zölle von bis zu 50% auf kanadische Produkte verhängt. Die Gaming-Welt schaut wieder nach Köln, denn da startet jetzt die Gamescom, die weltweit größte Messe für Computer- und Videospiele. Bei der Opening Night, wie das Ganze heute Abend heißt, werden neue Spiele angekündigt und es gibt Trailer. Morgen können dann auch Besucherinnen und Besucher auf die Messe.
2: Soweit die Nachrichten. 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
2: Wir haben aktuell für euch regnerisches Wetter. Immer wieder regnet es jetzt auch am Abend. Später lässt das Ganze nach und dann in der Nacht ist es erstmal leicht bewölkt. Dann entsteht Nebel bei 14 bis 11 Grad. Morgen geht es auch mit Wolken und Nebel los. Später aber setzt sich die Sonne mehr und mehr durch bei bis zu 27 Grad, je nach Sonnenschein. Donnerstag, das wird der schönste Tag. Sonnig, gut 30 Grad, heiß. Freitag dann zum Teil kräftige Schauer und Gewitter. Am Wochenende gibt es dann längere sonnige Phasen, nur selten Schauer oder Gewitter, aber es wird nicht mehr so warm.
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2: 20:03, hallo Autofahrer. Wir haben aktuell für euch keine größeren Störungsmeldungen. Allen unterwegs natürlich eine gute Fahrt. Geblitzt wird Würzburg-Mergentheimer Straße stadteinwärts und Versbach. Auch da stadteinwärts, bitte nicht zu schnell.
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Das zeigt die Vielfältigkeit der deutschen Sprache. Verschwommen kann entweder unklar, undeutlich heißen oder falsch gekrault. Ist einfach spannend, die Sprache. Und das war Chiago. Und er wird wieder dabei sein beim Heroes Festival. Und zwar 2027 in Geiselwind vom 17. bis 19. Juni wird er sein. Ist ja dieses Jahr schon eingesprungen und hat richtig abgerissen und ist diesmal gleich von vornherein, gehört fast schon zum Inventar, mit dabei. Also das absolut schön. Und es werden ja nach und nach immer mehr Acts bekannt gegeben. Und ich glaube, da wird richtig Party da sein, wenn ich die Atzen auch schon sehe. Das wird richtig abgehen. Also, wir werden euch dann selbstverständlich da auch auf dem Laufenden halten.

wie wir das auch tun im Toto-Pokal. Wir wissen ja, gestern Abend, Montag, war DFB-Pokal. Um sich für diesen zu qualifizieren, muss man ganz einfach den Toto-Pokal gewinnen. Die Kickers haben ja gestern gespielt, spielen deswegen erst heute in einer Woche in Neudrossenfeld im Achtelfinale. Aber schon heute haben wir FC Schweinfurt 05 1:1 aktuell gegen Eichstätt und Aubstadt führt 2:1 gegen die Spielvereinigung aus Bayreuth. Auch da halten wir euch natürlich auf dem Laufenden. Hier ist The MC für euch bei der Late Night Show mit Beason Honey und Show Me Love.

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unsere Freunde hier aus der Region. Fast Boy und Music Sounds. Ja, das war ein Riesenfest auf der Residenz, auf dem Residenzplatz. Das wird groß. Oder war groß auf jeden Fall. Es soll aber wieder was kommen. Ich habe schon die ersten Ankündigungen gehört, dass irgendwas schon wieder da geplant ist. Ja. Gucken wir mal, ob ich da was mitbekommen habe oder was verpasst habe, aber wir sagen euch Bescheid. Ansonsten können wir euch Bescheid sagen, dass das Spiel im Toto-Pokal zwischen Albstadt und Bayreuth ins Elfmeterschießen geht. Da gibt es ja keine Verlängerung, aber Bayreuth hat noch ausgeglichen 2-2. Wir bleiben natürlich dran, sagen euch, wer sich da dann durchsetzt am Ende. Und ansonsten hat Schweinfurt die Führung erzielt. Also Schweinfurt spielt ja auch heute im Toto-Pokal im Achtelfinale. Und ja, da halten wir euch auch natürlich entsprechend auf dem Laufenden, was sich denn da tut, dass wir natürlich entsprechend hier euch sagen, wer denn weiter ist. 2-1 aktuell die Führung gegen Eichstätt. Also auch das hier für euch. Dann schauen wir mal ganz kurz auf die Straßen. Haben wir Probleme noch? Der Blitzer auf jeden Fall. Und zwar ist der in der Mergentheimer Straße stadteinwärts. Also ne, bitte hier Vorsicht in diesem Bereich. Allen unterwegs natürlich eine gute Fahrt. Auch Versbach stadteinwärts wird geblitzt. Bitte nicht zu schnell mit der Bowser und Magnetic.

Another 54 Ultra und Talk to You hier auf Radio Gong. Und Gratulation an TSV Hauptstadt, sie haben es im Elfmeterschießen dann entschieden. War sehr spannend, ja. Also jeder hatte dann mal einmal verschossen gehabt, hintereinander direkt. Und dann am Ende doch hier der Sieg, 7-6. Hauptstadt setzt sich im Elfmeterschießen durch gegen Bayreuth. Am Ende ging der Ball an die Latte und damit ist Hauptstadt im Viertelfinale des Toto-Pokals. Und wir haben immer noch die Führung für Schweinfurt aktuell gegen Eichstätt, auch hier im Achtelfinale. Auch da bleiben wir für euch dran, da sind noch einige Minuten zu spielen. Und hier ist erstmal Alex Warren für euch mit Ordinary.

Ariana Grande. Hate That I Made You Love Me. Auch eine Nummer, die schon seit 8 Mal oder 8 Mal insgesamt dabei ist bei uns in den Radio Gong Top 30. Wahnsinn. Sie ist ja auf Tour. Also das heißt, die letzten 4 Konzerte, glaube ich, sind es die letzten 4 jetzt in London. Jetzt bis zum 1. September wird das sein. Und danach macht sie eine Pause. Danach heißt es, Moment, ich muss mal alles runterfahren. Ich muss mal ein bisschen mich erholen. Ja, irgendwann ist man so ein bisschen am Ende der Kräfte. Und deswegen sollte man da auf jeden Fall so ein bisschen durchschnaufen, ja, damit das alles dann hinhalt, auf jeden Fall. Und wir haben auch noch weitere Nachrichten aus der Musikwelt. Eine traurige Nachricht. Dolly Parton ist gestorben, ja. 80 Jahre ist sie alt geworden und war eigentlich viel unterwegs in letzter Zeit, also auch viel auf Social Media und so weiter und so weiter, immer ihre Meinung gesagt. Und jetzt ist Dolly Parton tot im Alter von 80 Jahren. Das ist die Meldung, die quasi über den Ticker aktuell kommt. Und hier ist für euch Michael Schulte, Aufreinigung, das Ganze bei der Late Night Show unter 5 a.m.

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1: Ich bin Helen Martin. US-Country-Sängerin Dolly Parton ist tot. Sie starb im Alter von 80 Jahren, wie ihre Familie mitgeteilt hat. Mehr als 60 Jahre dauerte Partons Karriere. Zu ihren bekanntesten Hits zählen zum Beispiel Jolene, 9 to 5 und I Will Always Love You. Letzteres wurde durch die Version von Whitney Houston zu einem absoluten Welthit. Dazu war Parton auch Schauspielerin, Unternehmerin und Entertainerin. Wie genau soll die geplante Zuckersteuer der Bundesregierung aussehen? Laut Medienberichten gibt es Pläne, dass die Steuer mehr Produkte betreffen könnte als gedacht, zum Beispiel Zero-Getränke, alkoholfreies Bier, Säfte oder pflanzliche Milch. Ronny Thorau berichtet.
2: Sie sollen der Zuckersteuer unterworfen werden, nicht nur, wie es heißt, um die Menschen zu gesünderer Ernährung zu bewegen, sondern ausdrücklich auch, um mehr Einnahmen für den Haushalt zu generieren. Widerstand kommt von Gesundheitspolitikern der Union und aus dem CSU-geführten Agrarministerium. Die erweiterte Zuckersteuer, heißt es da, entferne sich vom Ziel Gesundheit und gehe über die Vereinbarungen in der Koalition hinaus.
1: Der Film Every Time ist die offizielle Oscar-Einreichung aus Deutschland. Das hat German Films, die Auslandsvertretung des deutschen Films, bekannt gegeben. Every Time ist von der österreichischen Regisseurin Sandra Wollner. Es geht um Ella und ihre Tochter Melly. Die versuchen nach dem plötzlichen Tod der anderen Tochter Jessie ihren Alltag zu bewältigen. Ob der Film auch nominiert wird, das entscheidet sich im Januar nächstes Jahr. Auf Instagram oder TikTok hängen, statt mit Freunden treffen. Das ist bei immer mehr Menschen die Devise, wie der neue Freizeitmonitor der Stiftung für Zukunftsfragen zeigt. Da haben nur 19% gesagt, dass sie regelmäßig ihre Freunde treffen. Die Studie sagt auch, dass künstliche Intelligenz eine immer größere Rolle in unserer Freizeit spielt. Aber mehr Menschen als früher machen Sport und auch Ehrenämter sind beliebt.
3: Soweit die Nachrichten. 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
3: Es kann auch immer ein paar Schauer geben und ansonsten in der Nacht dann, wenn die Schauer sich verzogen haben, ist es leicht bewölkt. Örtlich, vor allem in den Niederungen, gibt es Nebel, 14 bis 11 Grad. Morgen geht es auch teils wolkig und neblig los. Ab Mittag kommt dann aber immer mehr die Sonne durch, 24 bis 27 Grad. Donnerstag sonnig, 30 Grad. Ist das die Rückkehr? Ist das der Sommer, der wiederkommt? Nein, ist er nicht. Freitag dann teils kräftige Schauer und Gewitter am Wochenende. Zwar ein paar längere sonnige Phasen, aber die Temperaturen gehen auch dann wieder zurück.
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3: 21 Uhr, gleich 3 Minuten. Hallo Autofahrer. Wir haben aktuell für euch, und zwar die A3 von Würzburg in Richtung Nürnberg. Da ist eigentlich auch alles schon wieder fort. Da ist alles schon wieder durch. Eigentlich fast überall. Ausfahrt Richtung Rastplatz Kohlsberg. Hier ist die Verzögerungsstreifen blockiert. Würzburg Richtung Frankfurt auf der A3. Bitte Vorsicht hier. Allen unterwegs auf jeden Fall eine gute Fahrt. Und Würzburg-Mergentheimer Straße stadteinwärts wird geblitzt. Bitte nicht zu schnell.
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3: Ich wünsche euch einen schönen Dienstagabend. Ihr seid hier bei der Late Night Show mit Teddy Swims und Servus.

Sehr schöne Nummer hier auf Radio Gong. Neu bei uns und neu eingestiegen vor allem in unsere Radio Gong Top 30. Richtig, hat eure Gunst gleich erobert. Eine von 1, 2, 3, 4, 5 Neueinsteiger in den Radio Gong Top 30. Gehört haben wir heute schon, also hier in der Late Night Show, auch Chiago verschwommen, auch neu eingestiegen natürlich. Und eben Chemo Sounds und Rise Slow. Schauen wir mal, was noch kommt. Vielleicht finden wir noch das ein oder andere, was da das Ganze entsprechend auch hier vervollständigt, die Top 30. Und wir vervollständigen Toto-Pokal für heute, nachdem Aubstadt schon sich durchgesetzt hat im Elfmeterschießen gegen Bayreuth, ist auch Schweinfurt 05 weiter mit 3:1 gegen VfB Eichstätt hier der Einzug ins Viertelfinale des Toto-Pokals. Also das ist schon mal gut. Daumen hoch für diese zwei Ergebnisse. Und ansonsten haben wir natürlich noch weitere Toto-Pokalspiele, vor allem eben das Spiel der Kickers nächste Woche am Dienstag, da sie ja gestern im DFB-Pokal tätig waren, leider mit der Niederlage gegen Köln. Aber sie haben sich ja qualifiziert eben über den

Toto-Pokal, auch über die Liga-Platzierung. Aber nichtsdestotrotz ist das eben die Möglichkeit, dann da dabei zu sein. Und ja, schöne Geschichte. Wir werden sehen, was denn da weiterhin auf jeden Fall passiert und halten euch selbstverständlich auf dem Laufenden, was sich denn da grundsätzlich tut im Toto-Pokal. Und wer dann eben im Viertelfinale der Gegner ist, einmal für Schweinfurt, einmal für Albstadt und für Kickers, falls sie das Ganze erreichen. Auch TSV 1860 München ist ja erst nächste Woche am Dienstag dran, wie auch zum Beispiel Spielvereinigung Unterhaching. Heute hat Landsberg gegen Schwaben Augsburg gewonnen und Jahn Regensburg in Weiden. Also auch die sind weiter, wie auch FC Ingolstadt in Burghausen, klar mit 4:0. Also das heißt, das Feld lichtet sich so langsam. Und das hier ist Gentleman zusammen mit Michael Patrick Kelly mit ihrem Hit Wildfire.

klingt wie ein Spaßbad. Neptunica. What if hier auf Radio Gong. Der Sommer war super. Klein, also die Natur freut sich auf das, was gerade so ist. Immer wieder ein bisschen Regen, einfach mal alles erholen lassen. Donnerstag haben wir nochmal ein bisschen Sommerwetter, dann wird es wieder schon ein bisschen durchwachsener. Nichtsdestotrotz, der Sommer war schon und ist noch. Und Sommerhit des Jahres wissen wir. Und das Sommerhit des Jahres in diesem Jahr werden wir ja gleich hören. Und weil dieser jetzt zu hören ist, machen wir doch weiter in unserem kleinen Countdown der Sommerhits der vergangenen Jahre. Wir haben ja im Jahr 1990 mit MC Hammer angefangen. Über Bacardi Feeling, It's My Life, Mr. Vain mit dabei, unter anderem Macarena war mit dabei, Mambo Number 5 mit dabei, The Ketchup Song war mit dabei, Ab in den Süden unter anderem. 2004 hatten wir dann Ozone, Dragostea, Dinte, das haben wir diese Woche auch schon geklärt. Und jetzt sind wir im Jahr 2005 angelangt und da war diese, ja, Boyband muss man sagen, dran mit diesem Hit. 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

0: Us Five mit Maria. Sie waren sogar bei mir im Studio damals, das weiß ich noch. Gibt's auch ein Foto. Die waren da ziemlich groß damals. Dann kam dieser Herr. Im Jahr 2006, WM-Jahr. Ja, das war das WM-Jahr mit dieser WM in Deutschland. Das war schön, das war toll, das war Crazy Gnarls Barkley 2006, der Sommerhit. Dann wieder mal was Deutschsprachiges im Jahr 2007.
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0: Warum fast 20 Jahre her und dieses Jahr waren sie ja Goodwill-Reed, ne? Nee, das war letztes Jahr waren sie Goodwill-Reed, nicht dieses Jahr, letztes Jahr. Culture Candela mit Hammer. Das war im Jahr 2007. 2008. Katy Perry, die nicht nur musikalisch in den Schlagzeilen ist, auch privates, ist groß. Und dann kommen wir zum Jahr 2009. Könnt ihr da an Emiliane Torini euch erinnern?
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0: Ist auch ein Sommerhit.

Ja, das war 2009, Sommerhit des Jahres. In diesem Jahr haben wir diese Nummer, die auch von einer WM profitiert hat. Ja klar, war auch mit dabei beim Finale, bei allem drum und dran. Shakira und Burna Boy und Die.

leer mit dir alleine sein hier auf Radio Gong, die aktuelle Nummer. Gerne liken bei uns in der Gong-Playlist. Wir schauen mal kurz auf die Straßen. Das Ganze um kurz nach 9:30 und haben Würzburg Richtung Frankfurt auf der A3 bei der Ausfahrt am Rastplatz Kohlsberg. Hier ist der Verzögerungsstreifen blockiert. Vorsicht hier. Und auch Ausfahrt Pommersfelden. Das ist auch Richtung Würzburg von Nürnberg. Defekter LKW. Auch bitte Vorsicht hier in diesem Bereich. Und Würzburg-Mergentheimer Straße stadteinwärts wird immer noch geblitzt. Bitte nicht zu schnell mit Miley Cyrus und Flowers.

Miles Smith und Neil Horan. Drive safe, fahr vorsichtig. Oder man fährt vielleicht gar nicht. Oder mit den öffentlichen Verkehrsmitteln oder mit dem Taxi, weil man vielleicht unterwegs war. Auch am Dienstag ist das möglich. Natürlich gibt viele Happy Hours und so Specials, auch late, späte Happy Hours. Schaut rein auf radiogong.com, habt wieder einige entdeckt. Es lohnt sich da nochmal vorbeizuschauen. Ihr könnt auch beispielsweise ab 22 Uhr in die Bombe. Studi-Dienstag nennt sich das Ganze hier in Würzburg. Ab 22 Uhr mit Happy Hour auch hier all night long. Und wie gesagt, da gibt es mehrere Bars auch in der gesamten Region, die auch Specials haben, auch mit verschiedenen Speisen, aber auch eben Happy Hours, auch zur später Stunde dann nochmal. Deswegen lohnt sich's, vielleicht das Auto dann in dem Fall mal stehen zu lassen. Definitiv. Egal, was ihr vorhabt, viel Spaß. Schaut rein nochmal auf radiogong.com, selbstverständlich. Und hier ist Olivia Rodrigo für euch auf der 106,9. Das Ganze hier an diesem Dienstagabend bei der Late Night Show mit Drop Dead.

Adam Port, Move hier auf Radio Gong. Das Ganze an diesem Dienstagabend und bewegen uns Richtung Halbzeit der Late Night Show. Mit Huntricks und Golden kriegen wir noch unter hier vor den News. Und dann alles Neue für euch. Gleich.

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1: Ich bin Moritz Einzel. Mit Songs wie Jolene, 9 to 5 und I Will Always Love You schrieb sie Musikgeschichte. Jetzt ist US-Country-Legende Dolly Parton im Alter von 80 Jahren gestorben. Das hat ihre Familie mitgeteilt. Über die Todesursache ist bislang nichts bekannt. Parton hat im Laufe ihrer über 60-jährigen Karriere fast 50 Studioalben veröffentlicht und mehr als 100 Millionen Platten verkauft. Keine Country-Musikerin stand häufiger an der Spitze der Charts als sie. Der Volkswagen-Konzern will eventuell bis zu 50.000 Jobs streichen, die Hälfte davon in Deutschland. Das hat VW-Chef Blume auf einer Betriebsversammlung gesagt. Der Stellenabbau soll laut ihm vor allem über Renteneintritte und Altersteilzeit abgewickelt werden und nicht über Kündigungen. Der Betriebsrat wirft Blume vor, seine Leute im Unklaren zu lassen. Teilweise hat die Belegschaft den VW-Boss ausgepfiffen. Hausaufgaben, Prüfungen, vielleicht auch Konflikte mit Mitschülern. Schule kann richtig stressig sein. Bei einer Studie im Auftrag der Krankenkasse Barmer ist jetzt rausgekommen, jeder dritte Jugendliche in Deutschland leidet massiv unter Schulstress. Bei Mädchen ist es sogar fast jede zweite, bei Jungen jeder vierte. Neben Schulstress belasten auch Stress in der Familie und Einsamkeit viele Jugendliche. Der FC Bayern setzt auf Kontinuität in seiner Führungsebene. Der Aufsichtsrat des deutschen Fußballrekordmeisters verlängert die Verträge mit Vorstandschef Jan-Christian Dresen und mit Sportvorstand Max Eberl bis zum Sommer 2029. Das hat das Gremium heute bei seiner Sitzung beschlossen. Am Freitag eröffnet der FC Bayern die neue Bundesliga-Saison mit einem Heimspiel gegen Stuttgart.
2: 4:0. 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
2: In der Nacht kann es dann auch ein bisschen weniger Wolken geben und es gibt Nebel in den Niederungen, zumindest örtlich. 14 bis 11 Grad die Tiefstwerte. Morgen dann geht es mit Wolken und Nebel los. Ab Mittag kommt aber die Sonne vermehrt raus. 24 bis 27 Grad. Donnerstag sonnig, heiß, 30 Grad. Freunde, geht leider nicht so weiter. Freitag dann nämlich teils kräftige Schauer und Gewitter, am Wochenende dann längere sonnige Phasen. Schauer und Gewitter halten sich in Grenzen, aber es wird wieder etwas zurückgehen mit den Temperaturen.
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2: 22 und 3 Minuten. Hallo Autofahrer. Würzburg Richtung Frankfurt auf der A3. Rastplatz Kohlsberg. Verzögerungsstreifen blockiert. Vorsicht hier allen unterwegs. Gute Fahrt.
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2: Ihr seid bei der Late Night Show, es ist Dienstagabend und ich bin
3: Andy Pool.
2: Oh, und das ist Sombra.

Taylor Swift, I knew it, I knew you, hier auf Radio Gong. Filmmusik! 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

es ein bisschen regnet, bin ich geschützt und kann ein bisschen was gucken. Und jetzt Baby Rexha für euch, New Religion. Und es ist tatsächlich so, dass man natürlich oftmals wartet, bis die Sachen dann irgendwo gestreamt werden. Aber Kino ist Kino. Das ist einfach ein bisschen anders vom Feeling her. Definitiv lohnenswert. New Religion hier auf Radio Gong bei der Late Night Show.

hat auch durchaus Sommerhit-Qualitäten, oder? Topic und Becky G, sorry, Papi. Seht ihr auch so 5 Wochen schon am Stück dabei bei uns in den Radiogong Top 30 rein, gevotet von euch mit euren Likes, mit euren Suchaufträgen und so weiter und so fort. Danke dafür. Und bedanken tut sich auch Shabuzi, garantiert, denn dieser Song ist zum ersten Mal bei uns in unsere Top 30 eingestiegen am 12. Mai 2024. Über 2 Jahre her. Also das ist aktuell der Song, der wirklich tatsächlich am längsten her zum ersten Mal drin war. Knapp dahinter übrigens Linkin Park, die Emptiness Machine, seit gestern wieder dabei mal, zum 38. Mal. Und Shabuzi gleich 2 Wochen hintereinander jetzt wieder drin, auf Platz 7, jetzt in den Top 10 mit dabei, zum 34. Mal. Wahnsinn. Also das heißt nicht durchgehend. 2 Jahre selbstverständlich nicht. Also ja, das ist ja immer noch das große Ziel, dass es einen Song schafft, durchgehend. Ein ganzes Jahr, also 52 Wochen drin zu sein, das ist bisher eigentlich noch keinem wirklich gelungen. Ja, es war immer knapp teilweise, aber dann war es irgendwann mal durch. Und diese Nummer kommt aber wieder. Na, es gibt ja welche, die schon weit über ein Jahr mal insgesamt dabei waren, aber 34 Wochen ist schon ein Wort. Shabuzi, a bar song, Tipsy hier. Für euch bei der Late Night Show. Frisch, wie gesagt, aus den Top 10 der Radiogong Top 30.

auch so ein Sommerhit-Kandidat, definitiv. Jamaican Bam Bam. Ja, auf Radio Gong für euch mit Ugel. Schöne Nummer. Ja, ist auch schon 25 Mal bei uns dabei gewesen in den Radio

30 und 19 Mal am Stück aktuell. Sehr schön. Und ich hatte vorhin gesagt, als wir die Sommerhits so ein bisschen die Alten vorgestellt haben, als wir Katy Perry dabei hatten, dass sie natürlich entsprechend auch nicht nur musikalisch in den Schlagzeilen ist, sondern auch natürlich mit ihrem Privatleben. Jason Trudeau, ja, ihr Partner aktuell, ehemalige Premierminister aus Kanada. Und sie haben jetzt im Baumarkt sogar getanzt, tatsächlich. Die scheinen tatsächlich, also wirklich echt verliebt zu sein und unterwegs zu sein. Hat sie natürlich gepostet und sehr schön, ja, im Baumarkt zu tanzen. Kann man machen. Also falls ihr auch mal im Baumarkt getanzt habt, gerne uns da Bescheid geben. Mit Katy Perry ist sie the one that got

Måneskin music inside. 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Schöne Beats, die einfach zum Feiern animieren, oder? Manche feiern, manche machen gern Sport. Wenn man beides gerne macht, dann kann man das tun. Jetzt am Donnerstag, am 27. August um 19 Uhr, der erste Run and Rave in Würzburg. Da läuft neben den Läufern auch ein DJ mit. Ich bin's nicht übrigens, der mit einem portablen DJ-Pult auflegt und für gute Musik während des Laufs sorgt, denn das Ding geht über 5 Kilometer. Bei 5 Meter wäre ich vielleicht mitgelaufen, aber nein, wobei es wird entspannt gelaufen. Also jeder kann mitlaufen, das ist jetzt keine sportliche Höchstleistung, die da erwartet wird, sondern es geht darum, Leute zusammenzubringen, entspannte Atmosphäre, Leute kennenlernen und nach dem Race auch noch eine After-Race-Party am Stadtstrand zu feiern mit 3 lokalen DJs. Gibt es auch in anderen Städten in Deutschland. Geht auf Social Media auch komplett viral. Und in Würzburg am Donnerstag rund 500 Menschen werden erwartet. Es wird ja auch schönes Wetter am Donnerstag werden. Also das heißt, ja, das ist vielleicht eine Möglichkeit. 19 Uhr. Es gibt einen Link bei uns.

auf radiogong.com. Und zwar, wenn ihr da quasi bei Aktuelles unter Stadtgespräch schaut, da findet ihr das. Und diesen Link könnt ihr klicken, denn dort wird dann auch der Startpunkt kurz vor dem Race bekannt gegeben. Also das weiß man vorher nicht. Und dann kommt man dann zusammen und dann läuft man und feiert und überhaupt. Und wir werden sehen. Klingt spannend. Dermot Kennedy hier auf Radio Gong bei der Late Night Show mit Funeral.

0: bin Moritz Einzel. Die Bundesregierung will den Einsatz künstlicher Intelligenz fördern, insbesondere in der Industrie. Digitalminister Wildberger hat im Rahmen der Kabinettsklausur in Brandenburg eingeräumt, dass die USA und China im KI-Bereich einen deutlichen Vorsprung haben. Für Deutschland gehe es aber nicht immer darum, die Nummer eins zu sein, so Wildberger.
1: Wir sind drittgrößte Volkswirtschaft und ich würde mal sagen, das Ziel, Nummer drei, Nummer vier zu sein in der Welt, ist auch mal ein gutes Zwischenziel. Aber wenn wir immer die Latte so hochhängen, dass wir sagen, schaffen wir das überhaupt noch, dann haben wir uns selber die komfortable Entschuldigung gegeben, es gar nicht erst zu machen.
0: Weitere Themen bei der Klausur waren der Bürokratieabbau und die Entlastung der Unternehmen von Berichtspflichten. Trauer um Dolly Parton. Die Country-Legende aus den USA ist im Alter von 80 Jahren gestorben. Das hat ihre Familie bekannt gegeben. Weltberühmt wurde sie mit Hits wie Jolene, 9 to 5 und mit der Ballade I Will Always Love You. US-Präsident Trump will Dolly Parton mit landesweiter Trauerbeflaggung ehren. Für eine Woche soll die amerikanische Flagge in den USA auf Halbmast gesetzt werden. Der Film Everytime ist die offizielle Oscar-Einreichung aus Deutschland. Das hat German Films, die Auslandsvertretung des deutschen Films, bekannt gegeben. Everytime ist von der österreichischen Regisseurin Sandra Wollner. Es geht um Ella und ihre Tochter Melly, die versuchen nach dem plötzlichen Tod der anderen Tochter Jessie ihren Alltag zu bewältigen. Ob der Film auch nominiert wird, entscheidet sich im Januar. Der deutsche Fußballrekordmeister FC Bayern setzt an der Führungsspitze auf Kontinuität. Die Münchner haben die Verträge mit Vorstandschef Jan-Christian Dresen und Sportvorstand Max Eberl vorzeitig verlängert. Der Bayern-Aufsichtsrat stimmte auf seiner Sitzung für eine Ausdehnung der Zusammenarbeit bis zum 30. Juni 2029, teilte der Verein mit. Die bisherigen Verträge waren bis Sommer 2027 datiert.
2: Soweit die Nachrichten. 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
2: Wir haben für euch in der Nacht vielleicht noch ein paar kleine Schauer, hier und da ganz kleine. Und danach leicht bewölkt oder eben auch Nebel in den Niederungen, 14 bis 11 Grad die Tiefstwerte. Morgen dann Wolkennebel, da geht's los ab Mittag, dann spätestens kommt die Sonne raus, bis zu 27 Grad die Höchstwerte. Donnerstag dann nochmal sonnig, gut 30 Grad. Wir hatten schon mal viel heißer, aber das ist das, was jetzt momentan richtig warm sich anfühlt. Freitag gibt es nämlich schon wieder zum Teil kräftige Schauer und Gewitter. Am Wochenende dann längere sonnige Phasen, auch Schauer und Gewitter, aber nur ganz vereinzelt. Aber es geht mit den Temperaturen ein Stück zurück wieder.
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2: Um 23 und 3 Minuten. Hallo Autofahrer. Wir haben aktuell keine größeren Störungsmeldungen. Allen unterwegs eine gute Fahrt.
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2: Wünsche euch einen schönen Dienstagabend bei der Late Night Show. Servus.

0: Robin Schulz und Watermat, Take It Slow hier auf Radio Gong. Das Ganze an diesem Dienstagabend und Gratulation geht nach Karlstadt und zwar genauer gesagt an Lorena Hoffmann aus Karlstadt. Sie hat nämlich auch ein bisschen mit Hilfe der Gong-Community es geschafft, Nürnberger Volksfestkönigin zu werden. Tatsächlich, der Gong-Boost war erfolgreich. Sie hat das Voting gewonnen, darf sich jetzt zum 200-jährigen Jubiläum Nürnberger Volksfestkönigin nennen. Und das ist für sie natürlich schon immer noch unglaublich.
1: Ich glaube, ich brauche noch ein paar Tage, bis ich wirklich realisiert habe, dass ich tatsächlich Volksfestkönigin von Nürnberg geworden bin. Auch zu so einem super tollen Ereignis, das 200-jährige Jubiläum. Und ja, ich bin einfach unglaublich glücklich, dankbar, überwältigt. Vor allem bin ich für die Menschen dankbar, dass so viele für mich in den letzten Wochen abgestimmt haben, mich unterstützt haben, mit mir mitgefiebert haben. Und ja, das bedeutet mir einfach unglaublich viel.
0: Ja, es gab viel Unterstützung natürlich hier aus der Heimat und die letzten Wochen waren aber schon ein bisschen nervenaufreibend.
1: Ja, die letzten Tage war schon ziemlich nervenzerreißend, wo man einfach nur noch auf das Ergebnis gewartet hat und gehofft hat, dass man einfach gewonnen hat. Und gleichzeitig hat es auch ganz, ganz viel Spaß gemacht, weil ich halt auch einfach gemerkt habe, wie viele Menschen hinter mir stehen, wie viele Menschen mich da wirklich unterstützen. Und das ist einfach das schönste Gefühl, was man in so einer Situation bekommen kann.
0: In der Tat. Und sie will natürlich auch aufmerksam machen eben auf die Darsteller beim Volksfest. Denn das ist nicht so eine einfache Aufgabe.
1: Was mir besonders am Herzen liegt in meiner Aufgabe als Volksfestkönigin ist vor allem, dass ich jetzt auch die Möglichkeit habe, die Schaustellerfamilien, die meistens einfach echt zu arg im Hintergrund stehen, ein bisschen in den Vordergrund zu rücken und einfach mal den Menschen bewusst machen, wie viel Herzblut und die Leidenschaft einfach tagtäglich in ihre Arbeit stecken. Man muss halt auch mal so im Hinterkopf behalten, ohne diese ganzen Schaustellerfamilien wäre das Volksfest gar nicht so möglich.

0: wie man es heutzutage kennt.
1: Das kennen wir natürlich hier, natürlich auch bei uns aus der Region, viele Volksfeste und ja, da hoffen wir auf gutes Wetter und dass die Leute kommen und einfach Spaß haben. Und so muss es denn auch sein. Und dann nochmal ein Danke von Lorena.
0: Und noch ein ganz, ganz großes Dankeschön an die Gong-Community, dass ihr mich so schön unterstützt habt, dass ihr alles so zahlreich abgestimmt habt. Das bedeutet mir wirklich extrem viel und dafür bin ich euch einfach wirklich extrem dankbar.
1: Also Gratulation an dieser Stelle auch hier nach Karlstadt und viel Spaß bei dieser Aufgabe. Und hier ist One Republic.

Cat's Eye und Animal hier auf Radio Gong. Habt ihr auch ein Tier zu Hause? Oder mehrere? Ein Labrador, die Frieda, habt ihr vielleicht auch schon irgendwo mal auf Instagram oder so gesehen oder im Social Media oder vielleicht live, der ein oder andere. Das ist die, die immer kommt und sofort alle abschlägt. Und immer sucht, ob es irgendwas zu fressen gibt. Lappi halt. Und dann noch drei Katzen. Ja, das ist ein regelrechter Zoo zu Hause. Aber jeder, der Tiere hat, weiß, was für ein Spaß das sein kann. Ja, ist immer schön, wenn sie alle um einen rum drängeln den ganzen Tag. Die heißen Frieda, Honey, Nanny und Winnie. So ist es. Ich hatte mal zwei Katzen, Kater. Ich wollte sie Lollek und Bollek nennen, aber da habe ich ein Veto bekommen und habe sie dann Batman und Robin genannt. Was ja auch ganz nett ist, wenn du draußen bist und Robin rufst, dann sagen alle, hey, schön Robin. Aber wenn du draußen, vor allem abends, vor der Tür stehst und durch die Nachbarschaft Batman rufst, denken die Leute, irgendwas stimmt mit dem nicht. Aber naja, so ist es. Und hier ist Ygel, da stimmt alles. Platz 3 aktuell in den Gong Top 30. Die beste Platzierung bisher. Endlich mal aufs Treppchen. Ygel mit Moving to the Sun.

Flow und Leak It hier auf Radio Gong, das Ganze hier an diesem Dienstagabend. Und was wir schon für Live-Konzerte hatten in diesem Jahr, es war Wahnsinn, nicht nur die Gong Club Tour, sondern all das, was es gab mit den großen zwei Konzerten auf dem Residenzplatz, Roy Bianco und natürlich Fastboy, aber es war verrückt, egal wo. Und jetzt geht nahtlos weiter am Wochenende. Donnerstag Amy McDonald, Freitag Fury in the Slaughterhouse und am Samstag dann Vincent Weiss, alle in Bad Kissingen. Turnierplatz, das wird richtig groß. Einer, der auch übrigens da war, ist dieser Herr. Ja, was für ein Fest wir gefeiert haben mit ihm. Mark Forster, hier ist er mit ein

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0: to love somebody hier auf
1: Radio Gong, das Ganze für euch an diesem Mittwochabend. Und das war's von der Late Night Show an diesem Mittwoch. Ich wünsche euch natürlich noch einen schönen Restmittwoch. Viel ist nicht übrig. Gute Nacht. Dienstag haben wir. Morgen haben wir Mittwoch. Wir haben ja gleich Mittwoch. Also morgen Mittwoch hören wir uns wieder ab 20 Uhr hier auf Radio Gong. Wünsche euch bis dahin viel Spaß mit Fastboy und Beautiful Life. Andy Pulsack. Ciao und Servus.

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1: Ich bin Moritz Einzel. Die US-Country-Sängerin Dolly Parton ist tot. Sie starb im Alter von 80 Jahren, wie ihre Familie mitgeteilt hat. Mehr als 60 Jahre dauerte Partons Karriere. Zu ihren bekanntesten Hits zählen zum Beispiel Jolene, 9 to 5 und I Will Always Love You. US-Präsident Trump kündigte eine einwöchige Trauerbeflaggung zu Ehren Dolly Partons an. In der Bundesregierung zeichnet sich ein Streit um die geplante Zuckersteuer ab. Es gibt Pläne, dass die Steuer mehr Produkte betreffen könnte als gedacht, etwa auch Bier, Mischgetränke und Haferdrinks. Die Union lehnt das ab. SPD-Finanzminister Klingbeil hat die Pläne am Rande der Kabinettsklausur in Brandenburg im RTL-Interview verteidigt.
2: Das Ziel ist doch klar. Wir sehen, dass wir unsere Kinder schützen müssen, dass wir das Gesundheitssystem stärken müssen. Das ist in vielen anderen Ländern

0: passiert. Das machen wir hier auch und ich kann Ihnen aus den Gesprächen da drin, ohne Vertraulichkeit zu brechen, glaube ich, sagen, dass da auch die ganze Bundesregierung dahinter steht. Das ist etwas, was wir auf den Weg bringen und das ist auch richtig, um unsere Kinder zu schützen, um dafür zu sorgen, dass man in Deutschland gesünder lebt. Dafür ist eine solche Steuer dann noch richtig.
1: Mit der Zuckersteuer sollen unter anderem Einnahmen für den Bundeshaushalt generiert werden. Auf Instagram oder TikTok hängen statt mit Freunden treffen. Das ist bei immer mehr Menschen die Devise, wie der neue Freizeitmonitor der Stiftung für Zukunftsfragen zeigt. Da haben nur 19% gesagt, dass sie regelmäßig ihre Freunde treffen. Die Studie sagt auch, dass künstliche Intelligenz eine immer größere Rolle in unserer Freizeit spielt. Aber mehr Menschen als früher machen Sport und auch Ehrenämter sind beliebt. Welcher deutsche Film geht ins Rennen um die berühmten Oscars? Das steht jetzt fest. Es ist der Film Everytime von der österreichischen Regisseurin Sandra Wollner. Das hat German Films, die Auslandsvertretung des deutschen Films, bekannt gegeben. Ob der Film dann aber wirklich auch nominiert wird, entscheidet sich erst im Januar.
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3: In der Nacht kann es hier und da noch leichte Schauer geben, ansonsten ist es leicht bewölkt in den Niederungen, auch mal neblig bei 14 bis 11 Grad. Tagsüber geht's auch mit Wolken und Nebel los, ab Mittag kommt dann vermehrt die Sonne durch bei 24 bis 27 Grad.
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0: Moritz Einzel. Die umstrittene Rentenreform soll noch in diesem Jahr fertig werden. Das hat Finanzminister Klingbeil im ZDF gesagt, am Rande der Kabinettsklausur in Brandenburg.
1: Die Kommission hat etwas vorgeschlagen, jetzt geht es um die Umsetzung. Und da sage ich Ihnen auch, das müssen wir bis Jahresende hinbekommen. Wir müssen die sozialen Sicherungssysteme fit machen, dazu gehört auch eine Rentenreform. Aber klar ist doch auch im Detail,

0: Detail werden wir diskutieren.
1: Es gehe auch darum, gegenüber Bürgerinnen und Bürgern Vertrauen zu schaffen, betonte der SPD-Chef. Klingbeil ergänzte, in Deutschland seien über 20 Jahre lang notwendige Reformen verschlafen worden. Nach dem Vorfall mit einer Sprengstoffdrohne am Leipziger Flughafen will die Bundesregierung die Urheber zur Rechenschaft ziehen. Bundeskanzler Merz hat vor der Kabinettsklausur gesagt:
2: Die Bundesregierung erlegt Urhebern hybrider Angriffe einen Preis auf. Sie werden dafür bezahlen. Das ist ein wichtiges Ziel des Gesetzespaketes zu den Nachrichtendiensten, das wir im August im Kabinett bereits beschlossen haben.
1: Demnächst wolle sich die Regierung zu Erkenntnissen über die Urheber des Vorfalls äußern. Trauer um die US-Country-Sängerin Dolly Parton. Sie ist im Alter von 80 Jahren gestorben, das teilte ihre Familie mit. Parton wurde mit Hits wie Jolene und der Ballade I Will Always Love You bekannt. Im Laufe ihrer über 60-jährigen Karriere veröffentlichte Dolly Parton fast 50 Studioalben und verkaufte mehr als 100 Millionen Platten. Es ist das Wunder von Linz. Österreichs Fußballmeister, der Linzer ASK, hat sich erstmals für die Champions League qualifiziert. Aber das war nichts für schwache Nerven. Nach dem 0:3 im Playoff-Hinspiel bei Celtic Glasgow sah es auch eigentlich schon zappenduster aus. Erst recht, als die Schotten auch jetzt im Rückspiel am Abend in Führung gegangen sind. Aber Linz gewann am Ende mit 5:1 nach Verlängerung und ist am Donnerstag bei der Auslosung der Champions League-Liga-Phase mit im Topf.
3: Wetter. In der Nacht kann es hier und da noch leichte Schauer geben, ansonsten ist es leicht bewölkt, in den Niederungen auch mal neblig bei 14 bis 11 Grad. Tagsüber geht's auch mit Wolken und Nebel los, ab Mittag kommt dann vermehrt die Sonne durch bei 24 bis 27 Grad.
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1: Ich bin Moritz Einzel. Nach dem Tod von Dolly Parton hat US-Präsident Trump in den Vereinigten Staaten Trauerbeflaggung angeordnet. Er sprach von einem wahren Verlust für Millionen von Menschen. Die US-Country-Ikone Parton ist im Alter von 80 Jahren in Nashville gestorben. Weltweit bekannt wurde sie mit Hits wie Jolene, 9 to 5 und der Ballade I Will Always Love You. Kanzleramtschefin Warken ist überzeugt, dass die schwarz-rote Koalition die umstrittene Rentenreform wie geplant in diesem Jahr auf den Weg bringen wird. Das gelte auch für weitere Vorhaben wie die Reform der Pflegeversicherung und die Neuregelung des Arbeitszeitgesetzes, sagte die CDU-Politikerin in der ARD.
2: Das alles wird jetzt kommen, muss jetzt kommen. Es wird ein Herbst werden, der sehr arbeitsreich sein wird. Aber ich bin guter Dinge. Wir haben alle den gemeinsamen Willen, die Dinge jetzt auch auf einen guten Weg zu bringen. Und das werden wir jetzt im Herbst auch tun.
1: Die Bundesregierung setzt heute ihre Kabinettsklausur in Brandenburg fort. Im Mittelpunkt stehen dabei die Wirtschaft und das Thema Hitzeschutz. Der Film Everytime geht als deutscher Kandidat ins Rennen für die nächste Oscar-Verleihung. Wie German Films bekannt gab, das ist die Auslandsvertretung des deutschen Films, wird das Drama von Regisseurin Sandra Wollner für die Kategorie Bester internationaler Film vorgeschlagen. Es geht um den Tod einer Jugendlichen und wie Mutter und Schwester danach ihren Alltag bewältigen.